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3: Im Studio Silas Quiring. Ein paar Stunden Stille in New York City. Zum 25. Jahrestag der Terroranschläge vom 11. September ist der knapp 3000 Todesopfer gedacht worden. Am Standort des ehemaligen World Trade Centers verlasen Angehörige jeden einzelnen Namen. Vor Ort waren auch alle noch lebenden Ex-US-Präsidenten sowie der amtierende Vize J.D. Vance. Politische Reden gab es hier aber bewusst nicht. Donald Trump sprach zeitgleich bei einer Gedenkfeier im Pentagon. Dabei nannte er den Iran-Krieg eine Fortsetzung des damals gestarteten Kriegs gegen Terror. Familienministerin Prien will schnell was für den Kinder- und Jugendschutz im Netz tun. Die CDU-Politikerin hat ein Sofortprogramm angekündigt mit Maßnahmen, die wirklich zügig umsetzbar sind. Dirk Justus.
4: Ja, aber was genau nun kommt und wie schnell, das ist noch offen. Klar ist, Prien will eine Altersgrenze für Social Media, aber da gibt's noch Diskussionsbedarf in der Regierung. Prien gibt zu, dass die Politik bei dem Thema hinterherhängt. Heute hat die Expertenkommission zu dem Thema ihren Abschlussbericht vorgelegt und sie macht klar, das Thema geht alle an, von Eltern über Institutionen bis zu den Konzernen. Alle müssen an einem Strang ziehen, statt mit dem Finger aufeinander zu zeigen.
3: Bei einem Zugunglück in Nordfrankreich sind über 40 Menschen verletzt worden, mindestens eine Frau schwer. Der Regionalzug war in der Normandie mit fast 200 Passagieren an Bord entgleist. Wie es dazu kommen konnte, wird jetzt untersucht. Wenn der DFB künftig eine Rechnung für einen Polizeieinsatz kriegt, reicht er sie an den jeweiligen Heimatverein weiter. Die Vereine sollen zumindest einen Teil der Kosten übernehmen, das hat der DFB beschlossen. Konkret geht es da um die besonders teuren Einsätze bei Hochrisikospielen. Schalke 04 feiert den ersten Bundesligasieg seit der Rückkehr in die Erstklassigkeit. Bei Union Berlin gewannen die Schalke am Abend mit 3:1. Union bleibt damit weiter sieglos.
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5: Mit KI-Support. Wolkig ist es in der Nacht oft noch, dazu kann an der Küste auch mal Regen dabei sein. Und ganz früh gibt es vereinzelt Nebel, später wird es dann vielerorts freundlicher und die Sonne kommt raus. Die Höchstwerte liegen heute bei 20 bis 27 Grad. Morgen wird es deutlich grauer mit vielen Wolken und immer wieder Regen, maximal bis 26 Grad.
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Schöne Grüße ins Wochenende. Wie gehabt melde ich mich auch einmal kurz an den freien Tagen bezüglich des teilmobilen Blitzers in dieser Woche. Der steht heute und morgen in Neviges auf der Nevigeser Straße. Dort also bitte ein bisschen aufpassen, achtet auf euch, euren Geldbeutel und die Mitmenschen, sonst kann es teurer werden. Allen eine gute und sichere Fahrt, genießt das Wochenende, kommt gut an.

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0: Im Studio Silas Quiring. 25 Jahre sind die Anschläge vom 11. September her und viele Menschen wissen noch ganz genau, was sie damals gemacht haben. Wie wohl kein anderes Ereignis im 21. Jahrhundert hat sich 9/11 ins kollektive Gedächtnis eingebrannt. Anne Brauer.
1: Man spricht von Blitzlichterinnerung. Wie ein Foto speichert unser Gehirn so einen Moment ab. Die Bilder der einstürzenden Türme, man konnte die Katastrophe live im Fernsehen verfolgen. 9/11 ist zum Inbegriff eines Terroranschlags geworden und wirkt bis heute nach. Von einer neuen Dimension in der Flugsicherheit über den Krieg gegen den Terror und Islamfeindlichkeit bis hin zu Verschwörungstheorien. Früher ein absolutes Nischenphänomen, heute mindestens in den USA Teil des politischen Mainstreams.
0: Das Wahlbeben von Sachsen-Anhalt steckt der Bundesregierung in den Knochen. Jetzt geht der Blick nach Berlin und Mecklenburg-Vorpommern. Gut möglich, dass die Debatten über das schwarz-rote Spitzenpersonal nach den Wahlen in gut einer Woche so richtig hochkochen. Daniel Bornberg.
2: Ja, die CDU hoffte auf Berlin, da liefert sie sich ein Kopf-an-Kopf-Rennen mit der Linken. In Mecklenburg-Vorpommern hat sich die SPD von Ministerpräsidentin Schwesig ordentlich an die AfD rangekämpft. Schwesig grenzt sich aber klar von der Bundespolitik ab. Gut möglich also, dass ein gutes Abschneiden die SPD-Spitze Klingbeil-Baas eher schwächt als stärkt. Und wenn es für die CDU schlecht läuft, dürfte auch die Kanzlerdebatte richtig Fahrt aufnehmen.
0: Schluss mit hier nur Bargeld. In Deutschland soll es bald möglich sein, dass man überall auch mit Karte oder dem Handy zahlen kann. Wie mehrere Medien berichten, plant das die Bundesregierung. Schon im kommenden Jahr soll das Ganze umgesetzt werden. Zum Start in den Bundesligaspieltag hat Union Berlin zu Hause 1:3 gegen Schalke verloren. Für die Gelsenkirchener ist es der erste Sieg nach der Rückkehr in die erste Liga. Einer der Torschützen war ausgerechnet der Ex-Unioner Robin Gosens. Tennisprofi Alexander Zverev steht nach einem echten Arbeitssieg im Finale der US Open. Zverev besiegte den Russen Khachanov zwar glatt mit 3:0, musste in zwei Sätzen aber ins Tiebreak. Jetzt trennt ihn nur noch ein Sieg vom zweiten Grand Slam-Titel seiner Karriere.
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4: Mit KI-Support. Wolkig ist es in der Nacht oft noch, dazu kann an der Küste auch mal Regen dabei sein und ganz früh gibt es vereinzelt Nebel, später wird es dann vielerorts freundlicher und die Sonne kommt raus. Die Höchstwerte liegen heute bei 20 bis 27 Grad. Morgen wird es deutlich grauer mit vielen Wolken und immer wieder Regen, maximal bis 26 Grad.
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0: 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Schöne Grüße ins Wochenende. Wie gehabt melde ich mich auch einmal kurz an den freien Tagen bezüglich des teilmobilen Blitzers in dieser Woche. Der steht heute und morgen in Neviges auf der Nevigeser Straße. Dort also bitte ein bisschen aufpassen, achtet auf euch, euren Geldbeutel und die Mitmenschen, sonst kann es teurer werden. Allen eine gute und sichere Fahrt, genießt das Wochenende, kommt gut an.
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1: Im Studio Silas Quiring. Schönen guten Morgen. Flüssigkeiten umfüllen, Handgepäck checken, ab durch den Körperscanner und ans Gate geht's natürlich nur noch mit Ticket. Diese Choreografie am Flughafen ist Routine. Sie ist eine Folge aus den Anschlägen vom 11. September vor genau 25 Jahren. Anne Brauer.
2: Was vorher völlig selbstverständlich war, kann man sich heute eigentlich kaum noch vorstellen, dass die Familie einen fast bis in den Flieger gebracht hat oder man völlig problemlos eine Handvoll Feuerzeuge und sein Taschenmesser im Handgepäck hatte. Nach den Anschlägen gab es da einen grundlegenden Wandel. Gerade in den ersten Jahren fühlten sich die Kontrollen zwar ewig an und für manchen auch wie ein Generalverdacht. Aber dank neuer Technik wie Körperscanner gilt das Sicherheitssystem heute als extrem wirkungsvoll. Eine Flugzeugentführung auch nur annähernd in diesem Ausmaß hat es nicht wieder gegeben.
1: In vielen europäischen Ländern ist Kartenzahlung schon gang und gäbe. In Deutschland gibt es aber immer noch kleine Läden oder Restaurants, die auf Cash-only pochen. Die Bundesregierung will das jetzt ändern, schreiben mehrere Medien. Wer etwas bezahlt, soll künftig überall die Möglichkeit haben, mit Karte zu zahlen. Heißt aber nicht, dass das Bargeld verschwinden soll. Der Plan ist, dass die neue Regelung schon im kommenden Jahr umgesetzt werden kann. 7 mutmaßlichen Hamas-Mitgliedern soll der Prozess gemacht werden. Die Bundesanwaltschaft hat sie in Berlin angeklagt. Die Männer sollen dabei geholfen haben, Waffen für einen möglichen Anschlag auf Israelis und Juden in Deutschland oder Österreich zu organisieren. Die KI-Branche warnt vor KI. Das US-Unternehmen Anthropic berichtet, dass Regime etwa mit Hilfe des KI-Modells Claude versucht haben, Regierungsgegner und Minderheiten auszuspionieren. Unter anderem geht es da um China und den Iran. Urlaub in Deutschland ist weiter sehr beliebt. Von Januar bis Juli haben Hotels, Pensionen und Co. etwa 280 Millionen Übernachtungen gezählt. Das ist ein neuer Rekord, so das Statistische Bundesamt. Die meisten Gäste kamen aus dem Inland.

0: Schalke 04 feiert den ersten Bundesligasieg seit der Rückkehr in die Erstklassigkeit. Bei Union Berlin gewannen die Schalke am Abend mit 3:1. Union bleibt damit weiter sieglos.
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2: Mit KI-Support. Wolkig ist es in der Nacht oft noch, dazu kann an der Küste auch mal Regen dabei sein. Und ganz früh gibt es vereinzelt Nebel, später wird es dann vielerorts freundlicher und die Sonne kommt raus. Die Höchstwerte liegen heute bei 20 bis 27 Grad. Morgen wird es deutlich grauer mit vielen Wolken und immer wieder Regen, maximal bis 26 Grad.
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1: Schöne Grüße ins Wochenende. Wie gehabt melde ich mich auch einmal kurz an den freien Tagen bezüglich des teilmobilen Blitzers in dieser Woche. Der steht heute und morgen in Neviges auf der Nevigeser Straße. Dort also bitte ein bisschen aufpassen, achtet auf euch, euren Geldbeutel und die Mitmenschen, sonst kann es teurer werden. Allen eine gute und sichere Fahrt, genießt das Wochenende, kommt gut an.

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2: Im Studio Silas Quiring. Schönen guten Morgen. Ein paar Stunden Stille in New York City. Zum 25. Jahrestag der Terroranschläge vom 11. September ist der knapp 3000 Todesopfer gedacht worden. Am Standort des ehemaligen World Trade Centers verlasen Angehörige jeden einzelnen Namen. Vor Ort waren auch alle noch lebenden Ex-US-Präsidenten sowie der amtierende Vize J.D. Vance. Politische Reden gab es hier aber bewusst nicht. Donald Trump sprach

0: Zeitgleich bei einer Gedenkfeier im Pentagon. Dabei nannte er den Irankrieg eine Fortsetzung des damals gestarteten Kriegs gegen Terror. Das Wahlbeben von Sachsen-Anhalt steckt der Bundesregierung in den Knochen. Jetzt geht der Blick nach Berlin und Mecklenburg-Vorpommern. Gut möglich, dass die Debatten über das schwarz-rote Spitzenpersonal nach den Wahlen in gut einer Woche so richtig hochkochen. Daniel Bornberg.
1: Ja, die CDU hoffte auf Berlin, da liefert sie sich ein Kopf-an-Kopf-Rennen mit der Linken. In Mecklenburg-Vorpommern hat sich die SPD von Ministerpräsidentin Schwesig ordentlich an die AfD rangekämpft. Schwesig grenzt sich aber klar von der Bundespolitik ab. Gut möglich also, dass ein gutes Abschneiden die SPD-Spitze Klingbeil-Baas eher schwächt als stärkt. Und wenn es für die CDU schlecht läuft, dürfte auch die Kanzlerdebatte richtig Fahrt aufnehmen.
0: Viele kennen es nur zu gut. Der Imbiss, Späti oder der Wochenmarkt nehmen nur Bargeld. Kartenzahlung? Nein, danke. Die Bundesregierung will das ändern, berichten mehrere Medien. Ab dem kommenden Jahr soll es möglich sein, dass man in allen Geschäften und Restaurants auch mit Karte oder Handy zahlen kann. Zum Start in den Bundesligaspieltag hat Union Berlin zu Hause 1:3 gegen Schalke verloren. Für die Gelsenkirchener ist es der erste Sieg nach der Rückkehr in die erste Liga. Einer der Torschützen war ausgerechnet der Ex-Unioner Robin Gosens. Tennisprofi Alexander Zverev steht nach einem echten Arbeitssieg im Finale der US Open. Zverev besiegte den Russen Khachanov zwar glatt mit 3:0, musste in zwei Sätzen aber ins Tiebreak. Jetzt trennt ihn nur noch ein Sieg vom zweiten Grand Slam-Titel seiner Karriere.
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3: Mit KI-Support. Trocken ist es heute Morgen, dazu gibt es je nach Ecke schon viele Wolken, im Süden aber auch klarere Phasen. Im Laufe des Tages kommt ein Mix aus Sonne und Wolken dazu, am Abend zieht im Nordwesten Regen rein, sonst bleibt's meist bei ein paar Tropfen. Die Höchstwerte liegen bei 20 bis 27 Grad. Morgen viele Wolken und immer wieder Regen, maximal 26 Grad.
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0: schöne Grüße ins Wochenende. Wie gehabt, melde ich mich auch einmal kurz an den freien Tagen bezüglich des teilmobilen Blitzers in dieser Woche. Der steht heute und morgen in Neviges auf der Nevigeser Straße. Dort also bitte ein bisschen aufpassen, achtet auf euch, euren Geldbeutel und die Mitmenschen, sonst kann es teurer werden. Allen eine gute und sichere Fahrt, genießt das Wochenende, kommt gut an.
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1: Heute mit Johann einen schönen guten Tag. Die Freibadsaison endet am 13. September. Die Freibadsaison im Panoramabad Neviges und im Naturfreibad Nizzabad in Langenberg endet am 13. September. Die Stadtwerke Felberts ziehen eine positive Bilanz. Rund 320.000 Besucherinnen und Besucher nutzten in diesem Sommer die Felberter Freibäder. Das neue Naturfreibad Nizzabad lockte allein rund 30.000 Badegäste an und wurde auch von zahlreichen Gästen aus der Umgebung gut angenommen. Das Parkbad Felbert Mitte bleibt ganzjährig geöffnet. Es gibt zudem ein Hundeschwimmen am 20. September im Panoramabad von 10 bis 16 Uhr. Der Eintritt für Hunde beträgt 4 Euro. Die Einnahmen kommen dem örtlichen Tierschutzverein zugute. Ausschusstagung am 16. September. Der Ausschuss für Wirtschaftsförderung, Stadtmarketing und Tourismus kommt am Mittwoch, den 16. September um 17 Uhr in Skyroom des Stadions Felbert, Bahnhofstraße 116, zusammen. Auf der Tagesordnung stehen unter anderem die Arbeitsmarkt- und Fachkräftesituation sowie die Weiterentwicklung der Wohnmobilstellplätze in Felbert. Die öffentliche Sitzung ist für interessierte Bürgerinnen und Bürger zugänglich. Die vollständige Tagesordnung gibt es im Ratsinformationssystem der Stadt Felbert. 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September ist das Team von Radio Felbert mittendrin mit einem eigenen Stand, einem mobilen Studio und verschiedene Mitmachaktionen für Groß und Klein sowie mit technischen Vorführungen können Besucherinnen und Besucher unseren Radiosender live erleben und direkt selbst Teil des Programms vom Parkfest werden. 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Und nun zum Abschluss das Wetter für Felbert und die Region. Bis Samstag erwartet uns ein vorwiegend abwechslungsreicher Mix aus Wolken und Sonne. Am Sonntag ist es überwiegend bewölkt bei ganz leichter Regenwahrscheinlichkeit. Tagsüber liegen die Werte um die 20 Grad. Nachts pendeln sich die Werte auf um die 11 Grad ein. Das gesamte Team von Radio Felbert wünscht euch eine gute Zeit. Die nächsten News gibt es wie immer zur vollen Stunde.
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2: Schöne Grüße ins Wochenende. Wie gehabt melde ich mich auch einmal kurz an den freien Tagen bezüglich des teilmobilen Blitzers in dieser Woche. Der steht heute und morgen in Neviges auf der Nevigeser Straße. Dort also bitte ein bisschen aufpassen, achtet auf euch, euren Geldbeutel und die Mitmenschen, sonst kann es teurer werden. Allen eine gute und sichere Fahrt, genießt das Wochenende, kommt gut an.
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2: Im Studio Nanju Kuhlmann. Schönen guten Morgen. 25 Jahre nach den Anschlägen haben die USA der fast 3000 Todesopfer gedacht. In New York kamen alle noch lebenden Ex-Präsidenten und tausende Angehörige zur Gedenkfeier zusammen. Silas Quiring berichtet.
3: Große Reden von Politikern gab es dabei bewusst nicht. Angehörige verlasen über Stunden jeden einzelnen Namen der Opfer. Glocken begleiteten das Gedenken. Präsident Trump schickte nur seinen Vize J.D. Vance nach New York. Er selbst sprach im Pentagon. Die Behörde war 2001 ebenfalls Ziel der Anschläge. Ganz verkneifen konnte er sich politische Inhalte dabei nicht. Trump nannte den Irankrieg eine Fortsetzung des durch 9/11 ausgelösten Kriegs gegen Terror.
2: Der Sparkurs von VW sorgt weiter für große Unsicherheit bei den Beschäftigten. Die Arbeitnehmerseite erhöht deshalb den Druck auf den Vorstand. Die IG Metall will das Unternehmen zu Gesprächen zwingen und verweist auf den Tarifvertrag. Thorsten Gröger von der IG Metall.
4: Wir fordern jetzt also das Unternehmen auf, an den Tisch zu kommen, sich zu erklären und mit uns darüber zu reden, dass und wie dieser Tarifvertrag eingehalten wird.
2: Vor einer Woche hatte der VW-Aufsichtsrat den Sparplänen des Vorstands zugestimmt. Weltweit sollen 50.000 Jobs wegfallen, die Hälfte davon in Deutschland. Bei einem Zugunglück in Nordfrankreich sind über 40 Menschen verletzt worden, mindestens eine Frau schwer. Der Regionalzug war in der Normandie mit fast 200 Passagieren an Bord entgleist. Wie es dazu kommen konnte, wird jetzt untersucht. Nach dem AfD-Wahlsieg in Sachsen-Anhalt beschäftigt sich die Politik in Berlin mit dem Umgang mit einer womöglich verfassungsfeindlichen Landesregierung. In den Funke-Zeitungen fordert Justizministerin Hubich etwa Beamte in Sachsen-Anhalt dazu auf, rechtswidrigen Anweisungen zu widersprechen. Zum Start in den Bundesligaspieltag hat Union Berlin zu Hause 1:3 gegen Schalke verloren. Für die Gelsenkirchner ist es der erste Sieg nach der Rückkehr in die erste Liga. Einer der Torschützen war ausgerechnet der Ex-Unioner Robin Gosens.
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5: Mit KI-Support. Trocken ist es heute Morgen, dazu gibt es je nach Ecke schon viele Wolken, im Süden aber auch klarere Phasen. Im Laufe des Tages kommt ein Mix aus Sonne und Wolken dazu, am Abend zieht im Nordwesten Regen rein, sonst bleibt's meist bei ein paar Tropfen. Die Höchstwerte liegen bei 20 bis 27 Grad. Morgen viele Wolken und immer wieder Regen, maximal 26 Grad.
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1: Schöne Grüße ins Wochenende. Wie gehabt melde ich mich auch einmal kurz an den freien Tagen bezüglich des teilmobilen Blitzers in dieser Woche. Der steht heute und morgen in Neviges auf der Nevigeser Straße. Dort also bitte ein bisschen aufpassen, achtet auf euch, euren Geldbeutel und die Mitmenschen, sonst kann es teurer werden. Allen eine gute und sichere Fahrt, genießt das Wochenende, kommt gut an.
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2: Heute mit Johann einen schönen guten Tag. Die Freibadsaison endet am 13. September. Die Freibadsaison im Panoramabad Neviges und im Naturfreibad Nizzabad in Langenberg endet am 13. September. Die Stadtwerke Felberts ziehen eine positive Bilanz. Rund 320.000 Besucherinnen und Besucher nutzten in diesem Sommer die Felberter Freibäder. Das neue Naturfreibad Nizzabad lockte allein rund 30.000 Badegäste an und wurde auch von zahlreichen Gästen aus der Umgebung gut angenommen. Das Parkbad Felbert Mitte bleibt ganzjährig geöffnet. Es gibt zudem ein Hundeschwimmen am 20. September im Panoramabad von 10 bis 16 Uhr. Der Eintritt für Hunde beträgt 4 Euro. Die Einnahmen kommen dem örtlichen Tierschutzverein zugute. Ausschusstagung am 16. September. Der Ausschuss für Wirtschaftsförderung, Stadtmarketing und Tourismus kommt am Mittwoch, den 16. September um 17 Uhr in Skyroom des Stadions Felbert, Bahnhofstraße 116, zusammen. Auf der Tagesordnung stehen unter anderem die Arbeitsmarkt- und Fachkräftesituation sowie die Weiterentwicklung der Wohnmobilstellplätze in Felbert. Die öffentliche Sitzung ist für interessierte Bürgerinnen und Bürger zugänglich. Die vollständige Tagesordnung gibt es im Ratsinformationssystem der Stadt Felbert. 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Am Samstagabend geht es unter der Saubrücke weiter. 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Und nun zum Abschluss das Wetter für Felbert und die Region. Bis Samstag erwartet uns ein vorwiegend abwechslungsreicher Mix aus Wolken und Sonne. Am Sonntag ist es überwiegend bewölkt bei ganz leichter Regenwahrscheinlichkeit. Tagsüber liegen die Werte um die 20 Grad. Nachts pendeln sich die Werte auf um die 11 Grad ein. Das gesamte Team von Radio Felbert wünscht euch eine gute Zeit. Die nächsten News gibt es wie immer zur vollen Stunde.
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1: Schöne Grüße ins Wochenende. Wie gehabt melde ich mich auch einmal kurz an den freien Tagen bezüglich des teilmobilen Blitzers in dieser Woche. Der steht heute und morgen in Neviges auf der Nevigeser Straße. Dort also bitte ein bisschen aufpassen, achtet auf euch, euren Geldbeutel und die Mitmenschen, sonst kann es teurer werden. Allen eine gute und sichere Fahrt, genießt das Wochenende, kommt gut an.
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3: Im Studio Nanju Kuhlmann. Schönen guten Morgen. New York hat an die Opfer der Terroranschläge vom 11. September 2001 erinnert. Bei der zentralen Gedenkfeier auf dem Platz, an dem früher das World Trade Center stand, wurden die Namen der fast 3000 Todesopfer verlesen. Vor 25 Jahren hatten Al-Qaida-Terroristen 4 Flugzeuge gekapert. 2 davon flogen sie ins World Trade Center. Der Historiker Manfred Berg sagte bei NTV:
4: Also wenn ihr Ziel war, das ist oft ja gesagt worden, den Westen in eine Konfrontation mit der islamischen Welt zu treiben, dann hat das zumindest teilweise funktioniert. Der Westen hat zwar kein zweites 9/11 erlebt, aber doch immer wieder Anschläge.
3: Der Sparkurs von VW sorgt weiter für große Unsicherheit bei den Beschäftigten. Die Arbeitnehmerseite erhöht deshalb den Druck auf den Vorstand. Die IG Metall will das Unternehmen zu Gesprächen zwingen und verweist auf den Tarifvertrag. Thorsten Gröger von der IG Metall:
5: Wir fordern jetzt also das Unternehmen auf, an den Tisch zu kommen, sich zu erklären und mit uns darüber zu reden, dass und wie dieser Tarifvertrag eingehalten wird.
3: Vor einer Woche hatte der VW-Aufsichtsrat den Sparplänen des Vorstands zugestimmt. Weltweit sollen 50.000 Jobs wegfallen, die Hälfte davon in Deutschland. In ganz Deutschland sind heute Demonstrationen gegen Rechtsextremismus geplant. In mehr als 35 Städten wollen Menschen nach dem Wahlerfolg der AfD in Sachsen-Anhalt ein Zeichen setzen. Die größten Kundgebungen gibt es in Berlin und Hamburg. Dort werden jeweils mehr als 10.000 Teilnehmer erwartet. Schiedsrichter im Amateurfußball sollen besser vor Gewalt und Beleidigungen geschützt werden. Der DFB startet dafür ein Pilotprojekt mit Bodycams. In einer Kreisliga in Gelsenkirchen können die Unparteiischen die Kameras bei Vorfällen einschalten. Das soll Angreifer abschrecken und Eskalationen verhindern. Zum Start in den Bundesligaspieltag hat Union Berlin zu Hause 1:3 gegen Schalke verloren. Für die Gelsenkirchner ist es der erste Sieg nach der Rückkehr in die erste Liga. Einer der Torschützen war ausgerechnet der Ex-Unioner Robin Gosens.
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6: Mit KI-Support. Sonnig bis wolkig ist es heute Morgen. Im Süden knallt oft die Sonne, sonst ziehen auch mal dichtere Wolken durch. Und zum Abend kann es im Nordwesten Regen geben. Dazu liegen die Höchstwerte bei 20 bis 27 Grad. Morgen wird's deutlich grauer mit vielen Wolken und immer wieder Regen. Am Nachmittag lässt das langsam nach, maximal bis 26 Grad.
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0: schöne Grüße ins Wochenende. Wie gehabt, melde ich mich auch einmal kurz an den freien Tagen bezüglich des teilmobilen Blitzers in dieser Woche. Der steht heute und morgen in Neviges auf der Nevigeser Straße. Dort also bitte ein bisschen aufpassen, achtet auf euch, euren Geldbeutel und die Mitmenschen, sonst kann es teurer werden. Allen eine gute und sichere Fahrt, genießt das Wochenende, kommt gut an.
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1: Heute mit Johann einen schönen guten Tag. Die Freibadsaison endet am 13. September. Die Freibadsaison im Panoramabad Neviges und im Naturfreibad Nizzabad in Langenberg endet am 13. September. Die Stadtwerke Felberts ziehen eine positive Bilanz. Rund 320.000 Besucherinnen und Besucher nutzten in diesem Sommer die Felberter Freibäder. Das neue Naturfreibad Nizzabad lockte allein rund 30.000 Badegäste an und wurde auch von zahlreichen Gästen aus der Umgebung gut angenommen. Das Parkbad Felbert Mitte bleibt ganzjährig geöffnet. Es gibt zudem ein Hundeschwimmen am 20. September im Panoramabad von 10 bis 16 Uhr. Der Eintritt für Hunde beträgt 4 Euro. Die Einnahmen kommen dem örtlichen Tierschutzverein zugute. Ausschusstagung am 16. September. Der Ausschuss für Wirtschaftsförderung, Stadtmarketing und Tourismus kommt am Mittwoch, den 16. September um 17 Uhr in Skyroom des Stadions Felbert, Bahnhofstraße 116, zusammen. Auf der Tagesordnung stehen unter anderem die Arbeitsmarkt- und Fachkräftesituation sowie die Weiterentwicklung der Wohnmobilstellplätze in Felbert. Die öffentliche Sitzung ist für interessierte Bürgerinnen und Bürger zugänglich. Die vollständige Tagesordnung gibt es im Ratsinformationssystem der Stadt Felbert. 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Und nun zum Abschluss das Wetter für Felbert und die Region. Bis Samstag erwartet uns ein vorwiegend abwechslungsreicher Mix aus Wolken und Sonne. Am Sonntag ist es überwiegend bewölkt bei ganz leichter Regenwahrscheinlichkeit. Tagsüber liegen die Werte um die 20 Grad. Nachts pendeln sich die Werte auf um die 11 Grad ein. Das gesamte Team von Radio Felbert wünscht euch eine gute Zeit. Die nächsten News gibt es wie immer zur vollen Stunde.
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0: schöne Grüße ins Wochenende. Wie gehabt melde ich mich auch einmal kurz an den freien Tagen bezüglich des teilmobilen Blitzers in dieser Woche. Der steht heute und morgen in Neviges auf der Nevigeser Straße. Dort also bitte ein bisschen aufpassen, achtet auf euch, euren Geldbeutel und die Mitmenschen, sonst kann es teurer werden. Allen eine gute und sichere Fahrt, genießt das Wochenende, kommt gut an.
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9: Im Studio Nanju Kuhlmann. Schönen guten Morgen. 25 Jahre nach den Anschlägen haben die USA der fast 3000 Todesopfer gedacht. In New York kamen alle noch lebenden Ex-Präsidenten und tausende Angehörige zur Gedenkfeier zusammen. Silas Quiring berichtet.
10: Große Reden von Politikern gab es dabei bewusst nicht. Angehörige verlasen über Stunden jeden einzelnen Namen der Opfer. Glocken begleiteten das Gedenken. Präsident Trump schickte nur seinen Vize J.D. Vance nach New York. Er selbst sprach im Pentagon. Die Behörde war 2001 ebenfalls Ziel der Anschläge. Ganz verkneifen konnte er sich politische Inhalte dabei nicht. Trump nannte den Irankrieg eine Fortsetzung des durch 9/11 ausgelösten Kriegs gegen Terror.
9: Der Sparkurs von VW sorgt weiter für große Unsicherheit bei den Beschäftigten. Die Arbeitnehmerseite erhöht deshalb den Druck auf den Vorstand. Die IG Metall will das Unternehmen zu Gesprächen zwingen und verweist auf den Tarifvertrag. Thorsten Gröger von der IG Metall.
11: Wir fordern jetzt also das Unternehmen auf, an den Tisch zu kommen, sich zu erklären und mit uns darüber zu reden, dass und wie dieser Tarifvertrag eingehalten wird.
9: Vor einer Woche hatte der VW-Aufsichtsrat den Sparplänen des Vorstands zugestimmt. Weltweit sollen 50.000 Jobs wegfallen, die Hälfte davon in Deutschland. Nach dem AfD-Wahlsieg in Sachsen-Anhalt beschäftigt sich die Politik in Berlin mit dem Umgang mit einer womöglich verfassungsfeindlichen Landesregierung. In den Funke-Zeitungen fordert Justizministerin Hubich etwa Beamte in Sachsen-Anhalt dazu auf, rechtswidrigen Anweisungen zu widersprechen. Tennisprofi Alexander Zverev steht im Finale der US Open. Zverev besiegte den Russen Khachanov mit 3:0. Jetzt trennt ihn nur noch ein Sieg vom zweiten Grand-Slam-Titel seiner Karriere. Zum Start in den Bundesligaspieltag hat Union Berlin zu Hause 1:3 gegen Schalke verloren. Für die Gelsenkirchner ist es der erste Sieg nach der Rückkehr in die erste Liga. Einer der Torschützen war ausgerechnet der Ex-Unioner Robin Gosens.
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12: Mit KI-Support. Sonnig bis wolkig ist es heute Morgen. Im Süden knallt oft die Sonne, sonst ziehen auch mal dichtere Wolken durch. Und zum Abend kann es im Nordwesten Regen geben. Dazu liegen die Höchstwerte bei 20 bis 27 Grad. Morgen wird's deutlich

0: grauer mit vielen Wolken und immer wieder Regen. Am Nachmittag lässt das langsam nach, maximal bis 26 Grad.
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2: Schöne Grüße ins Wochenende. Wie gehabt melde ich mich auch einmal kurz an den freien Tagen bezüglich des teilmobilen Blitzers in dieser Woche. Der steht heute und morgen in Neviges auf der Nevigeser Straße. Dort also bitte ein bisschen aufpassen, achtet auf euch, euren Geldbeutel und die Mitmenschen, sonst kann es teurer werden. Allen eine gute und sichere Fahrt, genießt das Wochenende, kommt gut an.
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1: Heute mit Johann einen schönen guten Tag. Die Freibadsaison endet am 13. September. Die Freibadsaison im Panoramabad Neviges und im Naturfreibad Nizzabad in Langenberg endet am 13. September. Die Stadtwerke Felbert ziehen eine positive Bilanz. Rund 320.000 Besucherinnen und Besucher nutzten in diesem Sommer die Felberter Freibäder. Das neue Naturfreibad Nizzabad lockte allein rund 30.000 Badegäste an und wurde auch von zahlreichen Gästen aus der Umgebung gut angenommen. Das Parkbad Felbert Mitte bleibt ganzjährig geöffnet. Es gibt zudem ein Hundeschwimmen am 20. September im Panoramabad von 10 bis 16 Uhr. Der Eintritt für Hunde beträgt 4 Euro. Die Einnahmen kommen dem örtlichen Tierschutzverein zugute. Ausschusstagung am 16. September. Der Ausschuss für Wirtschaftsförderung, Stadtmarketing und Tourismus kommt am Mittwoch, den 16. September um 17 Uhr in Skyroom des Stadions Felbert, Bahnhofstraße 116, zusammen. Auf der Tagesordnung stehen unter anderem die Arbeitsmarkt- und Fachkräftesituation sowie die Weiterentwicklung der Wohnmobilstellplätze in Felbert. Die öffentliche Sitzung ist für interessierte Bürgerinnen und Bürger zugänglich. Die vollständige Tagesordnung gibt es im Ratsinformationssystem der Stadt Felbert. 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September ist das Team von Radio Felbert mittendrin mit einem eigenen Stand, einem mobilen Studio und verschiedene Mitmachaktionen für groß und klein sowie mit technischen Vorführungen können Besucherinnen und Besucher unseren Radiosender live erleben und direkt selbst Teil des Programms vom Parkfest werden. 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Am Samstagabend geht es unter der Saubrücke weiter. 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Kommt vorbei zum Parkfest. Wir freuen uns auf euch. Und nun zum Abschluss das Wetter für Felbert und die Region. Bis Samstag erwartet uns ein vorwiegend abwechslungsreicher Mix aus Wolken und Sonne. Am Sonntag ist es überwiegend bewölkt bei ganz leichter Regenwahrscheinlichkeit. Tagsüber liegen die Werte um die 20 Grad. Nachts pendeln sich die Werte auf um die 11 Grad ein. Das gesamte Team von Radio Felbert wünscht euch eine gute Zeit. Die nächsten News gibt es wie immer zur vollen Stunde.
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0: schöne Grüße ins Wochenende. Wie gehabt melde ich mich auch einmal kurz an den freien Tagen bezüglich des teilmobilen Blitzers in dieser Woche. Der steht heute und morgen in Neviges auf der Nevigeser Straße. Dort also bitte ein bisschen aufpassen, achtet auf euch, euren Geldbeutel und die Mitmenschen, sonst kann es teurer werden. Allen eine gute und sichere Fahrt, genießt das Wochenende, kommt gut an.
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0: zusammen. Silas Quiring berichtet.
1: Große Reden von Politikern gab es dabei bewusst nicht. Angehörige verlasen über Stunden jeden einzelnen Namen der Opfer. Glocken begleiteten das Gedenken. Präsident Trump schickte nur seinen Vize J.D. Vance nach New York. Er selbst sprach im Pentagon. Die Behörde war 2001 ebenfalls Ziel der Anschläge. Ganz verkneifen konnte er sich politische Inhalte dabei nicht. Trump nannte den Iran-Krieg eine Fortsetzung des durch 9/11 ausgelösten Kriegs gegen Terror.
0: Der Sparkurs von VW sorgt weiter für große Unsicherheit bei den Beschäftigten. Die Arbeitnehmerseite erhöht deshalb den Druck auf den Vorstand. Die IG Metall will das Unternehmen zu Gesprächen zwingen und verweist auf den Tarifvertrag. Thorsten Gröger von der IG Metall.
2: Wir fordern jetzt also das Unternehmen auf, an den Tisch zu kommen, sich zu erklären und mit uns darüber zu reden, dass und wie dieser Tarifvertrag eingehalten wird.
0: Vor einer Woche hatte der VW-Aufsichtsrat den Sparplänen des Vorstands zugestimmt. Weltweit sollen 50.000 Jobs wegfallen, die Hälfte davon in Deutschland. Nach dem AfD-Wahlsieg in Sachsen-Anhalt beschäftigt sich die Politik in Berlin mit dem Umgang mit einer womöglich verfassungsfeindlichen Landesregierung. In den Funke-Zeitungen fordert Justizministerin Hubich etwa Beamte in Sachsen-Anhalt dazu auf, rechtswidrigen Anweisungen zu widersprechen. Tennisprofi Alexander Zverev steht im Finale der US Open. Zverev besiegte den Russen Khachanov mit 3:0. Jetzt trennt ihn nur noch ein Sieg vom zweiten Grand-Slam-Titel seiner Karriere. Zum Start in den Bundesligaspieltag hat Union Berlin zu Hause 1:3 gegen Schalke verloren. Für die Gelsenkirchner ist es der erste Sieg nach der Rückkehr in die erste Liga. Einer der Torschützen war ausgerechnet der Ex-Unioner Robin Gosens.
3: 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Sonnig bis wolkig ist es gerade, im Süden oft richtig freundlich und trocken, sonst ziehen auch mal dichtere Wolken durch. Später bleibt es meist trocken, erst zum Abend kommt im Nordwesten Regen dazu, sonst sind höchstens vereinzelt ein paar Tropfen drin und die Höchstwerte liegen bei 20 bis 27 Grad. Morgen dann deutlich nasser mit vielen Wolken und zeitweise Regen, am Nachmittag lässt das wieder nach, maximal um 23 Grad.
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0: schöne Grüße ins Wochenende. Wie gehabt melde ich mich auch einmal kurz an den freien Tagen bezüglich des teilmobilen Blitzers in dieser Woche. Der steht heute und morgen in Neviges auf der Nevigeser Straße. Dort also bitte ein bisschen aufpassen, achtet auf euch, euren Geldbeutel und die Mitmenschen, sonst kann es teurer werden. Allen eine gute und sichere Fahrt, genießt das Wochenende, kommt gut an.
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4: Heute mit Johann einen schönen guten Tag. Die Freibadsaison endet am 13. September. Die Freibadsaison im Panoramabad Neviges und im Naturfreibad Nizzabad in Langenberg endet am 13. September. Die Stadtwerke Velbert ziehen eine positive Bilanz. Rund 320.000 Besucherinnen und Besucher nutzten in diesem Sommer die Velberter Freibäder. Das neue Naturfreibad Nizzabad lockte allein rund 30.000 Badegäste an und wurde auch von zahlreichen Gästen aus der Umgebung gut angenommen. Das Parkbad Velbert Mitte bleibt ganzjährig geöffnet. Es gibt zudem ein Hundeschwimmen am 20. September im Panoramabad von 10 bis 16 Uhr. Der Eintritt für Hunde beträgt 4 Euro. Die Einnahmen kommen dem örtlichen Tierschutzverein zugute. Ausschusstagung am 16. September. Der Ausschuss für Wirtschaftsförderung, Stadtmarketing und Tourismus kommt am Mittwoch, den 16. September um 17 Uhr in Skyroom des Stadions Velbert, Bahnhofstraße 116, zusammen. Auf der Tagesordnung stehen unter anderem die Arbeitsmarkt- und Fachkräftesituation sowie die Weiterentwicklung der Wohnmobilstellplätze in Velbert. Die öffentliche Sitzung ist für interessierte Bürgerinnen und Bürger zugänglich. Die vollständige Tagesordnung gibt es im Ratsinformationssystem der Stadt Velbert. 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Und nun zum Abschluss das Wetter für Velbert und die Region. Bis Samstag erwartet uns ein vorwiegend abwechslungsreicher Mix aus Wolken und Sonne. Am Sonntag ist es überwiegend bewölkt bei ganz leichter Regenwahrscheinlichkeit. Tagsüber liegen die Werte um die 20 Grad. Nachts pendeln sich die Werte auf um die 11 Grad ein. Das gesamte Team von Radio Velbert wünscht euch eine gute Zeit. Die nächsten News gibt es wie immer zur vollen Stunde.
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1: Schöne Grüße ins Wochenende. Wie gehabt melde ich mich auch einmal kurz an den freien Tagen bezüglich des teilmobilen Blitzers in dieser Woche. Der steht heute und morgen in Neviges auf der Nevigeser Straße. Dort also bitte ein bisschen aufpassen, achtet auf euch, euren Geldbeutel und die Mitmenschen, sonst kann es teurer werden. Allen eine gute und sichere Fahrt, genießt das Wochenende, kommt gut an.
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2: Im Studio Nanju Kuhlmann. Schönen guten Tag. Die Ermittlungen zur Drohnenattacke am Flughafen Leipzig-Halle führen direkt zum russischen Militärgeheimdienst GRU. Das berichtet die Welt am Sonntag und beruft sich auf geheime Ermittlungsunterlagen. Demnach wurde ein GRU-Agent identifiziert, der die Operation organisiert haben soll. Auch ein zweiter Verdächtiger mit Verbindungen nach Moskau ist im Visier. Deutschland hatte Russland öffentlich für den Anschlagversuch verantwortlich gemacht. Der Kreml weist die Vorwürfe zurück. Im Amateurfußball sollen Schiris noch besser vor Gewalt und Beleidigungen geschützt werden. Dafür startet der DFB jetzt ein Pilotprojekt mit Bodycams. Mehr von Finn Riebesell-Freundlieb.
3: In einer Kreisliga in Gelsenkirchen können die Unparteiischen ihre Kameras bei Vorfällen aktivieren. Das soll bei Streits mögliche Angreifer abschrecken und Schlimmeres verhindern. Dass solche Projekte notwendig sind, zeigt auch das aktuelle DFB-Lagebild zum Amateurfußball. In der letzten Saison sind zwar etwas weniger Vorfälle in Sachen Gewalt und Diskriminierung gemeldet worden, die Zahl der abgebrochenen Partien ist aber leicht gestiegen. Der DFB will deshalb Prävention und Unterstützung weiter ausbauen.
2: Nach dem Wahlerfolg der AfD in Sachsen-Anhalt formiert sich ein breiter Protest. In ganz Deutschland gibt's heute Demos gegen Rechtsextremismus, beispielsweise in Berlin, Hamburg, München, Stuttgart, Leipzig oder aber Bremen. Auch in kleineren Städten sind Proteste geplant. Tennisprofi Alexander Zverev steht im Finale der US Open. Der Hamburger hat den Russen Karen Khachanov glatt in 3 Sätzen geschlagen und damit das Ticket fürs Endspiel gelöst. Jetzt trennt Zverev nur noch 1 Sieg vom 2. Grand-Slam-Titel seiner Karriere. Zum Start in den Bundesligaspieltag hat Union Berlin zu Hause 1:3 gegen Schalke verloren. Für die Gelsenkirchner ist es der erste Sieg nach der Rückkehr in die erste Liga. Einer der Torschützen war ausgerechnet der Ex-Unioner Robin Gosens.
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4: 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Sonnig bis wolkig ist es gerade, im Süden oft richtig freundlich und trocken, sonst ziehen auch mal dichtere Wolken durch. Später bleibt es meist trocken, erst zum Abend kommt im Nordwesten Regen dazu, sonst sind höchstens vereinzelt ein paar Tropfen drin und die Höchstwerte liegen bei 20 bis 27 Grad. Morgen dann deutlich nasser mit vielen Wolken und zeitweise Regen, am Nachmittag lässt das wieder nach, maximal um 23 Grad.
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1: Schöne Grüße ins Wochenende. Wie gehabt melde ich mich auch einmal kurz an den freien Tagen bezüglich des teilmobilen Blitzers in dieser Woche. Der steht heute und morgen in Neviges auf der Nevigeser Straße. Dort also bitte ein bisschen aufpassen, achtet auf euch, euren Geldbeutel und die Mitmenschen, sonst kann es teurer werden. Allen eine gute und sichere Fahrt, genießt das Wochenende, kommt gut an.
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7: Heute mit Johann einen schönen guten Tag. Die Freibadsaison endet am 13. September. Die Freibadsaison im Panoramabad Neviges und im Naturfreibad Nizzabad in Langenberg endet am 13. September. Die Stadtwerke Felberts ziehen eine positive Bilanz. Rund 320.000 Besucherinnen und Besucher nutzten in diesem Sommer die Felberter Freibäder. Das neue Naturfreibad Nizzabad lockte allein rund 30.000 Badegäste an und wurde auch von zahlreichen Gästen aus der Umgebung gut angenommen. Das Parkbad Felbert Mitte bleibt ganzjährig geöffnet. Es gibt zudem ein Hundeschwimmen am 20. September im Panoramabad von 10 bis 16 Uhr. Der Eintritt für Hunde beträgt 4 Euro. Die Einnahmen kommen dem örtlichen Tierschutzverein zugute. Ausschusstagung am 16. September. Der Ausschuss für Wirtschaftsförderung, Stadtmarketing und Tourismus kommt am Mittwoch, den 16. September um 17 Uhr in Skyroom des Stadions Felbert, Bahnhofstraße 116, zusammen. Auf der Tagesordnung stehen unter anderem die Arbeitsmarkt- und Fachkräftesituation sowie die Weiterentwicklung der Wohnmobilstellplätze in Felbert. Die öffentliche Sitzung ist für interessierte Bürgerinnen und Bürger zugänglich. Die vollständige Tagesordnung gibt es im Ratsinformationssystem der Stadt Felbert. 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Und nun zum Abschluss das Wetter für Velbert und die Region. Bis Samstag erwartet uns ein vorwiegend abwechslungsreicher Mix aus Wolken und Sonne. Am Sonntag ist es überwiegend bewölkt bei ganz leichter Regenwahrscheinlichkeit. Tagsüber liegen die Werte um die 20 Grad. Nachts pendeln sich die Werte auf um die 11 Grad ein. Das gesamte Team von Radio Velbert wünscht euch eine gute Zeit. Die nächsten News gibt es wie immer zur vollen Stunde.
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1: Schöne Grüße ins Wochenende. Wie gehabt melde ich mich auch einmal kurz an den freien Tagen bezüglich des teilmobilen Blitzers in dieser Woche. Der steht heute und morgen in Neviges auf der Nevigeser Straße. Dort also bitte ein bisschen aufpassen, achtet auf euch, euren Geldbeutel und die Mitmenschen, sonst kann es teurer werden. Allen eine gute und sichere Fahrt, genießt das Wochenende, kommt gut an.

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2: Im Studio Nanju Kuhlmann. Schönen guten Tag. Russland steckt hinter der Drohnenattacke am Flughafen Leipzig-Halle. Das hat die Bundesregierung bereits klar gesagt. Die Ermittlungen führen direkt zum russischen Militärgeheimdienst GRU, berichtet die Welt am Sonntag. Daniel Bornberg.
3: Die Welt beruft sich auf geheime Ermittlungsunterlagen. Demnach wurde ein GRU-Agent identifiziert, der die Operation organisiert haben soll.

0: Zverev morgen Abend auf Ben Shelton aus den USA.
1: Nach dem AfD-Wahlsieg in Sachsen-Anhalt beschäftigt sich die Politik in Berlin mit dem Umgang mit einer womöglich verfassungsfeindlichen Landesregierung. In den Funke-Zeitungen fordert Justizministerin Hubig etwa Beamte in Sachsen-Anhalt dazu auf, rechtswidrigen Anweisungen zu widersprechen. In ganz Deutschland gibt es heute Demos gegen Rechtsextremismus, etwa in Berlin, Hamburg, München, Stuttgart, Leipzig oder Bremen, aber auch in kleineren Städten. Ein breites Bündnis hat dazu aufgerufen, um nach dem Wahlerfolg der AfD in Sachsen-Anhalt ein Zeichen zu setzen.
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3: 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Sonnig und trocken ist es im Süden. Sonst wechseln sich Sonne und dickere Wolken ab. Und zum Abend wird es im Nordwesten nasser mit Regen. Anderswo bleiben es eher nur ein paar Tropfen. Dazu wird es warm mit 20 bis 27 Grad. Morgen dann deutlich mehr Wolken und immer wieder Regen. Später lässt das nach, maximal 24 Grad.
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0: schöne Grüße ins Wochenende. Wie gehabt, melde ich mich auch einmal kurz an den freien Tagen bezüglich des teilmobilen Blitzers in dieser Woche. Der steht heute und morgen in Neviges auf der Nevigeser Straße. Dort also bitte ein bisschen aufpassen, achtet auf euch, euren Geldbeutel und die Mitmenschen, sonst kann es teurer werden. Allen eine gute und sichere Fahrt, genießt das Wochenende, kommt gut an.
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1: Heute mit Johann einen schönen guten Tag. Die Freibadsaison endet am 13. September. Die Freibadsaison im Panoramabad Neviges und im Naturfreibad Nizzabad in Langenberg endet am 13. September. Die Stadtwerke Felberts ziehen eine positive Bilanz. Rund 320.000 Besucherinnen und Besucher nutzten in diesem Sommer die Felberter Freibäder. Das neue Naturfreibad Nizzabad lockte allein rund 30.000 Badegäste an und wurde auch von zahlreichen Gästen aus der Umgebung gut angenommen. Das Parkbad Felbert Mitte bleibt ganzjährig geöffnet. Es gibt zudem ein Hundeschwimmen am 20. September im Panoramabad von 10 bis 16 Uhr. Der Eintritt für Hunde beträgt 4 Euro. Die Einnahmen kommen dem örtlichen Tierschutzverein zugute. Ausschusstagung am 16. September. Der Ausschuss für Wirtschaftsförderung, Stadtmarketing und Tourismus kommt am Mittwoch, den 16. September um 17 Uhr in Skyroom des Stadions Felbert, Bahnhofstraße 116, zusammen. Auf der Tagesordnung stehen unter anderem die Arbeitsmarkt- und Fachkräftesituation sowie die Weiterentwicklung der Wohnmobilstellplätze in Felbert. Die öffentliche Sitzung ist für interessierte Bürgerinnen und Bürger zugänglich. Die vollständige Tagesordnung gibt es im Ratsinformationssystem der Stadt Felbert. 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Und nun zum Abschluss das Wetter für Felbert und die Region. Bis Samstag erwartet uns ein vorwiegend abwechslungsreicher Mix aus Wolken und Sonne. Am Sonntag ist es überwiegend bewölkt bei ganz leichter Regenwahrscheinlichkeit. Tagsüber liegen die Werte um die 20 Grad. Nachts pendeln sich die Werte auf um die 11 Grad ein. Das gesamte Team von Radio Felbert wünscht euch eine gute Zeit. Die nächsten News gibt es wie immer zur vollen Stunde.
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2: Schöne Grüße ins Wochenende. Wie gehabt melde ich mich auch einmal kurz an den freien Tagen bezüglich des teilmobilen Blitzers in dieser Woche. Der steht heute und morgen in Neviges auf der Nevigeser Straße. Dort also bitte ein bisschen aufpassen, achtet auf euch, euren Geldbeutel und die Mitmenschen, sonst kann es teurer werden. Allen eine gute und sichere Fahrt, genießt das Wochenende, kommt gut an.

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1: Ja, und da sind wir endlich. Kleiner Fehler hat sich in die Technik eingeschlichen. Wir bitten um Entschuldigung, aber ey, jetzt sind wir für euch am Starten. Mein Name ist Daniel, ich freue mich, dass ihr mit dabei seid. Und ich bin nicht alleine, ich weiß nicht, ob man sie hört. So, macht mal Hallo! Das gesamte Radio Felbert-Team ist da. Dustin, Johann, Flo, Jolene und Dave. Alle hier auf dem Parkfest. Kommt also gerne vorbei, wir freuen uns auf euch.

0: Samstag. Freut mich, dass ihr mit dabei seid. Ihr merkt, die Technik, die ist noch nicht ganz wach, aber das kriegen wir hin. Ich und das gesamte Team, aber wir sind fit für euch.
1: Ich fühle mich heute gut. Ich bin erleichtert.

0: Wir sind relativ am Eingang hier vom Herminghauspark und seid dabei, schaut uns über die Schulter, wie Radio gemacht wird. Hab ich Bock drauf und die Technik, die kriegen wir auch noch ein wenig in den Griff.
1: Und dann machst du Auto so machen, ich mache so, aber...
0: Ich hole mal den lieben Johann hier ans Mikrofon. Vielleicht können wir hier zu zweit mal in ein Mikrofon sprechen.
2: Guten Tag, Fellbär. Seid ihr da am Start hier am Parkfest, der 12. September?
0: Ja, der liebe Johann, der ist genauso aufgeregt wie ich, ne?
2: Aber total. Aber wir haben alles, was wir brauchen. Der Strom geht sogar. Das Hamsterrad. Wo ist das Hamsterrad?
0: Keine Ahnung.
3: Ich bin im Hamsterrad. Ich bin auch da. Der Dustin. Hi zusammen.
0: Ja, ich hoffe, man hört die beiden, aber wenn nicht, das kriegen wir doch schon irgendwie auch noch gelöst. Auf jeden Fall, wir drei und sogar noch andere Kollegen aus dem Radio Fellbär-Team sind am Start. Und wir machen weiter mit geiler Musik, vor halb noch, dann das Neueste aus Fellbär und der Region in unseren Lokalnachrichten. Vorher gibt es noch Musik von Hügel und David Guetta. Schein heißt die Nummer. Ihr hört Radio Fellbär live vom Parkfest 2026 im Herminghauspark.
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4: Ja, so, ihr merkt, es läuft nicht alles immer glatt bei Radio Felbert, aber das macht doch kein Problem. So. Probieren wir unser Glück nochmal, lieber Johann. Es ist nämlich deine Zeit gekommen. Es ist 12:30.
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6: Heute mit Johann, einen schönen guten Tag. Die Freibadsaison endet am 13. September. Die Freibadsaison im Panoramabad Neviges und im Naturfreibad Nizzabad in Langenberg endet am 13. September. Die Stadtwerke Felberts ziehen eine positive Bilanz. Rund 320.000 Besucherinnen und Besucher nutzten in diesem Sommer die Felberter Freibäder. Das neue Naturfreibad Nizzabad lockte allein rund 30.000 Badegäste an und wurde auch von zahlreichen Gästen aus der Umgebung gut angenommen. Das Parkbad Felbert Mitte bleibt ganzjährig geöffnet. Es gibt zudem ein Hundeschwimmen am 20. September im Panoramabad von 10 bis 16 Uhr. Der Eintritt für Hunde beträgt 4 Euro. Die Einnahmen kommen dem örtlichen Tierschutzverein zugute. Ausschusstagung am 16. September. Der Ausschuss für Wirtschaftsförderung, Stadtmarketing und Tourismus kommt am Mittwoch, den 16. September um 17 Uhr in Skyroom des Stadions Felbert, Bahnhofstraße 116, zusammen. Auf der Tagesordnung stehen unter anderem die Arbeitsmarkt- und Fachkräftesituation sowie die Weiterentwicklung der Wohnmobilstellplätze in Felbert. Die öffentliche Sitzung ist für interessierte Bürgerinnen und Bürger zugänglich. Die vollständige Tagesordnung gibt es im Ratsinformationssystem der Stadt Felbert. 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September ist das Team von Radio Felbert mittendrin. Mit einem eigenen Stand, einem mobilen Studio und verschiedenen Mitmachaktionen für Groß und Klein sowie mit technischen Vorführungen können Besucherinnen und Besucher unseren Radiosender live erleben und direkt selbst Teil des Programms vom Parkfest werden. Das Parkfest im Herminghauspark ist an beiden Tagen von 12 bis 18 Uhr geöffnet. Die Gäste erwartet ein abwechslungsreiches Programm mit Live-Musik, Tanz, Spiel, Mitmachaktionen und Angeboten für die ganze Familie. Am Samstagabend geht es unter der Saubrücke weiter. Ab 19 Uhr steigt dort ein kostenloses, großes Live-Konzert mit Deluxe, The Radio Band. 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Kommt vorbei zum Parkfest. 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Und nun zum Abschluss das Wetter für Velbert und die Region. Bis Samstag erwartet uns ein vorwiegend abwechslungsreicher Mix aus Wolken und Sonne. Am Sonntag ist es überwiegend bewölkt bei ganz leichter Regenwahrscheinlichkeit. Tagsüber liegen die Werte um die 20 Grad. Nachts pendeln sich die Werte auf um die 11 Grad ein. Das gesamte Team von Radio Velbert wünscht euch eine gute Zeit. Die nächsten News gibt es wie immer zur vollen Stunde.
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1: Samstag haben wir es. Den 12. September und geblitzt wird in Velbert-Neviges auf der Neviger Straße. Noch ein kurzer Blick auf die Autobahn. A3. Oberköln Richtung Oberhausen zwischen Leverkusen Opladen und dem Kreuz Hilden. Ein 8 Kilometer stockender Verkehr braucht ihr eine Viertelstunde länger. Dann die A46 Wuppertal Richtung Düsseldorf zwischen Wuppertal Farsbeck und Hahn Ost 3 Kilometer Stau. A46 Düsseldorf Richtung Wuppertal zwischen Wuppertal Wichlinghausen und dem Kreuz Wuppertal Nord etwa 10 Minuten plus 2 Kilometer Stau. Dann noch weiter die A46, Düsseldorf Richtung Wuppertal, zwischen Hahn-Ost und Wuppertal-Farresbeck. Hier stockt es auf 5 Kilometern. Und zu guter Letzt die A52, Essen Richtung Düsseldorf. Ist dies zwischen Essen-Kettwig und dem Kreuz Breitschaft bis Montagmorgen gesperrt. Dort wird an den Dehnungsprofilen der Ruhrtalbrücke gearbeitet. Egal ob mit dem Auto oder zu Fuß, allen unterwegs ein gutes Ankommen.
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1: Ja, und hier ist es gerade ein wenig leerer geworden. Johann und Dustin sind auf großer Mission gerade unterwegs. Bedeutet, ich werde euch noch ein wenig hier mit geiler Mucke versorgen. Mein Name ist Daniel und ich freue mich, dass ihr mit am Start seid. Und deswegen sage ich,
2: okay, let's go.
1: Machen wir weiter mit geiler Musik. Gleich von Kashmir, Kids vorher noch, Afrojack, Sia und David Guetta, Awake Tonight. Schön, dass ihr mit dabei seid, hier auf dem Parkfest live im Hermingauspark.

hier bei Radio Felbert. Schön, dass ihr mit dabei seid. Freut mich, dass ihr eingeschaltet habt. Ich bin der Daniel und ich bin für euch hier live bis 18 Uhr vom Parkfest mit dem gesamten Radio Felbert Team. Wobei das gerade in weiten Teilen einfach noch unterwegs ist, um zwar das Parkfest für euch zu erkunden und vielleicht den einen oder anderen von euch zu sehen, wenn ihr hier seid. Kommt doch gerne vorbei, besucht uns hier gerne und schaut mir hier gerade über die Schulter. Ich sehe sie schon wieder anrollen da hinten, Dustin und Johann. Auf jeden Fall macht's richtig Bock. Wir hatten zwar am Anfang mit technischen Problemen zu kämpfen, aber, und das muss man sagen, seitdem läuft's hier richtig geil. Aber wahrscheinlich beschreie ich's jetzt und das Ganze funktioniert dann doch nicht. Also, drückt mir die Daumen, dass ich jetzt nicht den größten technischen Ausfall hier beschrien habe. Bitte, bitte drückt uns die Daumen. Wir schaffen das aber sonst auf jeden Fall. Und wir haben für euch auch auf dem Parkfest geile Musik aus den 80ern. Walking on Sunshine gibt's gleich nach Majestic und Bonnie M. Wir starten aber rein mit Musik von Alle Farben. Forget How to Love. Ich bin der Daniel, gemeinsam mit dem Radio Felbert Team heute und morgen auf dem Parkfest 2026. Hallo zusammen.

0: Walking on Sunshine hier bei Radio Felbert. Wir melden uns live vom Parkfest 2026. Und ja, wir haben es, glaube ich, endlich geschafft. Aber ich sag mal so, eure Musikwünsche, die fehlen noch. Die machen wir später für euch noch auf. Werden wir euch natürlich rechtzeitig Bescheid geben.
1: Das war bei dir dann nicht ihr Ernst jetzt.
0: Keine Musikwünsche in einer Sendung? Ja, momentan ja. Machen wir aber noch fertig. Keine Sorge. Also, überlegt euch schon mal ein paar Wünsche, schreibt sie euch irgendwo auf und oder merkt sie euch im Kopf und kommt dann später bei uns am Stand vorbei oder schickt sie uns rein. Ich sag euch rechtzeitig Bescheid. Gleich erstmal, was gibt's noch? 12.52 Uhr bedeutet, wir sind fast am Ende der Stunde angekommen. Bedeutet, gleich um eins gibt's wieder das Neueste aus Deutschland und der Welt in unserem Radio Felbert News Update. Vorher noch Musik von David Guetta und Milky, Just The Way You Are. Vorher habe ich aber noch einen richtig geilen Klassiker auf der Playlist. Und ganz ehrlich, dreht unbedingt euer Radio lauter. Das ist mein persönlicher Tipp bei diesem Artist, meine Fresse, das ist Michael Jackson, der einzig wahre, der King of Pop. Und ganz ehrlich, ich weiß, wir haben gestern auch Musik von Michael Jackson gehört, Flo und ich, auf unserer Autofahrt, nachdem wir uns mit dem Team getroffen haben und er sofort das Radio lauter. Das ist Beat It. Live vom Parkfest hört ihr Radio Felbert mit mir, dem Daniel. Hallo zusammen.

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2: Und ein Blick auf die Uhr, es ist 13 Uhr.
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4: Im Studio Silas Quiring. Die Debatte um sogenannte Smart Glasses, also Brillen mit Kamera, nimmt auch in Deutschland immer mehr an Fahrt auf. In Norwegens Hauptstadt Oslo hat man bereits die Reißleine gezogen. An Schulen sind die Brillen ab sofort tabu. Die Stadt will verhindern, dass Kinder zu Statisten in der Datensammlung von Facebook und Instagram werden. Schleswig-Holsteins Datenschutzbeauftragte Marit Hansen begrüßt das und sagte uns:
5: Deswegen ist es auch sehr gut, dass das jetzt diskutiert wird und man sich wirklich überlegt, wann ist es sinnvoll, wann nicht. Aber nicht einfach eine Welt hat, wo jeder jeden die ganze Zeit filmt oder einige auch gar nichts damit anfangen können und eben auch im öffentlichen Raum man dem ausgesetzt ist und sich nachher bei TikTok oder bei Facebook oder so wiederfindet.
4: Familienministerin Prien hat die geplanten Kürzungen von über 1 Milliarde Euro bei Familienleistungen verteidigt. Auch sie schmerze das, so Prien in der Bundestagsdebatte über ihren Etat. Solide Finanzen seien aber die Voraussetzung für einen handlungsfähigen Staat. Es seien außerdem schon Reformen eingeleitet, bis die greifen, dauere es aber. Handlungsbedarf sieht sie beim Thema Social Media.
6: Wir brauchen mehr Orientierung für Eltern, für Kinder und Jugendliche und wir brauchen mehr Regulierung in diesem Bereich und da müssen wir uns jetzt ranmachen, da stehen wir alle gemeinsam in der Verantwortung. Und wir werden die Handlungsempfehlungen der Expertenkommission, die wir eingesetzt haben, morgen erhalten und dann ist es Zeit, hier auch entsprechende Vorschläge umzusetzen.
4: Die Deutsche Bahn meldet Verspätung. Die Generalsanierung der 40 Hauptstrecken wird länger dauern als geplant. Das hat Bahnchefin Palla angekündigt. Konkrete Jahreszahlen nannte sie nicht. Ursprünglich sollten die Strecken Mitte der 2030er Jahre fertig saniert sein. Der Flugzeugriese Airbus experimentiert jetzt mit künstlicher Haifischhaut. Die hauchdünne Beschichtung wird an einem A330 getestet. Mikroskopisch kleine Rillen sollen den Luftwiderstand und damit den Kerosinverbrauch senken. Jetzt ist auch der FC Bayern in die neue Champions-League-Saison gestartet. Mit einem am Ende fulminanten 5:0 Pflichtsieg gegen Bodø Glimt aus Norwegen. Ganz anders als geplant lief der Abend für RB Leipzig. Bei Champions-League-Debütant Como verlor RB mit 1:4.
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7: 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Viele Wolken gibt es heute im Westen und Nordwesten. Dazu kann ab und zu mal Regen oder ein Schauer runterkommen. In Südostbayern wird es später wieder trocken und sonst kommt tagsüber viel Sonne raus.

0: immer noch auf eurer Autobahn und zwar auf die A3 Oberhausen Richtung Köln Richtung Oberhausen, Entschuldigung, zwischen dem Dreieck Langenfeld und Kreuz Oberhausen, 4 Kilometer stockender Verkehr, 10 Minuten plus. Dann weiter auf die A46, Wuppertal Richtung Düsseldorf, zwischen Wuppertal-Fahresbeck und dem Kreuz Wuppertal-Nord, 6 Kilometer Stau, 20 Minuten plus. A46, Wuppertal Richtung Düsseldorf, zwischen Wuppertal-Fahresbeck und Hahn-Ost, 3 Kilometer Stau, etwa 10 Minuten kommen hier oben drauf. Und dann noch die A46, Düsseldorf Richtung Heinsberg, zwischen Grevenbroich und Kreuz Holz, etwa 2 Kilometer Stau, 10 Minuten oben drauf. Gute Fahrt euch!
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1: Ja, und das an diesem wunderschönen Samstag. Der liebe Dave, der steht jetzt neben mir. Hi Dave.
2: Ja, hallo.
1: Na, wie geht's? Bist du aufgeregt?
2: Ich bin aufgeregt auf heute Abend.
1: Heute Abend? Was ist denn heute Abend? Magst du das den Leuten mal da draußen erzählen?
2: Da findet ein Saubrücke-Fest statt.
1: Genau, unter der Saubrücke in Felbert findet nämlich heute Abend ab 19 Uhr ein Konzert mit Deluxe the Radio Band statt. Kommt auf jeden Fall vorbei. Und natürlich gilt, kommt auch hier an den Radio Felbert Stand. Wir haben kleine Goodies für euch. Und ihr könnt mir gerade dabei zuschauen, wie ich gerade Radio mache und gleichzeitig mit dem lieben Florian zusammen die Technik einrichte nebenbei. Also, das dürft ihr auf keinen Fall passen. Jo. Und wir machen direkt weiter. Geile Mucke. Gleich von Alex Warren, Carry Home. Vorher noch Martin Garrix mit Repeated. Hallo zusammen.

Alex Warren hier bei Radio Felbert am Samstagnachmittag. Kurz nach eins haben wir es. Freue mich, dass ihr mit dabei seid. Und ganz ehrlich, Stunde eins auf dem Parkfest ist rum. Und ganz ehrlich, ich habe jetzt schon Bock auf die nächsten fünf Stunden, die hier noch auf dem Sender verbleiben. Also, ihr seid ja richtig geil. Ihr kommt hier vorbei, ihr schaut euch an, wie Radio Felbert funktioniert. Ich muss mal dem lieben Flo kurz was sagen. Sekunde, ich muss mal hier. Wir bauen ja gerade noch das Bühnensignal auf. Wenn alles gut geht, schauen wir gleich nämlich ausführlich drauf. Eine Sekunde. Ja, und ich würde sagen, wir haben jetzt geile Musik für euch am Start. Gleich Musik von Jennifer Lopez und Pitbull. On the Floor heißt das, nach Alok und Khalid. Wir starten aber rein mit Musik von Becky G und Topic Sorry Puppy.

0: Rafa Lopez und Pitbull hier bei Radio Felbert live aus dem Herminghauspark. Freut mich, dass ihr mit dabei seid. Und ja, die Technik, die haben wir mittlerweile ganz gut im Griff. Jetzt steht der liebe Johann wieder bei mir.
1: Hallo Felbert, seid gegrüßt. Schön, ja, dass ihr da seid.
0: Muss näher rankommen
1: immer. Moin Felbert.
0: Ja, man muss hier das Mikrofon schon fast küssen. So nah kommt man sich hier.
1: Das Wetter ist hervorragend, die Laune ist super. Und was gibt's gleich auf die Ohren, lieber Daniel?
0: Ja, geile Musik unter anderem von Frido und DJ Koch, So Sick, die neue Nummer. Vorher habe ich aber noch geile Hits von Nina Chuba. Vater Morgana heißt es. Kommt doch gern vorbei hier zum Parkfest. Wir freuen uns auf euch und wir bringen euch die beste Musik hier direkt auf eure Ohren.
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0: bei Radio Felbert an diesem Samstag live vom Parkfest. Schön, dass ihr mit dabei seid. Manche mögen fragen, wie habt ihr es geschafft, aber...
1: So.
0: Ja, wir sind live auf dem Parkfest. Gleich nachher bieten wir euch wieder geile Mucke am Start. Unter anderem Sommer mit auf der Playlist, dann natürlich auch Michael Jackson noch einmal. Ah ne, machen wir was anderes drauf. Was? Das erfahrt ihr gleich. Nach halb.
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0: So, ein Blick auf die Uhr, lieber Johann. Wie spät haben wir es? 2:30.
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3: Heute mit Johann einen schönen guten Tag. Die Freibadsaison endet am 13. September. Die Freibadsaison im Panoramabad Neviges und im Naturfreibad Nizzabad in Langenberg endet am 13. September. Die Stadtwerke Felberts ziehen eine positive Bilanz. Rund 320.000 Besucherinnen und Besucher nutzten in diesem Sommer die Felberter Freibäder. Das neue Naturfreibad Nizzabad lockte allein rund 30.000 Badegäste an und wurde auch von zahlreichen Gästen aus der Umgebung gut angenommen. Das Parkbad Felbert Mitte bleibt ganzjährig geöffnet. Es gibt zudem ein Hundeschwimmen am 20. September im Panoramabad von 10 bis 16 Uhr. Der Eintritt für Hunde beträgt 4 Euro. Die Einnahmen kommen dem örtlichen Tierschutzverein zugute. Ausschusstagung am 16. September. Der Ausschuss für Wirtschaftsförderung, Stadtmarketing und Tourismus kommt am Mittwoch, den 16. September um 17 Uhr in Skyroom des Stadions Felbert, Bahnhofstraße 116, zusammen. Auf der Tagesordnung stehen unter anderem die Arbeitsmarkt- und Fachkräftesituation sowie die Weiterentwicklung der Wohnmobilstellplätze in Felbert. Die öffentliche Sitzung ist für interessierte Bürgerinnen und Bürger zugänglich. Die vollständige Tagesordnung gibt es im Ratsinformationssystem der Stadt Felbert. 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September ist das Team von Radio Felbert mittendrin mit einem eigenen Stand, einem mobilen Studio und verschiedene Mitmachaktionen für groß und klein sowie mit technischen Vorführungen können Besucherinnen und Besucher unseren Radiosender live erleben und direkt selbst Teil des Programms vom Parkfest werden. Das Parkfest im Herminghauspark ist an beiden Tagen von 12 bis 18 Uhr geöffnet. 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Am Samstagabend geht es unter der Saubrücke weiter. Ab 19 Uhr steigt dort ein kostenloses, großes Live-Konzert mit Deluxe, The Radio Band. 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Kommt vorbei zum Parkfest. Wir freuen uns auf euch. Und nun zum Abschluss das Wetter für Felbert und die Region. Bis Samstag erwartet uns ein vorwiegend abwechslungsreicher Mix aus Wolken und Sonne. Am Sonntag ist es überwiegend bewölkt bei ganz leichter Regenwahrscheinlichkeit. Tagsüber liegen die Werte um die 20 Grad. Nachts pendeln sich die Werte auf um die 11 Grad ein. Das gesamte Team von Radio Felbert wünscht euch eine gute Zeit. Die nächsten News gibt es wie immer zur vollen Stunde.
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Samstag, der 12. September und das Live vom Parkfest. Trotzdem wird heute geblitzt und zwar in Velbert-Neviges auf der Nevigeser Straße. Schauen wir noch auf die Autobahn ganz schnell in unserer Region. Und da haben wir als allererstes Meldungen von der A46 Düsseldorf Richtung Wuppertal zwischen Wuppertal-Faresbeck und dem Ausbauende der A46. Mehr als 10 Kilometer stockender Verkehr braucht ihr 20 Minuten länger. Dann gibt es eine Meldung von der A52 Düsseldorf Richtung Essen zwischen Essen Süd und dem Dreieck Essen Ost 2 Kilometer Stau. Und dann noch zu guter Letzt die A52 Essen Richtung Düsseldorf. Die ist zwischen Essen-Kettwig und dem Kreuz Breitscheid noch bis Montag früh gesperrt. Dort wird an den Dehnungsprofilen der Ruhrtalbrücke gearbeitet. Also allen unterwegs, egal ob zu Fuß oder mit dem Auto, kommt gut an!

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1: Ja, und ihr seid so zahlreich da. Schön, dass ihr mit dabei seid. Und auch unser Team ist richtig ordentlich vertreten. An meiner rechten Seite, den hört ihr jetzt gerade nicht, steht der liebe Johann. Und wir sind für euch noch bis 18 Uhr hier am Start. Live aus dem Herminghauspark. Kommt also unbedingt vorbei. Wir freuen uns auf euch. Und wir haben natürlich auch geile Musik trotzdem in dieser halben Stunde mit am Start. Loco Loco von Gordo und Rainer Sonneval gleich nach Lost Frequencies. Live it all. Hallo zusammen.

0: Gordo und Rainer Sonnewald mit Loco Loco bei Radio Felbert live aus dem Herminghauspark an diesem wunderschönen Samstag. 20.02 Uhr haben wir es. Ja, und ich würde mal sagen, ich probiere unser Glück und wir schauen mal auf die Bühne, was da gerade abgeht. Vielleicht haben wir gerade Glück. Es scheint gerade so, als würden wir das Glück nicht haben. Keine Sorge. Machen wir im Verlauf des Tages. Gerade habe ich nur was gehört, aber es scheint da gerade irgendwie mehr oder weniger abzugehen. Also ein Signal haben wir gerade schon gekriegt. So, schauen wir mal, was unser Glück jetzt gleich sagt, ob wir nachher noch zur Bühne schalten. Aber bis dahin schauen wir nochmal auf die Musik. Gleich gibt es bei uns Sia mit Move Your Body. Vorher noch Musik von Somber, 12 to 12. Schön, dass ihr mit dabei seid. Ich bin der Daniel und das gesamte Team, lieber Flo, komm mal ran.
1: Hallo, hallihallo.
0: Ja.
1: Wir sind Radio Felbert.
0: Und ab jetzt wirklich live vom Parkfest. Hallo zusammen.

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1: Ja, und da sind wir live vom Parkfest und ja, jetzt funktioniert die Technik. Gerade ein paar Probleme gehabt, aber das kriegen wir doch alle noch in den Griff. Aber es läuft gerade. Wir haben die Technik am Start. Mal schauen. Der liebe Flo richtet gerade noch ein paar Mikrofone ein. Das heißt, wir können gleich nochmal den lieben Dustin mit dazu holen. Der steht da die ganze Zeit, verteilt euch Werbegoodies. Und der Johann, der hat jetzt einfach mal zu mir gestellt.
2: Ihr Lieben, ich komme ja aus Hildesheim und Hildesheim hat ein Lokalradio, aber das kann Felbert auch und Felbert kann es besser. Das Wetter funktioniert, der Sound funktioniert, dieses Parkfest ist einfach nur Wahnsinn.
1: Und das Team funktioniert, muss man ja auch sagen.
2: So ist es, ein tolles Team, tolle Menschen hier auf dem Parkfest. Habt Spaß, lasst es euch gut gehen. Wir lieben das Leben, wir lieben Felbert.
1: Ja, und mit den Worten kann ich eigentlich nur sagen...
3: Okay, let's go.
1: Ja. Das Team lacht, ich hoffe, ihr da draußen habt auch richtig Bock. Ja, ich muss jetzt mal ein bisschen hier reagieren, weil wir hatten gerade Michael Jackson schon. Wollen wir das nochmal spielen? Ich glaube, das wäre gar keine so gute Idee.
2: Michael Chance mit Stolen.
1: Ja, komm, machen wir doch geile Musik rein. Gleich von Olivia Dean, Man I Need. Vorher gibt es noch Musik von Milky Chance. Stolen Dance heißt die Nummer. Ihr hört Radio Felbert live vom Parkfest. Mit mir, dem Daniel und dem ganzen Team. Der liebe Flo an der Technik. Der liebe Johann auch mit am Start.
4: Und ich bin der Uwe, bin auch dabei.
1: Ja, das haben wir doch hier auch. Ach, ja, da hab ich.
4: Und ich bin der Uwe, bin auch dabei.
1: Hallo zusammen.

0: Fest. Mein Name ist Daniel, ich freue mich, dass ihr mit dabei seid. Und eine Sache muss ich ja sagen, also ich habe richtig, richtig Bock.
1: Ja, endlich mal wieder Stimmung in der Bude hier.
0: Das kommt ja bei Radio...
1: Hat man nicht oft.
0: Bei Radio Felbert noch weniger. Nein, Spaß. Wir sind ja immer ein richtig stimmungsvoller Sender. Das heißt, wenn ihr Bock habt, kommt doch gern vorbei hier auf dem Parkfest. Stunde 2, die ist gleich schon rum. Aber wir sind ja noch bis 18 Uhr für euch am Start. Also 2 Stunden geschafft, 4 kommen noch. Und wenn ihr es nicht schafft, vorbeizukommen, dann auf jeden Fall Radio Felbert hören. Wir werden euch nämlich vom Parkfest hier Live-Musik und natürlich auch geilen Content bringen. Gleich erstmal um 14 Uhr das Neueste aus Deutschland und der Welt in unserem Radio Felbert News Update. Vorher gibt's aber noch Musik auf die Ohren. Und zwar von Antor, Anotre und 54 Ultra. Talk to you. Klingt auf jeden Fall richtig geil, die Nummer. Ich glaube, da sind wir uns alle hier einig. Ich sehe von Johann einen Kopfnicken. Von Flo sehe ich einen Kopfnicken. Von Dustin sehe ich einen Kopfnicken.
2: Stiftung Radiotest bestätigt.
0: Stiftung Radiotest bestätigt. Ihr hört Radio Felbert live aus dem Herminghauspark. Hallo zusammen.

0: vorne an. Ah, jetzt hört man mich auch. So, komm, dann machen wir das noch einmal in schön und schauen mal, was es in der nächsten halben Stunde hier bei Radio Felbert zu hören gibt. Mit dabei unter anderem Musik von Taylor Swift oder auch James Hype und zum Beispiel auch Klassiker. Coldplay sind noch mit dabei und auch unsere beiden Kollegen Johann und Dustin. Könnt ihr euch drauf freuen, gleich nach 14 Uhr.
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0: Und ich werfe einen Blick mit euch gemeinsam auf die Uhr. Es ist nämlich gleich 14 Uhr.
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3: Im Studio Silas Quiring. Die Debatte um sogenannte Smart Glasses, also Brillen mit Kamera, nimmt auch in Deutschland immer mehr an Fahrt auf. In Norwegens Hauptstadt Oslo hat man bereits die Reißleine gezogen. An Schulen sind die Brillen ab sofort tabu. Die Stadt will verhindern, dass Kinder zu Statisten in der Datensammlung von Facebook und Instagram werden. Schleswig-Holsteins Datenschutzbeauftragte Marit Hansen begrüßt das und sagte uns:
4: Deswegen ist es auch sehr gut, dass das jetzt diskutiert wird und man sich wirklich überlegt, wann ist es sinnvoll, wann nicht. Aber nicht einfach eine Welt hat, wo jeder jeden die ganze Zeit filmt oder einige auch gar nichts damit anfangen können und eben auch im öffentlichen Raum man dem ausgesetzt ist und sich nachher bei TikTok oder bei Facebook oder so wiederfindet.
3: Familienministerin Prien hat die geplanten Kürzungen von über 1 Milliarde Euro bei Familienleistungen verteidigt. Auch sie schmerze das, so Prien in der Bundestagsdebatte über ihren Etat. Solide Finanzen seien aber die Voraussetzung für einen handlungsfähigen Staat. Es seien außerdem schon Reformen eingeleitet, bis die greifen, dauere es aber. Handlungsbedarf sieht sie beim Thema Social Media.
5: Wir brauchen mehr Orientierung für Eltern, für Kinder und Jugendliche und wir brauchen mehr Regulierung in diesem Bereich und da müssen wir uns jetzt ranmachen, da stehen wir alle gemeinsam in der Verantwortung. Und wir werden die Handlungsempfehlungen der Expertenkommission, die wir eingesetzt haben, morgen erhalten und dann ist es Zeit, hier auch entsprechende Vorschläge umzusetzen.
3: Die Deutsche Bahn meldet Verspätung. Die Generalsanierung der 40 Hauptstrecken wird länger dauern als geplant. Das hat Bahnchefin Palla angekündigt. Konkrete Jahreszahlen nannte sie nicht. Ursprünglich sollten die Strecken Mitte der 2030er Jahre fertig saniert sein. Der Flugzeugriese Airbus experimentiert jetzt mit künstlicher Haifischhaut. Die hauchdünne Beschichtung wird an einem A330 getestet. Mikroskopisch kleine Rillen sollen den Luftwiderstand und damit den Kerosinverbrauch senken. Jetzt ist auch der FC Bayern in die neue Champions-League-Saison gestartet. Mit einem am Ende fulminanten 5:0 Pflichtsieg gegen Bodø Glimt aus Norwegen. Ganz anders als geplant lief der Abend für RB Leipzig. Bei Champions-League-Debütant Como verlor RB mit 1:4.
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6: 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Viele Wolken gibt es heute im Westen und Nordwesten. Dazu kann ab und zu mal Regen oder ein Schauer runterkommen. In Südostbayern wird es später wieder trocken und sonst kommt tagsüber viel Sonne raus. Die Höchstwerte liegen bei 17 bis 25 Grad. Morgen geht's meist trocken mit Sonne und Wolken weiter. Höchstens vereinzelt Regen an der Küste bei bis zu 27 Grad.
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0: Am Sonntag, den 12. September 2026, wird geblitzt in Felbert-Nebiges auf der Nevigeser Straße, dort Fuß vom Gas. Schauen wir noch auf die Autobahn A46, Wuppertal Richtung Düsseldorf, zwischen Wuppertal-Fachesbeck und Hahn-Ost, 3 Kilometer Stau. A46, Düsseldorf Richtung Wuppertal, zwischen Wuppertal-Barmen und dem Kreuz Wuppertal-Nord, etwa 10 Minuten plus 4 Kilometer stockender Verkehr. Dann noch die A52, Düsseldorf Richtung Essen, zwischen Essen-Süd und dem Dreieck Essen-Ost, 2 Kilometer Stau. Und zu guter Letzt noch die A52 Essen Richtung Düsseldorf. Die ist zwischen Essen-Kettwig und dem Kreuz Breitscheid bis Montagmorgen gesperrt. Dort wird an den Dehnungsprofilen an der Ruhrtalbrücke gearbeitet. Egal, ob mit Auto oder zu Fuß, kommt doch gut an. Hier auch gerne in den Herminghauspark.
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0: anzuziehen bin. Also, oder jemand zu
1: kühlen. Das denn, du musst das Mikrofon an, richtig an den Mund halten nochmal. Ja, richtig so. Und zwar gerade so. Meine Fresse, muss der Moderator ja alles selber machen. Oh, meine Güte. Da muss der Moderator ja alles selber machen. Ihr merkt schon, die Chaos-Truppe hier live vom Parkfest im Herminghaus-Park. Wir haben gleich geile Musik. Flo, von wem denn?
0: Also ich habe hier gleich Taylor Swift mit The Fate of Ophelia und vorher Hugel und Moving to the Sun.
1: Ja, in dem Sinne, Radio Felbert live vom Parkfest. Hallo zusammen. Hi.

0: Radio Felbert hier, live vom Parkfest und ihr kommt auch zahlreich, lieber Dustin, nicht wahr?
1: Richtig, ich habe hier richtig eine schöne Familie, die jemanden grüßen möchte. Gebt mal ihm das Mikrofon weiter.
0: Ja, hallöchen, wie heißt du denn? Wie heißt du denn?
1: Nicht so schüchtern sein.
0: Nicht so schüchtern.
2: Wie ist dein Name?
0: Juna.
3: Oh. Du möchtest du grüßen?
0: Papa. Deinen Papa. Oh. Das ist richtig gut gemacht, hör mal. Könntest fast.
1: Ich habe eine Moderatorin gefunden, würde ich sagen.
0: Auf jeden Fall. Oh, das ist richtig, richtig schön geworden. So. Und weißt du was? Applaus auf jeden Fall. Woo! Und für dich habe ich auch den nächsten Song hier am Start. Und zwar Taylor Swift, The Fate of Ophelia.
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0: Samstag hier auf dem Parkfest 2026.
1: Gerade gehört.
0: Besucher hier im Fellbert und Radio Fellbert ist am Start. Aus Fellbert für Fellbert senden wir live im Programm. Und es ist schön, dass ihr da seid.
1: Ja, gerade gehört auf jeden Fall Taylor Swift, The Fate of Ophelia. Ja? Und wir haben mal dem lieben Dustin das Mikrofon weggenommen und dem lieben Johann in die Hand gegeben. So schnell geht das hier bei uns mit. Das ist der Vorteil, ein Handmikrofon. Lieber Flo, was ist denn dein Plan gleich?
0: Ja, ein paar Familien mal ein Mikrofon holen. Wir sind ja nicht alleine hier, wir haben das ja nicht auf Sparband geschickt, sondern wir wollen uns ja natürlich mit auf die Antenne nehmen. Mit ins ganze Internet. Ganz Deutschland hört uns gerade zu.
1: Ja, vielleicht halb Deutschland nur.
0: Von daher, warum nicht?
1: Und du wolltest, das hast du mir schon verraten, später mal auf die Blaulichtmeile gehen.

0: Vielleicht kann man ein paar Infos über dich.
1: Jo. Ich würde mal sagen, du machst dich auf den Weg und gibst Johann das Mikro, glaube ich.
0: Ja, ja, ja.
1: So, ab, auf die, ab an die Arbeit, lieber Flo.
0: Jo.
1: Auch für deinen Einsatz auf jeden Fall. Du bist ja schon seit einigen. Du bist ja gerade am Rotieren, das muss man ja mal so sagen.
0: Bei der Freiwilligen Feuerwehr, also so ist es nicht.
1: Er selber ist auch, also ein, ja, Blaulichtmensch so gesehen.
0: Blaulicht.
1: Vielleicht könnte man ihn ja interviewen. Ich wollte schon sagen. Wir machen jetzt aber auch mal weiter mit geiler Mucke. Gleich von Coldplay mit Paradise vor James Hype. Aber wir starten rein mit geiler Musik von Sabrina Carpenter. Radio Felbert hier, live vom Parkfest, mit mir, dem Daniel.
0: Und dem Dach, den Hallo zusammen.
2: Oh boy.

0: gehört hier bei Radio Felbert live aus dem Herminghauspark und wir haben uns, wie ich gerade schon verraten, ein bisschen auf die Suche gegeben und wir haben einen Menschen gefunden, dessen Team hier in Felbert und der Region im Katastrophenfall helfen. Hallo lieber Johann, wen hast du denn bei dir?
1: Ja, das technische Hilfswerk.

0: haben wir ein bisschen was aufgebaut für die kleinen Kinder zum Ausprobieren. Nagelbalken zum Beispiel oder mal mit dem Spreizer zu arbeiten.
1: Sehr schön.
0: Und ja, da können die Kinder sich dann ausprobieren. Ne?
1: Genau, also dass Familien das THW mal so ein bisschen kennenlernen. Und Einsatzszenarien klassisch vom THW, die werden ja öfter gebraucht. Und da hattest du schon gesagt, Hochwassersituationen zum Beispiel, ne?
0: Richtig, ne? Also Abpumpenarbeiten, wir machen auch Deichverteidigung, also mit Sandsäcken.
1: Ja.
0: Oder viele andere Sachen, die wir noch da tätig werden können. Transportaufgaben, die natürlich gemacht werden müssen.
1: Ist Velbert eine klassische Hochwasserregion? Oder die Region?
0: Jein. Also eher seltener. Wir haben ja das Hochwasser in Langenberg gehabt vor nicht allzu langer Zeit. Nagel mich jetzt nicht fest, auf welches Datum das war. Ja, auf jeden Fall. Klar hatten wir da auch ein Hochwasser, aber das ist eigentlich eher sehr, sehr selten.
1: Ja. Immer im Einsatz für euch die technischen Hilfswerke und Velbert natürlich auch am Start. Möchtest du noch jemanden grüßen oder was sagen?
0: Vielen Dank für die Einladung.
1: Gerne, immer wieder, wir bleiben im Kontakt.
0: Ja, kommt gerne vorbei.
1: Genau, kommt zum Technischen Hilfswerk, lernt sie kennen. Es ist eine sehr, sehr wichtige Säule in Deutschland für den Katastrophenschutz, aber auch für viele andere Bereiche. Und Florian kommt gerade hier ans Pult marschiert. Hallöchen.
2: Hallo. Ich wollte eigentlich nur das Mikrofon abholen.
1: Das ist gut. Flo ist unser Abschlepper, der schleppt mich öfter mal ab und sorgt dafür, dass die Akkus hier mal geladen sind. Marcel vom Technischen Hilfswerk, vielen, vielen herzlichen Dank.
0: Vielen Dank.
1: Und an das gesamte Technische Hilfswerk auch ein großes Dankeschön. Und gerne mal einen Applaus hier.
3: Applaus auf dem Parkfest auf jeden Fall.
1: Dankeschön.
3: Und falls ihr uns gerade bei Radio Velbert live hört, es kann immer wieder zu kurzen Aussetzern in der Übertragung kommen. Das muss ich euch leider auch an der Stelle sagen. Wir haben schon sehr stabiles Internet, aber auch manchmal kann das leider vorkommen. Aber darum kommt doch vorbei zum Parkfest. Da kriegt ihr nämlich alles live und ungeschnitten. Jetzt bei uns erstmal Musik von Juju und Raf Camora. Kommen näher vor den Nachrichten gleich um halb.

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5: Heute mit Johann einen schönen guten Tag. Die Freibadsaison endet am 13. September. Die Freibadsaison im Panoramabad Neviges und im Naturfreibad Nitzabad in Langenberg endet am 13. September. Die Stadtwerke Velberts ziehen eine positive Bilanz. Rund 320.000 Besucherinnen und Besucher nutzten in diesem Sommer die Velberter Freibäder. Das neue Naturfreibad Nitzabad lockte allein rund 30.000 Badegäste an und wurde auch von zahlreichen Gästen aus der Umgebung gut angenommen. Das Parkbad Velbert Mitte bleibt ganzjährig geöffnet. Es gibt zudem ein Hundeschwimmen am 20. September im Panoramabad von 10 bis 16 Uhr. Der Eintritt für Hunde beträgt 4 Euro. Die Einnahmen kommen dem örtlichen Tierschutzverein zugute. Ausschusstagung am 16. September. Der Ausschuss für Wirtschaftsförderung, Stadtmarketing und Tourismus kommt am Mittwoch, den 16. September um 17 Uhr in Skyroom des Stadions Velbert, Bahnhofstraße 116, zusammen. Auf der Tagesordnung stehen unter anderem die Arbeitsmarkt- und Fachkräftesituation sowie die Weiterentwicklung der Wohnmobilstellplätze in Velbert. Die öffentliche Sitzung ist für interessierte Bürgerinnen und Bürger zugänglich. Die vollständige Tagesordnung gibt es im Ratsinformationssystem der Stadt Velbert. 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Das Parkfest im Herminghaus Park ist an beiden Tagen von 12 bis 18 Uhr geöffnet. Die Gäste erwartet ein abwechslungsreiches Programm mit Live-Musik, Tanz, Spiel, Mitmachaktionen und Angeboten für die ganze Familie. Am Samstagabend geht es unter der Saubrücke weiter. 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Und nun zum Abschluss das Wetter für Velbert und die Region. Bis Samstag erwartet uns ein vorwiegend abwechslungsreicher Mix aus Wolken und Sonne. Am Sonntag ist es überwiegend bewölkt bei ganz leichter Regenwahrscheinlichkeit. Tagsüber liegen die Werte um die 20 Grad. Nachts pendeln sich die Werte auf um die 11 Grad ein. Das gesamte Team von Radio Velbert wünscht euch eine gute Zeit. Die nächsten News gibt es wie immer zur vollen Stunde.
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1: Am Samstag, den 12. September, wird bei uns geblitzt in Velbert-Neviges auf der Nevigeser Straße. Schauen wir noch auf die Autobahn A3. Köln Richtung Oberhausen, zwischen Dreieck Langenfeld und Kreuzhilden. 5 Kilometer stockender Verkehr, 10 Minuten obendrauf. Dann weiter auf die A46, Wuppertal Richtung Düsseldorf, zwischen dem Sonnbonner Kreuz und Hahn Ost, 3 Kilometer Stau. A46, Düsseldorf Richtung Wuppertal, zwischen Wuppertal-Bahm und Wuppertal-Oberbahm, 3 Kilometer Stau. 10 Minuten kommen hier oben drauf. Und dann noch zu guter Letzt eine Meldung von der A52, Essen Richtung Düsseldorf. Die ist nämlich zwischen Essen-Kettwig und dem Kreuz Breitscheid bis Montagmorgen 5 Uhr wegen Arbeiten an der Ruhltalbrücke gesperrt. Allen unterwegs eine gute und sichere Fahrt. Kommt gut an!
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1: Ja, und wir sind natürlich auch jetzt live, kurz nach 2:30 haben wir es. Und lieber Dustin, schön, dass du mit dabei bist.
2: Das freut mich auch. Ich habe hier jemanden Neues, der gerne jemanden grüßen möchte. Hallöchen.
3: Hallo.
2: Wie heißen Sie denn?
3: Ich bin die Ischel.
2: Und wen möchten Sie grüßen?
3: Ich würde liebend gern meinen Mann Rami und meine allerliebste Tochter Edda grüßen.
2: Wunderbar, liebe Grüße.
1: Liebe Grüße auch von mir. Und wir haben richtig coole Musik jetzt noch am Start. Gleich Sunny Fodera mit My Loving. Vorher starten wir aber rein mit Musik von Doechii und Lady Gaga. Runaway. Kommt doch vorbei hier auf dem Parkfest und seht, wie ich euch hier live das Programm bringe. Mein Name ist Daniel. Hallo zusammen.

0: Radio Felbert hier. Live vom Felberter Parkfest 2026. Ich bin auch mit dabei. Mein Name ist Daniel. Hallo zusammen. Ja, und gerade hatten wir ein schönes Interview mit dem THW und vor allem ganz wichtig, wir sprechen natürlich mit euch. Wir sind hier am Radio Felbert Stand. Nicht zu übersehen. Direkt am Eingang, quasi, wenn ihr weitergeht, geradeaus. So, wir sind nicht zu übersehen. Wir haben Mikrofone mit dabei, offensichtlich. Wir haben viel dabei, wie zum Beispiel einen Flummi. Den suche ich jetzt mal ganz schnell hier raus, wenn ich den finde. Das ist immer so eine Herausforderung, etwas auf die Schnelle zu finden. Also, ich habe jetzt keinen Flummi gefunden. Wobei doch, ich habe einen Flummi gefunden. Und zwar Florian.
1: Hallo? Warum bin ich jetzt der Flummi?
0: Du bist immer der Flummi.
1: Möchtest du einen Flummi haben? Soll ich einen organisieren? Guck mal. Jo. Wir haben hier so eine riesen Schale an unserem Stand.
0: Ich habe ihn nur nichts gefunden.
1: Ein pink leuchtenden Flummi. So.
0: Ich werfe ihn mal hier rauf. Halt mal das Mikro ran. Holt ihn euch gern ab.
1: Daniel.
0: Hat man ein
1: wirklich
0: bisschen gehört.
1: 1A.
0: Ey. Ja, wirklich, ne? Und ansonsten haben wir das Bühnenprogramm. Ich schau mal, ob wir da hin, ob wir das uns mal anhören können. Da scheint gerade Rain on Me zu laufen, Flo, oder?
1: Ah, das ist nur eine Pause.
0: Ja, da scheint gerade noch Pause zu sein, nicht wahr, lieber Flo?
1: Ich guck mal gerade in den Programmplan.
0: Da geht's ab 15 Uhr weiter anscheinend mit Fug und Janina, einem Familienkonzert.
1: Also da schalten wir auf jeden Fall mal rum. Also das müssen wir mal machen. Da schalten wir mal rein.
0: Hey, immerhin steht die Leitung, muss man sagen.
1: Das stimmt allerdings. Ja, haben wir auch noch Herausforderungen.
0: Aber auf jeden Fall kann man auch sagen, wir haben selber geile Mucke für euch am Start. Gleich und für gleich Sarah Larsen mit Your Rose Summer. Vorher noch. Ach, meine Güte, jetzt hab ich's vergessen.
1: Was ist denn los mit dir, Daniel? Wir haben gleich Regard und Say My Name, vorher
0: danke.
1: Sarah Larsen mit Euro Summer.
0: Ja, Radio Felder und das mit uns hier live vom Parkfest. Mein Name ist Daniel.
1: Ja, ich bin Flo. Hi zusammen.
0: Hi zusammen.

0: Family mit Hi hier bei Radio Felbert. Und gleich um kurz vor der vollen Stunde gibt es schon das Neueste aus Deutschland und der Welt in unserem Radio Felbert News Update. Hintergrund ist natürlich das Felberter Parkfest, denn da startet gleich um 15 Uhr Fug und Janina das Familienkonzert und da schalten wir natürlich live auf die Bühne hier im Herminghaus Park. Ansonsten gilt natürlich, kommt vorbei, besucht uns hier am Stand. Ihr hört Radio Felbert. Hallo zusammen.
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0: Opa, da ist was schiefgegangen mit den Nachrichten aus Deutschland und der Welt. Schauen wir mal ganz schnell drauf. Das war das Behoben bekommen. Also da ist was schräg gegangen. So, jetzt aber. Es ist 15 Uhr.
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3: Im Studio Silas Quiring. Die Debatte um sogenannte Smart Glasses, also Brillen mit Kamera, nimmt auch in Deutschland immer mehr an Fahrt auf. In Norwegens Hauptstadt Oslo hat man bereits die Reißleine gezogen. An Schulen sind die Brillen ab sofort tabu. Die Stadt will verhindern, dass Kinder zu Statisten in der Datensammlung von Facebook und Instagram werden. Schleswig-Holsteins Datenschutzbeauftragte Marit Hansen begrüßt das und sagte uns:
4: Deswegen ist es auch sehr gut, dass es jetzt diskutiert wird und man sich wirklich überlegt, wann ist es sinnvoll, wann nicht. Aber nicht einfach eine Welt hat, wo jeder jeden die ganze Zeit filmt oder einige auch gar nichts damit anfangen können und eben auch im öffentlichen Raum man dem ausgesetzt ist und sich nachher bei TikTok oder bei Facebook oder so wiederfindet.
3: Familienministerin Prien hat die geplanten Kürzungen von über 1 Milliarde Euro bei Familienleistungen verteidigt. Auch sie schmerze das, so Prien in der Bundestagsdebatte über ihren Etat. Solide Finanzen seien aber die Voraussetzung für einen handlungsfähigen Staat. Es seien außerdem schon Reformen eingeleitet, bis die greifen, dauere es aber. Handlungsbedarf sieht sie beim Thema Social Media.
5: Wir brauchen mehr Orientierung für Eltern, für Kinder und Jugendliche und wir brauchen mehr Regulierung in diesem Bereich und da müssen wir uns jetzt ran machen, da stehen wir alle gemeinsam in der Verantwortung. Und wir werden die Handlungsempfehlungen der Expertenkommission, die wir eingesetzt haben, morgen erhalten. Und dann ist es Zeit, hier auch entsprechende Vorschläge umzusetzen.
3: Die Deutsche Bahn meldet Verspätung. Die Generalsanierung der 40 Hauptstrecken wird länger dauern als geplant. Das hat Bahnchefin Palla angekündigt. Konkrete Jahreszahlen nannte sie nicht. Ursprünglich sollten die Strecken Mitte der 2030er Jahre fertig saniert sein. Der Flugzeugriese Airbus experimentiert jetzt mit künstlicher Haifischhaut. Die hauchdünne Beschichtung wird an einem A330 getestet. Mikroskopisch kleine Rillen sollen den Luftwiderstand und damit den Kerosinverbrauch senken. Jetzt ist auch der FC Bayern in die neue Champions-League-Saison gestartet. Mit einem am Ende fulminanten 5:0 Pflichtsieg gegen Bodø Glimt aus Norwegen. Ganz anders als geplant lief der Abend für RB Leipzig. Bei Champions-League-Debütant Como verlor RB mit 1:4.
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6: 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Viele Wolken gibt es heute im Westen und Nordwesten. Dazu kann ab und zu mal Regen oder ein Schauer runterkommen. In Südostbayern wird es später wieder trocken und sonst kommt tagsüber viel Sonne raus. Die Höchstwerte liegen bei 17 bis 25 Grad. Morgen geht's meist trocken mit Sonne und Wolken weiter. Höchstens vereinzelt Regen an der Küste bei bis zu 27 Grad.
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0: Nicht um 15 Uhr, sondern um 14.59 Uhr. Und da schauen wir jetzt drauf. In Felbert-Nevigis, da wird heute geblitzt auf der Nevigeserstraße an diesem 12. September. Allen unterwegs, eine gute und sichere Fahrt. Kommt gut an.
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1: Ja, und das mit mir, dem Daniel. Schön, dass ihr mit dabei seid. Und in wenigen Sekunden ist es Zeit für den nächsten Programmpunkt hier auf dem Parkfest auf der Bühne. Und da wollen wir uns hier mitnehmen. Das ist nämlich ein Familienkonzert von Fug und Janina. Ich glaube, das soll jetzt in den nächsten Minuten anfangen. Bis dahin spiele ich euch aber noch Musik. Jetzt erstmal Fast Boy mit Beautiful Life. Und wir schalten, sobald das Konzert losgeht, live. Oder? Geht los?
2: Ja, gleich
1: sagt der Kollege hier aus der Technik. Dementsprechend würde ich jetzt erstmal vorschlagen, machen wir erstmal weiter mit Fast Boy und Beautiful Life und hoffen, dass wir gleich dann direkt auf die Bühne schalten können.

0: ist hier live vom Parkfest. Und ich glaube, es ist an der Zeit für das Familienkonzert Puck und Janina. Wir schalten jetzt mal live zur Bühne.
1: Und wir sagen hallo, liebe Menschen.
2: Hallo.
3: Selber hallo.
1: Ja, schön, dass ihr da seid. Ihr habt es euch schon bequem gemacht. Habt auch was zu futtern dabei. Dann müsst ihr aufpassen, dass der Fug nicht zu nahe kommt.
3: Wo sind die Pommes? Ah, warte mal, lass mal Seite.
1: Menschen ist ja nicht gefährlich, nur für Essen. So. So, Fug, wir wollten uns aber heute höflich vorstellen, oder?
3: Das wollten wir, aber erst will ich mit ihm Freundschaft schließen, wo er noch Pommes hat. Okay, alles klar. Höflich vorstellen. Höflich. Wie geht denn das? Wie geht das?
1: Naja, wir müssen uns vorstellen und dabei höflich sein.
3: Haben wir doch schon.
1: Ach so, ja. Wie heißen Fug und Janina? Und wie heißt ihr? Benjamin! Habe ich verstanden. Gut. Moment. Wir machen das mal anders, ne?
3: So funktioniert das nicht.
1: Ja.
3: Lass mich mal gerade kurz überlegen, wie wir das ein bisschen flotter machen können. Ich weiß es. Wir zählen bis drei. Mhm. Dann sagt jeder einmal laut und deutlich seinen Vornamen. Dann kennen wir die alle. Und der eine oder andere bringt die Pommes zu mir rüber.
1: Alles klar.
3: Verstanden?
1: Wir zählen bis drei. Ihr ruft alle laut euren Namen, ja? Bis da hinten müssen wir das hören können. So. Eins, zwei, drei.
3: Konnte man alles verstehen, sogar Benjamin habe ich verstanden.
1: Super, jetzt kennen wir uns alle. Ja, was machen wir dann, wenn wir höflich sind?
3: Dann fragen wir, wie es Ihnen geht, ganz spontan.
1: Mach mal.
3: Wie geht's euch? Schön.
1: Die meisten haben gut gesagt.

0: Also die Stimmung hier ist crazy, die ganzen Stände sind voll. Das Parkfest ist ja, gut belebt, würde ich schon fast sagen. Also
1: gut belebt, also da kann man doch mal ein Superlativ draufsetzen. Die Stimmung ist richtig gut hier.
0: Das Wetter spielt mit und ja, schalten wir nochmal rüber zur Bühne.
1: Ja klar.
2: Pommes an der Stelle.
3: Das Dramatische ist, ich kann es nicht lang halten. Mir geht's gut.

0: immer schön im Takt.
1: Also ich würde sagen, da ist richtig Stimmung auf der Bühne.
2: Aber auch sowas von.
1: Da ist richtig was los. Das Mitmachkonzert Fuck und Janina. Quasi Familienmitmachkonzert. Also die Bühne lohnt sich auf jeden Fall für alle Familien mit Kindern. Und ich würde sagen, wir machen weiter mit unserem Programm. Und wir schalten natürlich ab und zu mal wieder zur Bühne und halten euch natürlich auf den Laufenden in dem Geschehen hier auf dem Parkfest.
2: Und natürlich noch ganz wichtig, das Konzert geht noch bis 16 Uhr. Also werden wir das ein oder andere Mal noch hier auf die Bühne.
1: Ja, gut, aber das ist ja nicht das Einzige. Guck mal, um 16.30 Uhr geht's mit der Barbie-Lyric-Crew weiter. Dann gibt's hier Tribal Style Dance mit der Theaterschule Alibo. Also, und dann gibt's, und dann kommt noch ein Zirkus mit Stellatus vorbei. Also da ist heute noch richtig Programm. Also.
2: Und natürlich nicht zu vergessen, nachdem hier Ende ist um 19 Uhr, geht's ja auch noch weiter unter
1: die Saubrücke. Ja, klar, klar.
2: Und zwar mit Deluxe the Radio Band.
1: Ja, ich würde sagen, wir machen weiter mit unserem Programm und zwar mit guter Musik von Medusa. Und Silence jetzt hier bei Radio Felbert.
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0: Und lieber Flo, komm nochmal ran, dann sehe ich dich vielleicht etwas besser.
1: Ja, na, aber sicher. Damit herzlich willkommen an alle, die unseren Stream online hören, ganz deutschlandweit zu empfangen, radiofelbert.de. Und auch an alle, die hier an unseren Stand vorbeilaufen. Wir haben hier, also wirklich, das Parkfest ist rappevoll. Also wir sind ja relativ weit oben, direkt näher am Eingang. Und wenn ich hier runterblicke, die ganze Baumallee, das ist so krass, wie viele Menschen hier da sind. Und auf der Bühne ist auch richtig was los.
0: Ja, können wir ja mal raufschauen. Ich blende mal das Bühnenprogramm hier wieder ein. Momentan haben wir da ein Familienkonzert von Fuck und Janina am Laufen. Hören wir mal rein.
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3: Das sieht sehr schön aus von hier.

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1: Also da ist auf jeden Fall ordentlich Stimmung auf dem Familienkonzert auf der Bühne. Das heißt, vorbeikommen lohnt sich hier im Felberter Stadt, hier Felberter Parkfest im Herminghauspark. Heute und morgen von 12 bis 18 Uhr ist hier richtig Programm. Und heute Abend geht es ja auch noch rund unter der Saubrücke. Saubrücke, genau. Da ist ja heute auch noch Deluxe The Radio Band.
2: Ab 19 Uhr, ja?
1: Passt irgendwie zu uns.
2: Ja, auf jeden Fall. Aber ich würde sagen, wir haben auch noch viele geile Hits am Start. Zum Beispiel Till the Summer Fades von Carsten und Jim gleich bei uns.
1: Vorher gibt's Afrojack und In My World jetzt hier bei Radio Felbert.

0: Radio Felbert für euch live vom Parkfest hier im Herminghauspark. Freue mich, dass ihr mit dabei seid und ich glaube, lieber Florian, es ist an der Zeit mal wieder zu schauen auf die Bühne, denn da wird gerade aufgetreten und zwar findet da das Familienkonzert von Fug und Janina statt. Würde ich mal sagen, schauen wir doch noch mal rein hier in das Programm.
1: Wie viel Zeit habt ihr?
2: Das ist ein bisschen sehr langsam, oder?
1: Okay. Aha.
2: Bisschen schneller?
1: Ja.
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0: Ihr merkt auf jeden Fall, richtig, richtig schön. Lohnt sich auf jeden Fall vorbeizuschauen an der Bühne. Ich würde sagen, wir hören noch mal ein bisschen rein, oder? Mit Mitmach Konzert.
2: Yeah. Super gematschepfützt.
1: Ihr habt super gematschepfützt. Ja, bitte dreht euch einmal um, ihr dürft euch verbeugen. Natürlich, wenn Applaus kommt.
2: Hey, Applaus, Applaus. Hey, oh.
1: Super. So. Ich sehe schon, ihr macht was mit. Würdest du was mit mir machen? Ja, super. Traust du dich auch gefährliche Sachen?
3: Ja.
1: Das ist cool. So, dann, damit es nicht zu gefährlich wird, würdest du dich hier mal an meinen sogenannten Achterbahn-Festhalteschlaufen festhalten?
2: Ach, ja? Dafür stellst sind die?
1: Mhm. Ja.
2: Ja, aber der Gürtel passt auch ganz gut.
1: Ja, daran. Das ist nur Zweckentfremdung.
2: Ach so, okay, Entschuldigung.
1: Könntest du da bitte mal dich festhalten, so da mit einer Hand und da mit einer Hand? So, dann könntest du mal deine Hände auf ihre Schultern legen. Mhm. Dann könntest du mal kurz deinen Luftballon da hinlegen und dann auch dazukommen. Genau. So, dann könntest du schon mal deine Hände auf die Schultern legen. Dann könntet ihr schon hinten dran gehen. Kommt her. Kommt her.
2: Sortierst du die irgendwie nach Farbe?
0: Hör mal, Flo. Na? Was schon was? Richtig schön, oder?
4: Ja, also auf der Bühne ist richtig Programm. Ich bediene hier gerade Kinder. Wenn ihr möchtet, ich habe gerade das Mikrofon an. Wenn ihr möchtet, könnt ihr auch mal Hallo sagen. Ist nicht schlimm, ihr könnt gerne Hallo sagen in die ganze Welt, Deutschland hört zu. Guck mal, wer bist denn du? Hallo.
5: Ich heiße Leo.
4: Oh Gott, Leo, wie alt bist denn du?
6: Okay.
4: 5 Jahre alt. Wie möchtest du denn grüßen?
5: Das weiß ich noch nicht so.
4: Ich würde einfach mal übernehmen, Grüße natürlich an die Familie, an die Eltern, die Mutter. Also von daher, schön, dass ihr dabei seid. Ihr könnt euch gerne noch bedienen. Wir haben hier Visitenkarten. Hier, guck mal, da könnt ihr unser Programm hören. Einfach aber den QR-Code scannen.
0: Ich glaube, für Kinder ist ein QR-Code vielleicht nicht in der Visitenkarte, aber guck mal, das Richtige.
4: Guck mal, das können die Eltern übernehmen. Schau mal, weil du so tapfer warst, ich habe hier eine Überraschungstüte für dich. Ey, ist das geil? Sag mal nochmal bitte.
5: Danke.
4: Oh Gott, ist das süß. Dankeschön. Viel Spaß noch hier auf dem Parkfest.
0: Ich würde sagen, wollen wir nochmal auf die Bühne schalten?
4: Ja, wir schauen nochmal auf die Bühne.
7: Wir gehen zusammen in den
0: Freizeit. Oh, da klingt's nach Musik.
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0: haben wir keine Angst. Oh nein!
1: Oh nein!
0: Wir fahren Achterbahn.
2: Achterbahn.
0: Wir fahren Achterbahn.
3: Ja, Flo.
4: Ich fahre auch gleich Achterbahn.
3: Ich fahre auch gleich Achterbahn, ne? Aber erst, wenn coole das Mikrofon Sache. Aus ist. Wir schalten natürlich nochmal im Verlauf des Tages zur Bühne, würde ich sagen.
4: Ja, natürlich, natürlich.
3: Und haben aber auch trotzdem geile Musik für euch. Zum Beispiel jetzt Icona Pop und Charlie XCX. I love it. Ich bin der Daniel.
4: Ja, wir sind hier auf dem Parkfest. Schön, dass ihr dabei seid.
3: Und wer bist du?
4: Ja, ich bin Florian.
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0: hier bei Radio Velvet an diesem wunderschönen Donnerstag. Donnerstag? Was laber ich da? Samstag, komm mal. Ich kann schon nicht mehr labern. Wir schauen noch mal auf die Bühne, was da gerade abgeht.
1: Stellt euch mal hier auf dieser Linie auf.
0: Und ja, da geht gerade noch nicht so wirklich. Da ist gerade mal ein bisschen... jetzt. Jetzt. Da wird gerade sich aufgestellt, auf jeden Fall.
2: So viele gemeldet eben.
0: Ich schaue mir gleich nach Hype drauf, auf jeden Fall nochmal in aller Ausführlichkeit. Und wir haben natürlich auch geile Musik dabei, unter anderem zum Beispiel von Lost Frequencies oder auch Olivia Rodrigo. Mein Tipp auf jeden Fall, bleibt unbedingt dran. Ihr hört Radio Velvet und das muss auch so sein, denn wir bringen euch live mit aus Parkfest und wir zeigen euch, was hier so abgeht. Ich bin der Daniel. Und hier gemeinsam mit dem Radio Velvet Team. Hallo zusammen.
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0: Ja, hallo zusammen. Ich gebe dem nochmal hier einer Person das Mikrofon, die hier noch gar nicht zu Wort gekommen ist. Hallo da, Dave.
9: Ja, hallo.
0: Schön, dass du auch hier mit dabei bist. Ich freue mich sehr. Und wie geht's dir gerade?
9: Mir geht's hervorragend. Ich sehe sehr viele Menschen hier. Kommt einfach mal hier ran.
0: Ja, auf jeden Fall.
9: Wir haben hier sehr viele Werbegeschenke.
0: Und Werbegeschenke, also bitte.
9: Ja, ist doch so.
0: Kleine Goodies haben wir für die Leute. Also Werbegeschenke, ey. Der denkt auch nur in. Der denkt auch nur in Corporate-Deutsch.
9: Flummis.
0: Ja, stimmt. Lass mich mal gucken. Habe ich den auf die Schnelle wieder hier? Ah, da. Halt mir das Mikro ran. Ah.
9: Geht noch nicht.
0: Hat man aber gut gehört. Weißt du denn, wie spät es gerade ist?
9: Wir haben jetzt aktuell 15.29 Uhr.
0: So, und dadurch würde ich sagen, fackeln wir doch gar nicht mehr lang rum, Dave. Denn jetzt gleich haben wir es soweit. Es ist nämlich 15.30 Uhr jetzt.
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10: Heute mit Johann einen schönen guten Tag. Die Freibadsaison endet am 13. September. Die Freibadsaison im Panoramabad Neviges und im Naturfreibad Nizzabad in Langenberg endet am 13. September. Die Stadtwerke Velvet ziehen eine positive Bilanz. Rund 320.000 Besucherinnen und Besucher nutzten in diesem Sommer die Velverter Freibäder. Das neue Naturfreibad Nizzabad lockte allein rund 30.000 Badegäste an und wurde auch von zahlreichen Gästen aus der Umgebung gut angenommen. Das Parkbad Velvet Mitte bleibt ganzjährig geöffnet. Es gibt zudem ein Hundeschwimmen am 20. September im Panoramabad von 10 bis 16 Uhr. Der Eintritt für Hunde beträgt 4 Euro. Die Einnahmen kommen dem örtlichen Tierschutzverein zugute. Ausschusstagung am 16. September. Der Ausschuss für Wirtschaftsförderung, Stadtmarketing und Tourismus kommt am Mittwoch, den 16. September um 17 Uhr in Skyroom des Stadions Velvet, Bahnhofstraße 116, zusammen. Auf der Tagesordnung stehen unter anderem die Arbeitsmarkt- und Fachkräftesituation sowie die Weiterentwicklung der Wohnmobilstellplätze in Velvet. Die öffentliche Sitzung ist für interessierte Bürgerinnen und Bürger zugänglich. Die vollständige Tagesordnung gibt es im Ratsinformationssystem der Stadt Velvet. 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Am Samstagabend geht es unter der Saubrücke weiter. 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Und nun zum Abschluss das Wetter für Felbert und die Region. Bis Samstag erwartet uns ein vorwiegend abwechslungsreicher Mix aus Wolken und Sonne. Am Sonntag ist es überwiegend bewölkt bei ganz leichter Regenwahrscheinlichkeit. Tagsüber liegen die Werte um die 20 Grad. Nachts pendeln sich die Werte auf um die 11 Grad ein. Das gesamte Team von Radio Felbert wünscht euch eine gute Zeit. Die nächsten News gibt es wie immer zur vollen Stunde.
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0: Am Samstag, den 12. September, und da wird geblitzt in Felbert-Neviges auf der Nevigeser Straße. Schauen wir noch auf die Autobahn. Da starten wir auf der A3. Oberhausen Richtung Köln, zwischen Dreieck-Langenfeld und Leverkusen-Oppladen. 4 Kilometer Stau, etwa 10 Minuten kommen da oben drauf. Dann weiter auf die A46, Vorsicht bitte auf der A46, Düsseldorf Richtung Wuppertal. Zwischen Hahn-West und Hahn-Ost besteht Gefahr durch eine ungesicherte Unfallstelle. Dann die A46, Düsseldorf Richtung Wuppertal, zwischen Hahn-Ost und Wuppertal-Kronenberg, 3 Kilometer Stau. Und zu guter Letzt noch die Meldung von der A46 Düsseldorf Richtung Wuppertal. Die wird nämlich ab 16 Uhr in beiden Richtungen zwischen Düsseldorf-Bilk und Düsseldorf-Holthausen wegen Wartungsarbeiten im Tunnel bis Montag früh gesperrt. Und dann noch ein Blick auf die A52 Essen Richtung Düsseldorf. Die ist zwischen Essen-Kettwig und dem Kreuz Breitscheid bis Montagmorgen 5 Uhr gesperrt. Grund sind Wartungsarbeiten an der Ruhrtalbrücke. Egal ob mit dem Auto oder zu Fuß, allen unterwegs, eine gute und sichere Fahrt. Kommt gut an!

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1: Hallo zusammen. Na, wie geht's euch? Radio Vellbad ist hier im Herminghaus Park, gerade live vom Parkfest. Und Flo, das hier ist schon
2: ich,
1: so ein
2: Ich muss ein bisschen schmunzeln. Ich habe gerade vom KG Grün-Weiß Langenhorst eine mega geile Waffel gegessen. Da muss ich
1: kleine,
2: gleich mal...
1: Kleine Food Review?
2: Da, ich gehe jetzt nicht zu deep ins Detail, aber da muss ich gleich mal gucken, ob ich mal ein Interview organisiert bekomme.
1: Ja, auf jeden Fall.
2: Also bleibt mal auf jeden Fall mal gespannt, hier dran bei Radio Vellbad. Ich weiß gar nicht, Daniel, was geht denn gerade auf der Bühne ab?
1: Hören wir mal rein, würde ich sagen.
3: Ja, genau. Aber von euch tanzt niemand gerne, oder?
4: Nö.
3: Ach doch, hat ja hier eben jemand gesagt. Ihr tanzt auch gerne?
5: Oh, guck mal, wie viele aufzeigen.
3: Cool. Wollen wir vielleicht zusammen tanzen hier auf der Bühne?
1: Kannst du tanzen, Flo?
2: Ich, nee, um Gottes Willen.
1: Wenn ich dir den Macarena anmachen würde, wahrscheinlich
2: nein,
1: ja.
2: Nein, ich tanze nicht zu Macarena hier.
1: Ja, was haben wir denn auf der Playlist? Wir haben jetzt gleich erstmal Lost Frequencies auf der Playlist, Listen to Me. Vorher aber noch gibt es Musik von Olivia Rodrigo, Drop Dead. Ich heiße Daniel.
2: Und ich bin der Flo und gemeinsam sind wir mit dem ganzen Team hier auf dem Parkfest. Kommt vorbei von 12 bis 18 Uhr im Herminghaus Park hier in Vellbad.
1: Wir freuen uns auf euch.
2: Ja, sehr gerne.

0: Drop Day.
1: Olivia Rodrigo hier bei Radio Felbert und ich muss mal das Mikro etwas höher machen, ey. Flo, was bist du für ein kleiner Mensch hier?
2: Was machst du denn da? Junge, was machst du denn da jetzt mit dem Mikrofon?
1: Alter!
2: Ey, der wirklich?
1: Junge, wie groß bist du denn, Alter? Wie klein bist du denn bitte? So, du hast ja gerade jemanden gefunden, glaube ich.
2: Vom KG Grün-Weiß Langenhorst, ja.
1: Wollen wir erstmal den Gruß machen, den wir da gerade reinbekommen haben?
2: Welcher Gruß?
1: Ja, die Dame wollte.
2: Ah, ja, guck mal, jetzt hört uns ganz Deutschland. Ja.
1: Ganz
2: keine
1: Deutschland.
2: Angst, keine Angst.
1: Halb Deutschland vielleicht.
2: Ja. Ich halte das einfach hin.
0: Okay.
2: Wer bist du und wo kommst du her?
0: Katrin und ich komme aus Felbert.
2: Ach, direkt hier aus Felbert,
0: ja.
2: Ist ja geil.
0: Ja.
2: Hast du schon mal was von Radio Felbert gehört?
0: Nicht wirklich, aber...
2: Jetzt ja.
0: Ja, jetzt ja.
2: Pass mal auf, ich gebe dir gleich eine Karte, da kannst du den QR-Code scannen und uns deutschlandweit ganz einfach über Handy hören, über Alexa, TuneIn, alles was so digital heutzutage geht. Wen wolltest du denn grüßen?
0: Also ich wollte meinen Freund Jonas Schulz grüßen und ja... Das war's.
2: Ganz liebe Grüße.
0: Dankeschön.
2: Sehr gerne.
0: Ja.
2: Cool, dass du dabei warst. Ja. Daniel, was sagt unser Programm?
1: Unser Programm sagt vor allem, dass wir mal vielleicht auf die Bühne schauen wollen nochmal.
2: Wir schauen mal auf die Bühne, genau.
3: Plakaten, die Kinder sollen alle einen Kontrabass mitbringen.
4: Nee, doch nicht ein Kontrabass.
3: Was dann, eine Kirchenorgel?
4: Ja, eine in die Hosentasche, eine Kirchenorgel. Nee, Moment. Könntet ihr mal kurz in eure Hosentaschen greifen? Wenn ihr keine habt, dann einfach so in die Luft greifen. Dann nehmt ihr sowas Kleines raus. Das nimmt man so in die Hand. So, ja, gut festhalten. So, jetzt müssen wir das erstmal aufpusten, okay? Wird größer. Die Hand geht so nach links. Die Hand muss hier festhalten. Noch ein bisschen. Und jetzt könnt ihr hier mit der anderen Hand so eine Bewegung machen. Alle haben Luftgitarren dabei. Wie super. Sehr gut. Allein das ist schon ein Applaus wert.
3: Finde ich auch.
4: Ja.
3: Aber sind die auch gestimmt, die Gitarren?
4: Ja, kannst mal testen?
3: Ja, gerne. Bei wem gucke ich mal? Ah, bei dir. Spiel mal gerade. Hilfe. Okay, ist gestimmt. Danke.
4: Gut. Denn jetzt, liebe Menschen, macht euch bereit für einen Rocksong.
3: Nein. Es ist kein Rocksong, es ist ein Socksong.
4: Ein Socksong?
3: Ja, it's Sock'n'Roll.
4: Okay, dann macht euch bereit für Sock'n'Roll. Alle auf der Bühne, bitte haltet eure Luftgitarren weg. Fest.
3: No.
4: Nicht weg. Haltet sie fest und guckt böse.
3: Yeah.
4: Bei Rockmusik muss man ernst gucken.
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0: Ja, das sind Fug und Janina mit ihrem Familienkonzert hier auf der Bühne beim Parkfest. Noch bis 18 Uhr sind wir hier am Start, genauso wie das Parkfest. Gleich um 16.30 Uhr geht es auf der Bühne übrigens mit der Barbecue Lyric Crew weiter. So viel kann ich euch schon mal verraten. Also unbedingt dranbleiben. Hier verpasst ihr nämlich nichts aus dem Park, aus dem Herminghaus Park vom... Mein Name ist Daniel. Hallo zusammen.
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0: Radio Felbert hier auf dem Parkfest im Herbinghauspark. Und Flo, ich habe mich wirklich gerade eingearbeitet. Er hat gerade sehr schwer zur Wahl gesagt.
1: Junge. Der Daniel hat sich gerade eingewöhnt und ich wollte ihn schon wieder wegschicken hier. Ey.
0: Ja, wirklich.
1: So, guck mal, ich hab hier wen dabei. Guck mal, wie heißt du denn?
2: Willem.
1: Wo kommst du her, Willem?
2: Aus Felbert.
1: Wie alt bist du?
2: 11
1: Jahre alt. Also ich habe hier den Willem dabei, der ist gerade bei uns in unserem Stand. Wen möchtest du denn grüßen?
2: Anton Mackert.
1: Ist das dein Freund oder?
2: Ja, das ist einer aus meiner Klasse.
1: Ja, geil. Welche Klasse bist du?
2: In der 6.
1: Oh, da geht's ja... Also du bist jetzt in der 6. angekommen?
2: Ja.
1: Dann geht's nächstes Jahr im Sommer für dich auf die weiterführende Schule. Freust du dich schon einigermaßen?
2: Ja.
1: Ja, viele neue Gesichter, ich weiß. Guck mal, Willem. Danke dir für deinen Gruß. Ich notiere mir hier noch ein paar Daten. Jetzt schicken wir dir auch noch eine Aufnahme zu, weil hast du natürlich auch eine Erinnerung. Deswegen, schön, dass du dabei warst, Willem. Daniel, du kannst gerne weitermachen. Ich unterhalte mich noch ein bisschen mit dem Willem.
0: Ja, Flo ist gerade voll in seinem Element, habe ich irgendwie das Gefühl. Ich habe irgendwie das Gefühl, wir müssen Flo als Vor-Ort-Reporter einstellen. Also, er macht das wirklich so gut. Ja, und wir machen hier auch gerne weiter mit geiler Musik. Wir schauen gleich nochmal auf die Bühne, ganz simpel. Wobei, komm, machen wir jetzt mal. Wir schauen nochmal ein letztes Mal heute auf die Bühne.
3: Weil wir zufällig die Botschafter dieses Kinder- und Jugendhilfefonds sind, sondern wir wollten einfach was machen, was bei uns in der Umgebung ist, wo wir das dann sehen können, was damit passiert. Also, und wenn ihr euch fragt, wie machen die das denn mit nur 3 €? Wir sind nicht die Einzigen, die sammeln. Jeder macht das auf seine Art. Und wenn ihr das unterstützt, freuen wir uns. Und hey, willst du zu Mama? Bitte, Schatz, geh mal zu Mama.
0: Ich glaube, da geht's so langsam Richtung Ende. Ich würde sagen, wir schauen später nochmal auf die Bühne zurück, wenn da dann die Barbecue-Lyric-Crew an den Start geht. Vorher habe ich aber geile Musik von Iggy Kelly für euch. Teardrops, vorher noch Ray Dalton und Macklemore. Can't hold us. Wir sind live auf dem Parkfest im Herminghauspark. Mein Name ist Daniel und hier am Stand sind wir mit dem ganzen Radio Felbert Team. Hallo zusammen!

0: Gigi Kelly, Teardrops. Und Flo, es ist wirklich so eine Katastrophe, wenn du dich eingearbeitet hast. Aber du brauchst ja auch irgendwann mal eine Pause, nicht wahr? Ja, falsches Mikro erwischt.
1: Also ihr müsst euch wirklich vorstellen, wir haben ja hier richtig ein eigenes Studio aufgebaut. Also richtig Netzwerktechnik, Digitaltechnik, das ist Wahnsinn, was wir hier aufgefahren haben. Wir haben sogar einen Mikrofonarm, der rot leuchtet, wenn das Mikrofon angeht. Wir haben hier quasi ein richtig mobiles Studio organisiert. Das ist Technik, die, ich weiß nicht wie viel, 1000 Euro, aber auf jeden Fall viele, viele, viele tausende Euro, nur damit ihr zu Hause unser Programm empfangen könnt. Ganz
0: Danke,
1: normal.
0: Flo, auch auf jeden Fall dafür, weil du hast ja, das möglich gemacht.
1: Sehr, sehr, sehr, sehr gerne.
0: Dazu.
1: Sehr, sehr gerne. Ne, also kommt gerne vorbei hier auf dem Parkfest noch bis 18 Uhr. Ist hier richtig Programm, auch auf der Bühne, auch an unserem Stand. Ihr könnt live sehen, wie wir Radio machen, könnt auch selber mal hinterm Mikrofon stehen. Also wir freuen uns auf euch, wenn ihr vorbeikommt.
0: Ja, und ja, ich muss gleich natürlich auch mal mich setzen. Werde ich auch gleich machen.
1: Der Daniel macht gleich mal eine schöne Mittagspause.
0: Aber er wird und sich das Moderieren nicht verbieten lassen. Hier, gib mir den Scheiß wieder. Hier, kannst dein Mischpult wieder haben, Mama.
1: Sehr schön, sehr schön. Nee, also ich würde sagen, wir machen gleich weiter mit Musik. Vorher natürlich ein kurzer Blick auf die Nachrichten und auf die Blitzer.
0: Genau.
1: Und jetzt gehen wir erstmal in die Werbung.
0: Bis gleich.
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2: Im Studio Silas Quiring. Die Debatte um sogenannte Smart Glasses, also Brillen mit Kamera, nimmt auch in Deutschland immer mehr an Fahrt auf. In Norwegens Hauptstadt Oslo hat man bereits die Reißleine gezogen. An Schulen sind die Brillen ab sofort tabu. Die Stadt will verhindern, dass Kinder zu Statisten in der Datensammlung von Facebook und Instagram werden. Schleswig-Holsteins Datenschutzbeauftragte Marit Hansen begrüßt das und sagte uns:
3: Deswegen ist es auch sehr gut, dass es jetzt diskutiert wird und man sich wirklich überlegt, wann ist es sinnvoll, wann nicht. Aber nicht einfach eine Welt hat, wo jeder jeden die ganze Zeit filmt oder einige auch gar nichts damit anfangen können und eben auch im öffentlichen Raum man dem ausgesetzt ist und sich nachher bei TikTok oder bei Facebook oder so wiederfindet.
2: Familienministerin Prien hat die geplanten Kürzungen von über 1 Milliarde Euro bei Familienleistungen verteidigt. Auch sie schmerze das, so Prien in der Bundestagsdebatte über ihren Etat. Solide Finanzen seien aber die Voraussetzung für einen handlungsfähigen Staat. Es seien außerdem schon Reformen eingeleitet, bis die greifen, dauere es aber. Handlungsbedarf sieht sie beim Thema Social Media.
4: Wir brauchen mehr Orientierung für Eltern, für Kinder und Jugendliche und wir brauchen mehr Regulierung in diesem Bereich und da müssen wir uns jetzt ranmachen, da stehen wir alle gemeinsam in der Verantwortung. Und wir werden die Handlungsempfehlungen der Expertenkommission, die wir eingesetzt haben, morgen erhalten und dann ist es Zeit, hier auch entsprechende Vorschläge umzusetzen.
2: Die Deutsche Bahn meldet Verspätung. Die Generalsanierung der 40 Hauptstrecken wird länger dauern als geplant. Das hat Bahnchefin Paller angekündigt. Konkrete Jahreszahlen nannte sie nicht. Ursprünglich sollten die Strecken Mitte der 2030er Jahre fertig saniert sein. Der Flugzeugriese Airbus experimentiert jetzt mit künstlicher Haifischhaut. Die hauchdünne Beschichtung wird an einem A330 getestet. Mikroskopisch kleine Rillen sollen den Luftwiderstand und damit den Kerosinverbrauch senken. Jetzt ist auch der FC Bayern in die neue Champions-League-Saison gestartet. Mit einem am Ende fulminanten 5:0 Pflichtsieg gegen Bodø Glimt aus Norwegen. Ganz anders als geplant lief der Abend für RB Leipzig. Bei Champions-League-Debütant Como verlor RB mit 1:4.
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5: Mit KI-Support. Viele Wolken gibt es heute im Westen und Nordwesten. Dazu kann ab und zu mal Regen oder ein Schauer runterkommen. In Südostbayern wird es später wieder trocken und sonst kommt tagsüber viel Sonne raus. Die Höchstwerte liegen bei 17 bis 25 Grad. Morgen geht's meist trocken mit Sonne und Wolken weiter. Höchstens vereinzelt Regen an der Küste bei bis zu 27 Grad.
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0: Ja, und am Samstag, den 12. September, wird geblitzt in Velbert-Nevigis auf der Nevigeser Straße. Schauen wir noch auf die Autobahn und da fangen wir an. Auf der A3 Köln-Oberhausen. Da fangen wir an auf der A3 Köln-Oberhausen Richtung zwischen dem Kreuz Oberhausen-West und dem Kreuz Kaiserberg. 2 Kilometer Stau. Dann die A46 Düsseldorf Richtung Wuppertal zwischen Hahn-Ost und Wuppertal-Kronenberg. 2 Kilometer Stau. Allen unterwegs eine gute und sichere Fahrt. Kommt gut an.
1: Danke dir, Daniel.
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1: Hallo Florian.
2: Hallo Daniel, schön, dass du da bist. Also ihr müsst euch vorstellen, der Daniel, der sitzt gerade gegenüber von mir auf einer Parkbank. Ich meine, der Daniel, der muss sich auch mal ausruhen hier.
1: Nach 4 Stunden habe ich mir das wohl verdient, oder Flo?
2: Nach 4 Stunden stehen darfst du dich auch mal ausruhen. Ey, ich sag dir ganz ehrlich, also für uns ist es ja wirklich jetzt auch das erste Mal, dass wir hier live vom Parkfest aus senden. Richtig mit einer eigenen Sendetechnik,
1: ja.
2: mit richtig viel Studiokram und einer Live-Übertragung über Mobilfunk. Also das geht jetzt hier zu tief ins Detail, aber das ist verrückt, also, was wir hier machen.
1: Also Flo, man muss ja sagen, wir haben seit heute Morgen um 10 gerödelt und wir haben es ja nicht mal geschafft, bis um 12 pünktlich fertig zu sein, weil es mit der Internetverbindung
2: genau,
1: so richtig beschissen lief.
2: Genau, also das ist natürlich auch vorprogrammiert, dass man auch mal eine Viertelstunde später startet als geplant, aber ey, dafür ist es Radio, dafür sind wir hier live.
1: Ja, eben.
2: Und dafür hört ihr uns auch direkt auf, also direkt im Internet, so ohne dass wir hier irgendwas vorgaukeln. Das heißt,
1: ohne doppelten Boden, ohne
2: richtig,
1: Filter.
2: Richtig,
1: aber
2: richtig.
1: Flo, ich habe mal eine Frage.
2: Was ist los?
1: Weißt du, wo Johann und Dustin abgeblieben sind?
2: Ich hab
1: die irgendwie schon seit einiger Zeit nicht mehr gesehen.
2: Ich habe keine Ahnung. Also irgendwie haben die mir gesagt, dass sie Bratwurst essen sind. Ich meine, das ist jetzt auch schon gut vor einer Stunde her. Ich weiß nicht, wo die abgeblieben sind. Vielleicht sollen wir mal den Namen ausrufen oder so. Ich habe keine Ahnung.
1: Schönen Samstag euch hier vom Parkfest.
2: Genau, wir starten jetzt mit The Bowser und Addicted to Love und vorher Barbra Streisand hier bei Radio Felbert.
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0: Ja. Radio Felbert ist hier, einen wunderschönen Start ins Wochenende gewünscht.
1: Hallo.
0: Der Daniel ist übrigens auch dabei, da sitzt
1: und?
0: Wir... Und Johann.
1: Und wir haben mittlerweile die Causa Johann Dustin gelöst. Die sind nämlich wieder bei uns. Hi.
2: Ja, wir sind einfach mal in den Wald gegangen.
0: In den Wald?
1: Und das hat Stunden gedauert?
0: Was macht ihr im Wald?
1: Gute Frage.
2: Das darf das Finanzamt nicht wissen.
0: Ach du liebe Zeit. Johann, sag mal, warum sind wir heute hier? Was machen wir hier überhaupt?
2: Wir feiern Felbert, die Region, und

0: sind hier auf dem Parkfest mit dem gesamten Radioteam und wir haben hier ein mobiles Studio aufgebaut und ganz ehrlich, es macht richtig Spaß mit euch.
1: Ja, die letzten 4 Stunden mit mir gesendet und der liebe Dustin, der kann sich auch mal ein Mikrofon wegschnappen. Hör mal. Hör mal. Der kommt da nicht dran ans Mikro. Und unser Techniker, der rattert im Hintergrund noch
2: so,
1: weiter.
2: Ja.
1: Kriegen wir das denn noch dazu?
2: Das iPad braucht Strom.
1: Scheiße. Kriegen wir das denn noch mit dazu mit dem anderen Mikro?
3: Moin, ich bin nochmal wieder da hier. Ich bin aus den Katakomben des Parkfests wieder aufgetaucht.
2: So, Freunde, jetzt sag mal ganz ehrlich, wie war die Currywurst?
3: Sehr lecker. Also selbst Johann, der ja sehr kritisch ist bei kulinarischen Tests, hat dem Ganzen 8,5 von 10 gegeben.
0: Genau, also wir hatten eine Krakauer mit Pommes und ich sag's mal so, die Pommes waren eher so Standard, aber die Krakauer hat's richtig rausgerissen.
2: Geil.
0: Und das Ruhrgebiet kann Kulinarik.
3: Also
0: das kann ich über Niedersachsen. Genau, das kann ich über Niedersachsen jetzt nicht so sagen, aber Felbert Kulinarik, hier geht richtig was am Start.
2: Bei welchen Ständen wart ihr jetzt eigentlich alle? Also ihr wart ja wirklich gefühlt 2 Stunden weg.
0: Genau, also wir haben Interviews, ja, gerne das sind.
3: Wir waren einerseits bei der Gemeinde Bleibergfelder, haben ein Interview geführt.
2: Okay.
3: Interview mit den Kulturlöwen haben wir geführt.
2: Oh, ganz liebe Grüße.
3: Da haben wir auch korrespondiert. Mit der evangelischen Gemeinde haben wir ein Interview gemacht. Was haben wir noch gemacht? Wo waren wir denn noch? Wir waren bei, jetzt habe ich den Namen gerade nicht im Kopf, der blaue Stand mit B, der... reiche ich gleich nach. Fällt mir gerade nicht ein. Ich habe zu viel gegessen.
0: Die Redaktion reicht das nach. Das Essen war ein bisschen mächtig. Da ist das ganze Blut jetzt im Magen. Und deswegen ist das Denken jetzt ein bisschen schwieriger. Aber es war eine große Tour.
1: Ach, übrigens.
2: Kommt dann als Beitrag auf unsere Webseite.
1: Ach, übrigens. Aber Flo, ich muss mal ganz ehrlich was sagen.
2: Was
1: ich hätte
2: denn?
1: Nicht damit gerechnet, dass Johann so ein gutes Urteil über das Essen im Ruhrgebiet fällt.
2: Das hätte ich auch nicht gedacht. Also Johann hier
1: ich
2: unser...
1: Ich hätte gedacht, der hätte das gnadenlos durchfallen lassen.
2: Johann, unser besser SH 2.0.
1: Ja. Mach einmal Mucke an, Alter. Wir reden hier schon wieder viel zu
3: Johann
1: lange.
3: Johann ist der Kulinarik-Tester hier.
2: Wir starten gleich durch mit James Hype und seiner ganz neuen Nummer Waterfalls. Und vorher gibt es die neue Nummer hier von dem Künstler direkt aus Felbert und zwar von Kamrat. Hug Yourself jetzt hier bei Radio Felbert.

0: Start ist hier am wunderschönen Samstagnachmittag live vom Parkfest. Uppala, da war ich etwas gefettfingert, denn es ist Quizzeit.
1: Würde ich mal sagen.
0: Und wer könnte das besser machen als das denn, nicht wahr?
1: Ich bin ja so der Mr. Quiz immer schon im Team auch gewesen.
2: Unser Quizmaster.
1: Unser Quizmaster, der euch immer wieder testet, was Allgemeinwissen angeht und feststellt, dass es doch nicht so vorhanden ist, wie ich es gerne hätte.
2: Ich frag mal ganz frech, wen habe ich denn hier bei mir?
3: Den Markus Häuser-Langer aus Velbert-Mitte.
2: Direkt hier aus Velbert. Du machst auch mit?
4: Ja.
2: Warte mal, verrat mir mal deinen Namen.
4: Iris, seine Ehefrau.
2: Die also Ehefrau Iris. Sehr cool. Kommt mal beide gerne zu mir. Vom Lautsprecher ist immer schwierig. Der Dustin, der kann gerne die Fragen stellen.
1: Ja.
2: Und ich halte einfach das Mikrofon ran.
0: Ja.
1: Also, dass beide aus Velbert kommen, ist eigentlich schon mal eine gute Voraussetzung. Weil ich würde gerne wissen, wofür ist Velbert denn eigentlich sehr bekannt?
3: Hat der Schlösser.
4: Und Beschläge.
1: Richtig.
2: Richtig. Geil.
1: Das sehr
0: Frage
1: schön.
0: Nummer 1.
3: Ne?
0: Richtig.
2: 2 Euro. 2 Euro kriegen wir hin.
1: Da
0: finden
1: wir schon was Richtiges.
0: Wollen wir mal zu Frage Nummer 2 übergehen, oder? Nicht
1: können wir
0: wahr?
1: Gerne machen.
0: So, lass mich das hier nochmal schnell eben das Musikbett suchen.
1: Was machst du denn da, Daniel?
0: Ich mache ja Spannung. So. Frage Nummer 2.
1: Und für die zweite Frage ist eher eine Schätzfrage, weil ich glaube, das wissen die meisten hier nicht.
3: Bitte?
1: Wann wurde denn dieser wunderschöne Sender Radio Velbert eigentlich gegründet? Also seit wann gibt's den?
3: Das war 83.
0: Oh. Also
1: sehen wir so alt aus.
0: Das ist natürlich falsch. Also bitte.
4: Ich meine seit 3 Jahren, ne?
0: Ja,
1: seit 3
0: etwas
1: Jahren
0: länger
1: ist
0: tatsächlich
1: schon,
0: sogar.
1: Ja, ein bisschen länger.
0: Seit 2019 tatsächlich. Kleiner Fun-Fact. So, das waren 4 Fragen oder 3 Fragen, oder?
1: Es waren 4 Fragen.
2: Also stand jetzt eine richtig und eine falsch. Schauen wir mal, was die Zeit noch bringt.
0: Frage Nummer 3.
1: Und da würde ich gerne wissen, wann wurde zuletzt der Deutsche Radiopreis vergeben?
0: Das kann man wissen.
3: 2021.
0: Was?
1: Also... Leider auch falsch.
2: Das kann nicht sein. Ich war selber auf einem. 2025 habe ich den letzten erlebt.
0: Und der wurde tatsächlich gestern zum letzten Mal verliehen.
2: Das verrückt.
0: Also das weiß ich tatsächlich.
2: Verrückt.
1: Entschuldigung, es war glaube ich sogar vorgestern. Ich meine 10. Donnerstag
0: September.
1: Am 10. September.
2: Du hättest, warte mal ganz kurz. Iris, du hättest das gewusst. Hast du den gestern geguckt?
4: Nein, aber ich hätte gewusst, dass das dieses Jahr noch war oder schon gewesen ist.
2: Oh, okay. Na dann gut. Dann.
1: Da
2: also
1: hat
2: du bist durchgefallen.
1: Der geantwortet.
0: Dann würde ich sagen,
2: letzte
0: Frage.
2: Nah dran.
1: Die letzte Frage. Und wir haben in Velbert ja auch so einige bekannte Künstler, darunter den wohl bekanntesten, der auch schon bei The Voice of Germany war, nämlich Kamrat. Wie heißt denn seine aktuelle Single?
3: Ich such dir ein Schloss.
4: Das weißt du.
0: Wo bin ich denn?
4: Du bist mein größter Fan.
0: Wer hat vorhin bei uns aufgepasst?
2: Was ist dein Vorschlag, Iris?
4: Ich kenne nur seine Single, die er da vor 3 Jahren rausgebracht hat. Nicht leider.
1: Der Florian hat es vorhin noch angekündigt. Ich bin enttäuscht.
2: Ich habe selber schon wieder vergessen.
0: Hug yourself.
1: Hug yourself.
0: Was ist das denn für Demenzerkrankter hier?
2: Hug yourself ist die aktuelle Nummer.
1: Ja, das ich sagen, du hast das vor 5 Minuten noch gesagt. Was ist denn mit dir los?
2: Nee. Nicht das.
0: Ja, Johann.
2: Also, Bus, ganz ehrlich.
0: Hättest du die Fragen gewusst? Ne?
2: Ich hätte die Fragen. Also, du warst wirklich super. Also, wirklich.
3: Ja.
2: Daniel, ich hätte die Fragen nicht gewusst und ganz ehrlich, das sind so sympathische Gäste. Die wollen
0: das
2: wir nicht,
0: auf jeden
2: ganz
0: Fall.
2: Ehrlich, die wollen wir nicht ohne irgendwas gehen lassen. Und also,
3: wir hören nämlich jeden.
2: Genau, eine Frage ist richtig und deswegen geht ihr auch hier mit was nach Hause. Ja, komm, das lassen wir auch Geld.
3: Richtig.
2: Guck mal. Also, guck mal. Weil deine Brusttasche ja schon so voll ist, stecke ich jetzt einfach nochmal eine Visitenkarte rein.
1: Er sagte gerade, er will Geld.
2: Ja, was gibt's denn eigentlich zu gewinnen?
1: Ich hab Geld da. Er sagte gerade, er will Geld. Ich hab Geld da. Allerdings
2: wo ist mein Geld?
1: Allerdings nicht in bar, sondern in Form eines Gutscheins. Denn ihr habt gewonnen einen Gutschein vom, deswegen auch die Frage, Deutschen Schloss- und Beschlägemuseum hier in Velbert. Könnt ihr gerne einmal abholen. Einmal Applaus, bitte.
0: Einmal ein Applaus.
4: Dankeschön, tausend Dank.
2: Sehr, sehr, sehr, sehr gerne.
0: Also das ist...
1: Wollt ihr noch jemanden grüßen, wo wir schon dabei sind?
2: Da, genau, ich habe gerade gehört, da gibt es gerade eine neue Ausstellung, also lohnt sich vorbeizukommen.
0: Ja?
2: Sind Sie Lehrer?
1: Sind Sie Lehrer? Für welche Fächer?
3: Für Physik und Mathematik, aber auch für Schutz- und Sicherheitstechnik. Und im Rahmen der Schließtechnik gehe ich mit meinen Schülern immer dahin.
1: Ah, sehr interessant.
4: Dann grüßen wir doch mal alle, die heute und morgen hier am Herminghauspark sind, fest sind. Und ich wünsche allen viel Spaß.
2: Sehr, sehr gerne. Vielen Dank. Bleibt noch kurz eine Minute hier. Wir machen gleich noch was mit euch. Ansonsten vielen, vielen, vielen Dank, dass ihr mitgemacht habt. Und viel Spaß dann unterwegs.
0: Ja, auf jeden Fall. Also... So, mal gucken.
2: Daniel, mach weiter gerne.
0: Ja, ich würde sagen, wir machen jetzt etwas früher als sonst eine kurze Pause. Und ich würde dann sagen, wir gehen gleich auf Richtung Halb zu. Deswegen ein kurzer Blick auf die Neuigkeiten aus Velbert und der Region in unseren lokalen Nachrichten. Bleibt dran!
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0: Schauen wir auf die Uhr. Es ist 16.29 Uhr. Unser Blick auf die Nachrichten aus Velbert und der Region.
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6: Heute mit Johann einen schönen guten Tag. Die Freibadsaison endet am 13. September. Die Freibadsaison im Panoramabad Neviges und im Naturfreibad Nizzabad in Langenberg endet am 13. September. Die Stadtwerke Velberts ziehen eine positive Bilanz. Rund 320.000 Besucherinnen und Besucher nutzten in diesem Sommer die Velberter Freibäder. Das neue Naturfreibad Nizzabad lockte allein rund 30.000 Badegäste an und wurde auch von zahlreichen Gästen aus der Umgebung gut angenommen. Das Parkbad Velbert Mitte bleibt ganzjährig geöffnet. Es gibt zudem ein Hundeschwimmen am 20. September im Panoramabad von 10 bis 16 Uhr. Der Eintritt für Hunde beträgt 4 Euro. Die Einnahmen kommen dem örtlichen Tierschutzverein zugute. Ausschusstagung am 16. September. Der Ausschuss für Wirtschaftsförderung, Stadtmarketing und Tourismus kommt am Mittwoch, den 16. September um 17 Uhr in Skyroom des Stadions Velbert, Bahnhofstraße 116, zusammen. Auf der Tagesordnung stehen unter anderem die Arbeitsmarkt- und Fachkräftesituation sowie die Weiterentwicklung der Wohnmobilstellplätze in Velbert. Die öffentliche Sitzung ist für interessierte Bürgerinnen und Bürger zugänglich. Die vollständige Tagesordnung gibt es im Ratsinformationssystem der Stadt Velbert. 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September ist das Team von Radio Velbert mittendrin mit einem eigenen Stand, einem mobilen Studio und verschiedenen Mitmachaktionen für Groß und Klein sowie mit technischen Vorführungen können Besucherinnen und Besucher unseren Radiosender live erleben und direkt selbst Teil des Programms vom Parkfest werden. Das Parkfest im Herminghauspark ist an beiden Tagen von 12 bis 18 Uhr geöffnet. Die Gäste erwartet ein abwechslungsreiches Programm mit Live-Musik, Tanz, Spiel, Mitmachaktionen und Angeboten für die ganze Familie. Am Samstagabend geht es unter der Saubrücke weiter. Ab 19 Uhr steigt dort ein kostenloses großes Live-Konzert mit Deluxe, The Radio Band. Bis etwa 23 Uhr gibt es 100% Musik, ordentlich Getränke und eine verdammt gute Kulinarik. Kommt vorbei zum Parkfest. Wir freuen uns auf euch. Und nun zum Abschluss das Wetter für Velbert und die Region. Bis Samstag erwartet uns ein vorwiegend abwechslungsreicher Mix aus Wolken und Sonne. Am Sonntag ist es überwiegend bewölkt bei ganz leichter Regenwahrscheinlichkeit. Tagsüber liegen die Werte um die 20 Grad. Nachts pendeln sich die Werte auf um die 11 Grad ein. Das gesamte Team von Radio Velbert wünscht euch eine gute Zeit. Die nächsten News gibt es wie immer zur vollen Stunde.
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0: der Region.
1: Die kommen am Samstag, den 12. September 2026, live aus dem Herminghauspark. Und da habe ich nur eine Meldung für euch. Und zwar wird in Velbert-Neviges auf der Neviger Straße geblitzt. Schauen wir nochmal einmal kurz auf die Autobahn. Und da fangen wir an auf der A46 Wuppertal Richtung Düsseldorf zwischen Erkrath und Düsseldorf-Holthausen. Etwa 30 Minuten plus 2 Kilometer Stau vor der dortigen Sperrung. Und dann gibt es noch eine Meldung von der A52 Essen Richtung Düsseldorf. Die ist nämlich zwischen Essen-Kettwig und dem Kreuz Breitscheid bis Montagmorgen um 5 Uhr gesperrt. Dort wird an den Dehnungsprofilen der Ruhrtalbrücke gearbeitet. Allen unterwegs eine gute und sichere Fahrt. Kommt gut an!
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1: Ja, und jetzt habe ich mal wieder die Regler übernommen. Hallo hier vom Herminghauspark. Mein Name ist Daniel, ich freue mich, dass ihr mit dabei seid. Der Johann, der ist auch am Start.
2: Das Mikro funktioniert, der Strom funktioniert,
3: hallo,
2: alle sind
3: hallo,
2: da.
3: Ich bin auch zu hören, ist ja geil.
1: Der Flo ist auch da. Und wir haben tatsächlich jemanden bei Flo stehen.
2: Ich hab hier jemanden, stell dich mal kurz vor, wer bist du und wo kommst du her?
4: Hi, ich bin die Sada, ich komme aus Essen und ich würde gerne meinen Schwager grüßen. Schöne Grüße vom Parkfest Felbert, unsere Nichte.
2: Was war das für eine Sprache, wenn ich fragen darf?
4: Unsere Nichte ist sein Name und Nichte heißt halt Onkel, angehalter Onkel. Den wir gezwungenermaßen angenommen haben. Nein, war ein Witz, wir lieben ihn.
2: Also die Grüße schickt mal raus nach ganz Deutschland. Vielen Dank.
1: Und ich würde sagen, wollen wir mal auf die Bühne schauen?
2: Da wir schauen mal auf die Bühne, genau.
5: Was macht die Bühne?
1: Da treten gerade die Barbecue Lyric Crew auf.
2: Wow.
1: Oh, das klingt doch schon wieder so richtig, richtig schön, oder Johann?
2: Es ist ein toller Sound hier auf dem Parkfest und Grüße gehen raus an alle, die hier mitwirken, dass dieses Parkfest so geil sein darf, wie es ist, verdammt nochmal. Es hört sich großartig an und die Bühne ist voll, sie sind richtig am performen und ich denke, da schalten wir mal rein.
1: Ja, auf jeden Fall.
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1: Oh, da ist gerade ein bisschen. Da bricht gerade so ein bisschen die Leitung zusammen. Und der liebe Johann. Ja, der sucht gerade sein Smartphone, aber ich glaube, die Leitung, die ist wieder behoben. Probieren wir mal unser Glück noch einmal.

0: Vielen, vielen Dank.
1: Ja, und ich würde sagen, da gehen wir auch erstmal wieder raus, ja, lieber Johann. Drück mal den Knopf.
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0: Ja, und Flo, was hast du denn gerade für einen Scheiß wieder verzapft?
1: Ich hab gar nichts gemacht, ich weiß gar nicht, was du meinst. Ich habe unseren lieben Johann, der ist ja noch nicht ganz so technisch versiert und dem habe ich unsere Sendetechnik erklärt. Naja, also mit unserer Sendetechnik. Den habe ich dem erklärt und habe ich auf Mute gedrückt und zack war es auch raus. Also der Mute-Knopf funktioniert.
2: Sehr einfach strukturiert.
1: Florian, eine Frage. Was heißt eigentlich Mute? Nein, Spaß. Also, das ist wirklich eine Frechheit.
0: Also falls ihr euch wundert, was wir hier für durchgeknallte Köpfe sind, ihr könnt es live erleben im Hemminghauspark, wo wir noch bis 18 Uhr sind.
1: Genau. Kommt vorbei hier an unserem Stand. Wir sind direkt am Eingang.
3: Und morgen auch nochmal.
1: Morgen auch nochmal von 12 bis 18 Uhr senden wir auch wieder live hier aus dem Hemminghauspark. Also ich weiß nicht, Radio mal hautnah in Farbe erleben, also, das ist ja auch mal was ganz anderes, ne?
3: Ja.
0: Es sei denn, Flo killt die Player.
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0: Ja, Radio Felbert hier. Der Daniel hat auch jetzt mal gepennt, mal wieder. Passiert halt. Ey, was wie immer eigentlich hier?
1: Ist doch so, du hast doch deine 30 Player, wo du nie den richtigen findest.
2: Wie immer, wirklich. Ey.
0: Du bist mal ganz leise. Du hast gerade die Player hier gekillt, ey. Ja.
2: Was gibt's denn hier eigentlich so alles zu erleben? Habt ja vorhin ein paar Interviews aufgenommen.
1: Ja.
2: Wo wart ihr denn jetzt da überall?
1: Also,
2: bei welchem Stand?
1: Wir waren an verschiedenen Ständen. Wir waren einerseits an der Bleiberquelle, an der Gemeinde Bleiberquelle. Wir waren bei den Kulturlöwen, wo wir ja auch hier korrespondiert haben.
2: Ganz
1: wir
2: liebe
1: waren,
2: Grüße.
1: Auch an der evangelischen Gemeinde und allgemein mit allen, mit denen wir gesprochen haben, haben sich sehr gefreut, dass sie mal im Radio auftreten können zukünftig.
2: Johann, wie ist denn deine Einschätzung, also deine ganz persönliche Einschätzung von dem Parkfest heute?
3: Unfassbar menschlich, unfassbar direkt und einfach eine herzliche Atmosphäre. Und das macht Felbert aus, das macht Menschlichkeit aus. Das gibt's nicht vor dem Bildschirm, das gibt's wirklich nur vor Ort. Und es ist eine unglaublich wunderschöne, dichte und direkte Atmosphäre, die es hier heute und morgen in Felbert gibt. Also kommt vorbei, eine 10 von 10, anders ja, kann ich es nicht sagen.
4: Stimmung in der Bude hier.
2: Ja, richtig.
4: Das hat man nicht oft.
0: Ach, und übrigens, ich kann euch versichern, hier werden keine 30 Player kaputt gemacht.
2: 31.
1: Entschuldigung, 40.
0: Was denn?
3: So, und damit ihr auch noch was Sinnvolles im Programm hört, wird euch der liebe Daniel in der nächsten Moderation einfach mal das Rezept für 500 Gramm Waffeln geben. Dann lernen
1: wir heute
3: auch
1: noch was. Dann musst du Julien fragen.
3: Stimmt.
0: Meine Güte.
5: Unter dieser Nummer.
0: Kein Anschluss unter dieser Nummer. Definitiv nicht.
1: Kein Anschluss.
0: Also, ihr kriegt definitiv von mir keine Backrezepte hier auf dem
2: Backfest. Daniel, mal ganz ehrlich, wie schaut's denn gerade auf der Bühne aus? Was passiert da gerade?
0: Können wir mal reinhören?
6: Oh.
0: Sieht richtig gut aus.
1: Ich würde eher sagen, hört sich gut an, statt sieht gut aus, also, weil singen können wir hier gar nichts.
2: Also so krass singen können wir nicht, deswegen sind wir Radiomoderatoren geworden, wir müssen mal nur sprechen. Aber lass mal weiter an, Daniel, mal reinhören.
1: Wir haben ein richtiges Radiogesicht.
6: Wieso gehst du nicht?

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1: Ja, ich würde sagen, wir schauen später nochmal auf das Bühnenprogramm zurück. Lieber Johann, klingt doch aber richtig gut, oder? Lieber, das sind vielleicht auch
2: also, du. Also, großartig, es klingt wunderbar, wunderschön. Kommt her zum Herminghauspark, es lohnt sich.
3: Man fühlt sich hier wirklich wie auf dem Stadtfest des Jahrhunderts. Also, was hier los ist, ist der Wahnsinn.
2: Hammer. Und ehrlich gesagt, eine Sache haben wir vergessen. Radio Felbert besteht aus ganz, ganz vielen Köpfen. Und ich möchte an dieser Stelle nochmal Danke sagen an alle, die hier sind aus unserem Radio Felbert-Team. Und lieber Florian, seit heute Morgen gefühlt um 5 Uhr hat er hier die ganze Technik eingerichtet, mal locht. Und wir haben Menschen, ohne die das hier alles nicht möglich wäre. Und lieber Flo, vielleicht sagen wir es dir viel zu selten, aber danke, dass du ein Teil von Radio Felbert bist. Und vielleicht möchtest du auch nochmal was kurz sagen.
4: Ich sage einfach nur sehr, sehr, sehr, sehr gerne und danke zurück an euch. Also wir sind ja ein Team, wir machen hier vieles gemeinsam, nur dadurch kommt die Expertise.
2: Wie Kai sagt, eine Radiofamilie.
4: Ja, ja, und eben. Ja.
2: We are family. Ich muss mich entschuldigen, nicht nur dafür, dass ich den Käse Kuchen gemobst habe aus dem Redaktionskühlschrank.
1: Ey, was soll das? Dafür bin ich immer noch böse.
2: Ich habe auch das WLAN-Kabel versteckt, aber ich gebe es euch gleich zurück.
1: Ja, merkt man, weil jetzt weiß
3: deswegen
1: ich, wer
3: das... Deswegen bricht hier immer das Signal ab von der Bühne.
4: Deswegen haben wir die ganze Zeit diese Ausfälle, ey. Das ist ja grauenvoll, Johann, weil du das WLAN-Kabel geklaut hast.
1: Katastrophe, ja. Und die Katastrophe, die hört ihr noch bis 18 Uhr hier bei Radio Felbert.
3: Und morgen
1: live vom Parkfest aus dem Herminghauspark.

0: Radio Velvet hier an diesem Samstagnachmittag. 5:10 haben wir es. Und Leute, es ist fast geschafft.
1: Eine Stunde aber auch nur fast, du. Morgen müssen wir auch noch mal hier eine Schicht legen.
0: Ja, aber das kriegen wir doch schon hin. Wenn wir es heute schon schaffen, dann schaffen wir es morgen auch, oder?
2: Es ist die schönste Schicht, die man sich wünschen kann, mit euch als Team hier Radio Velvet zu moderieren. Direkt live im Herminghauspark. Und
1: möchte noch jemand vors Mikrofon?
0: Aber ey.
2: Genau. Wie geht's euch? Geht's euch gut? Sehr schön.
0: Man muss ja auch ehrlich sein, lieber. Da hat der Daniel die. Da hat der Daniel etwas.
2: Der 26. der 40 Player, der zickt gerade so rum.
1: Da kennen wir ja den Daniel nicht anders.
0: Ey! Meine Güte!
2: Ich würde mal kurz eine Frage stellen, falls es geht. Ich platze da jetzt mal so rein. Mensch, guten Tag!
3: Guten Tag.
2: Hallo? Sehr gut. Also, wir werden hier wahrscheinlich gleich nochmal ein kurzes Interview führen. Und ich sag's mal so, der Park ist voll, oder? Was habt ihr für einen Eindruck?
1: Nicht nur der Park ist voll, sondern auch die Laune ist voll. Wir machen hier ordentlich Party. Hast du passenden Song, Daniel? Gut. Ja.
0: Also passenden Song zum Party machen jetzt vielleicht nicht, aber...
1: Sag mal.
0: Der liebe Dave hat sich was gewünscht.
4: Was ist denn hier los?
0: Dass der sich mal was wünscht, ist ja auch Weltwunder.
2: Aber das ist doch schön, gerne.
0: Ist auf jeden Fall schön, machen wir hier lieben gerne. Und zwar Cher von Belief. Und was der
2: Klassiker.
0: Chef sagt, klar.
1: Also
0: und
1: ganz
0: was
1: kurz,
0: der Chef sagt, das spielt man auch nicht.
1: Die Wahrscheinlichkeit, dass Dave sich was wünscht, ist geringer, als dass man 6 Richtige im Lotto hat.
2: Aber dafür freuen wir uns umso mehr. Und der Titel, der macht einfach nur Spaß.
0: Jo, ich würde sagen, wir gehen langsam
2: Let's
0: auf.
2: Rock.
0: Wir gehen langsam auf 17 Uhr zu und ihr hört Radio Velvet live aus dem Herminghauspark.

0: Hat er da nicht schon wieder einen der falschen, einen der 100 Fehler erwischt? Wie bitte das denn?
1: Diesmal war es Player 30, den du fälschlicherweise erwischt hast. Mensch, muss ich die denn noch durchnummerieren oder was ist los?
0: Mama mia, ey. Ja, aber ey, so haben wir ein bisschen mehr Zeit zu quatschen, während ich euch hier einen Ersatzsong suche. Ah, den habe ich doch schon gefunden, nicht
1: ja,
0: wahr?
1: Also ich würde dir ja nichts jetzt unterstellen, aber dass du den Musikwunsch vom Chef einfach mal so abwirkst, na, ich weiß ja nicht.
0: Deswegen spielen wir den nochmal. Weißt du was, komm. Der Chef hat ihn sich gewünscht, also wird er nochmal gespielt auf der Playlist. Und ich würde mal sagen, diesmal auch in voller Länge, nicht wahr?
1: Ja, ich hoffe. Gebt dir Mühe, Daniel.
0: Und ihr hört Radio Velvet mit dem Chorus Trio. Der liebe Johann drüben bei Florian am Essen.
1: Also das, was er den ganzen Tag macht. Essen.
0: Und neben mir der liebe Dustin.
1: Hallo zusammen. Schön, dass ihr da seid. Wir rocken.
0: Das Ding.
1: Ist ein anderer Sender.

0: und Cher. Belief war das hier bei Radio Felbert. Und Mensch, wie schnell die Zeit doch schon wieder vergeht. Es ist gleich schon wieder 17 Uhr. Lieber Dustin, lieber Johann.
1: Unfassbar, ja, der Johann ist gerade beschäftigt. Der kriegt ja gar nicht mit, was hier passiert.
2: So ist es. Also ich frage mal hier auch, was der Unterschied zwischen Rheinland und Ruhrgebiet ist. Und ich sag's mal so, das werden wir nochmal genauer recherchieren und das werden wir in einer Sondersendung mal aufarbeiten mit ein bisschen Bierchen.
1: mit ein bisschen Bierchen?
0: Mit ein bisschen
1: Dabei
0: Bierchen.
1: Dabei bleibt es nicht, Johann, das wissen wir doch.
0: Und ja, dann in der nächsten Stunde, so viel kann ich schon mal verraten, machen wir ein neues Quiz.
1: Genau. Wo es auch was zu gewinnen gibt, liebe Leute.
0: Also ihr Lieben, kommt vorbei, wenn ihr noch ganz in der Nähe seid, zufällig, ganz schnell in den Herminghauspark. Vielleicht habt ihr das Glück, hier was zu gewinnen.
2: Wir sind noch da bis 18 Uhr. Es ist einfach wunderschön. Kommt vorbei. Auch morgen sind wir hier für euch am Start.
1: Und die Frage kann auch jeder lösen, der einen Hauptschulabschluss oder einen Realschulabschluss hat.
2: Das sind jetzt eigentlich Alkoholverbot, du.
0: Ich würde sagen, gleich gibt es das Neueste aus Deutschland und der Welt im Radio Felbert News Update. Gleich nach der Werbung.
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0: Und wir werfen einen kleinen Blick auf unsere Uhr. Es ist jetzt ganz genau 17 Uhr.
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8: Im Studio Silas Quiring. Die Debatte um sogenannte Smart Glasses, also Brillen mit Kamera, nimmt auch in Deutschland immer mehr an Fahrt auf. In Norwegens Hauptstadt Oslo hat man bereits die Reißleine gezogen. An Schulen sind die Brillen ab sofort tabu. Die Stadt will verhindern, dass Kinder zu Statisten in der Datensammlung von Facebook und Instagram werden. Schleswig-Holsteins Datenschutzbeauftragte Marit Hansen begrüßt das und sagte uns:
9: Deswegen ist es auch sehr gut, dass das jetzt diskutiert wird und man sich wirklich überlegt, wann ist es sinnvoll, wann nicht. Aber nicht einfach eine Welt hat, wo jeder jeden die ganze Zeit filmt oder einige auch gar nichts damit anfangen können und eben auch im öffentlichen Raum man dem ausgesetzt ist und sich nachher bei TikTok oder bei Facebook oder so wiederfindet.
8: Familienministerin Prien hat die geplanten Kürzungen von über 1 Milliarde Euro bei Familienleistungen verteidigt. Auch sie schmerze das, so Prien in der Bundestagsdebatte über ihren Etat. Solide Finanzen seien aber die Voraussetzung für einen handlungsfähigen Staat. Es seien außerdem schon Reformen eingeleitet, bis die greifen, dauere es aber. Handlungsbedarf sieht sie beim Thema Social Media.
10: Wir brauchen mehr Orientierung für Eltern, für Kinder und Jugendliche und wir brauchen mehr Regulierung in diesem Bereich und da müssen wir uns jetzt ran. Machen. Da stehen wir alle gemeinsam in der Verantwortung. Und wir werden die Handlungsempfehlungen der Expertenkommission, die wir eingesetzt haben, morgen erhalten. Und dann ist es Zeit, hier auch entsprechende Vorschläge umzusetzen.
8: Die Deutsche Bahn meldet Verspätung. Die Generalsanierung der 40 Hauptstrecken wird länger dauern als geplant. Das hat Bahnchefin Paller angekündigt. Konkrete Jahreszahlen nannte sie nicht. Ursprünglich sollten die Strecken Mitte der 2030er Jahre fertig saniert sein. Der Flugzeugriese Airbus experimentiert jetzt mit künstlicher Haifischhaut. Die hauchdünne Beschichtung wird an einem A330 getestet. Mikroskopisch kleine Rillen sollen den Luftwiderstand und damit den Kerosinverbrauch senken. Jetzt ist auch der FC Bayern in die neue Champions-League-Saison gestartet, mit einem am Ende fulminanten 5:0 Pflichtsieg gegen Bodø Glimt aus Norwegen. Ganz anders als geplant lief der Abend für RB Leipzig. Bei Champions-League-Debütant Como verlor RB mit 1:4.
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11: Mit KI-Support. Viele Wolken gibt es heute im Westen und Nordwesten. Dazu kann ab und zu mal Regen oder ein Schauer runterkommen. In Südostbayern wird es später wieder trocken und sonst kommt tagsüber viel Sonne raus. Die Höchstwerte liegen bei 17 bis 25 Grad. Morgen geht's meist trocken mit Sonne und Wolken weiter. Höchstens vereinzelt Regen an der Küste bei bis zu 27 Grad.
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0: der Region.
1: Und das live vom Parkfest am Samstag, den 12. September. Und heute wird geblitzt in Velbert-Neviges auf der Nevigeserstraße. Schauen wir auf die Verkehrslage. A3 Köln Richtung Oberhausen zwischen Solingen und dem Kreuz Hilden. 4 Kilometer stockender Verkehr. A46 Wuppertal Richtung Düsseldorf zwischen Erkrath und Düsseldorf-Holthausen. 3 Kilometer Stau vor der Sperrung der Autobahn. Etwa eine Viertelstunde braucht ihr hier länger. Und zu guter Letzt die A52 Essen Richtung Düsseldorf. Die ist zwischen Essen-Kettwig und Kreuz Breitscheid bis Montagmorgen um 5 gesperrt. Dort wird an den Dehnungsprofilen der Ruhrtalbrücke gearbeitet. Allen unterwegs eine gute und sichere Fahrt, oder falls ihr mit zu Fuß unterwegs seid, kommt gut an.

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1: Ja, kann es denn schon wieder sein? Es ist ja schon wieder 17 Uhr. Also, das ist ja echt der Horror. Also, ich kann es immer
2: der
1: noch nicht
2: Horror?
1: Glauben.
2: Der Horror? Hallo?
1: Warum?
2: Weil du so lange schon arbeiten musst, oder warum?
1: Das ist schon
2: die
1: 17
2: letzte Stunde.
1: Uhr hin. Ist, die letzte Stunde hat Johann recht.
2: Zumindest für genau. Heute. Morgen gibt es den gleichen Tobak dann nochmal.
3: Nein, die letzte Stunde für immer.
2: Ach was,
1: macht der Sender zu.
2: Wir schließen das Radio für immer.
3: Nein, ja. Das ist hervorragend und morgen geht's mit voller Kraft voraus weiter.
1: Ja, auf jeden Fall. Und ich freue mich schon drauf. Wir schauen mal, was gerade auf der Bühne abgeht. Vielleicht mal nochmal rein. Ach, das klingt doch schön. Und da bricht die Leitung wieder ab. Joa, hast du das WLAN-Kabel noch nicht zurückgegeben?
3: Das WLAN-Kabel, das ist ein bisschen durchgerissen, aber was auf der Bühne abgeht, ist einfach hervorragend. Und lieber Daniel, wir können einfach nur an alle in Felbert und der Region appellieren. Kommt in den Herminghaus-Park, es ist wunderschön. Und hier geht die Post ab. Und ich sag's mal so, meine Beine sind schon ein bisschen schwer. Ich glaube, deine auch. Also das, wir haben hier richtig durchgerissen.
2: Und ich sitze im Rollstuhl und hab das Problem nicht.
1: Ja, Glückwunsch, sag ich dazu nur. Ey, meine Güte.
3: Ja, es war ein langer Tag für uns und da muss ich auch mal sagen, ich glaube, alle Veranstalter haben hier alles gegeben und wenn es morgen genauso geil wird, dann war es ein richtig geiles Parkfest.
4: Ich merke schon, es wird ein langer Abend.
1: Geht ja gleich um 19 Uhr noch weiter. Mehr dazu dann gleich nach Sunny Fodera. Let me be in your arms. Vorher haben wir noch die neue von Adela. Ain't in L.A. Wir melden uns live vom Parkfest. Ich bin der Daniel.
2: Ich
5: und
2: der Johann.
5: Was denn?
1: Beide reden gleichzeitig rein. Ja, aber das ist Radio. Das ist Radio as it should be. Schön, dass ihr mit dabei seid. Hallo
2: zusammen. Jetzt fängt der an, Englisch zu reden.

0: Radio Felbert hier an diesem wunderschönen Samstagnachmittag live aus dem Herminghauspark. Hallo zusammen.
1: Moin, ich bin auch da und ganz ehrlich, fürs Quiz hat es aktuell noch nicht gereicht. Also Leute, wenn ihr was gewinnen wollt, dann kommt gerne rum. Wir haben noch was zu vergeben. Und vorher muss ich hier mal eben kurz eine Lanze brechen. Das kann doch wohl nicht wahr sein. Bin die ganze Zeit schon hier mit meiner Mutter am Schreiben. Und dann habe ich sie gefragt, ob sie sich was wünscht. Und was kommt als Wunsch? Marianne Rosenberg. Das kann doch wohl nicht wahr sein.
2: Natürlich.
3: Das war bei dir nicht ihr Ernst jetzt.
1: Unfassbar. Kannst du dir bitte was Vernünftiges wünschen? Dann kommt es vielleicht auch.
0: Wenn überhaupt. Also heute wird sich definitiv nichts mehr gewünscht hier bei uns.
1: Warum? Machst du die Leitung zu oder was?
0: Ja.
2: Außer natürlich, man macht beim Gewinnspiel mit und kann etwas gewinnen. Das heißt, hier nochmal der Aufruf, kommt gerne zu uns und quizt gerne gleich mit. Wir haben etwas zu verlosen, etwas zu verschenken. Und ich sag mal ehrlich, also gratis etwas abstauben, also besser geht's doch gar nicht.
0: Auf jeden Fall.
1: Abstauben ist immer geil.
0: Also ganz ehrlich, ich muss ja mal sagen, wer freut sich nicht drauf, was abzustauben? Anscheinend Tom.
2: Oh Gott.
0: Tom da drüben.
2: Also hier nochmal der kleine Hinweis. Wir machen gleich ein Gewinnspiel, ein Quiz und ihr könnt dabei etwas richtig Tolles gewinnen. Das heißt, freut euch drauf, macht gerne mit, kommt auf uns zu und sprecht uns an und dann quizzen wir gleich eine Runde.
0: Euer Wissen wird also getestet. Freut
1: und
0: euch
1: so
0: schon mal drauf.
1: So schwer sind die Fragen nicht, keine Sorge.
0: Wir haben jetzt erstmal wieder geile Mucke von Jennifer Lopez und David Guetta.
1: Daniel, wir haben den ganzen Tag geile Mucke, außer Marianne Rosenberg.
2: Einen ganz lieben Gruß an die Musikredaktion, ne?
0: Save me tonight hier bei Radio Felbert jetzt für euch.

0: Radio Felbert hier. Schön, dass ihr mit dabei seid an diesem Samstagnachmittag live aus dem Hemminghauspark. Und wir haben wieder eine zweite Runde unseres Quizzes vorbereitet.
1: Und dafür bin ich natürlich der passende Ansprechpartner. Radio Felbert. Heute wieder mit neuen Kandidaten, sogar die Eltern und die Kinder sind mit dabei.
2: Oh ja, ich muss mal gucken. Wir fangen mal bei den Kindern an. Verrate mir mal deinen Namen.
3: Jonathan.
2: Jonathan, und du bist?
3: Frederik.
2: Der Frederik. Jonathan und Frederik, schön, dass ihr da seid.
0: Ja.
2: Und die Mama ist hier. Wie heißt du?
4: Marion.
2: Marion, schön, ihr drei. Wir quizzen jetzt mal eine Runde. Der Dustin hat ein paar Fragen, naja, vorbereitet, mehr oder weniger spontan.
0: Also man muss sagen, zwei Fragen gehen an die Kids, zwei Fragen gehen an dich, liebe Marion.
1: Wer möchte denn anfangen?
0: Wer möchte denn den Anfang machen?
2: Die beiden Kids.
0: Die Kids machen den Anfang.
1: Ich würde sagen, wir machen es abwechselnd, aber ich starte bei den Kids und ich habe gerade schon gehört, Pokémon und Ninjago sind hier hoch im Kurs. Dann würde ich gerne mal wissen, welches Pokémon ist denn das bekannteste Pokémon, beziehungsweise das Maskottchen der Reihe?
2: Das bekannteste Pokémon.
0: Das bekannteste Pokémon.
2: Oder verrate mir einfach mal ein Pokémon.
3: Mew.
2: Mew?
0: Mew.
2: Oh, das bekannteste, warte mal, ich habe es gerade gehört.
3: Pikachu.
1: Oh. Pikachu.
2: Pikachu.
1: Pikachu.
0: Das klingt gut.
2: Das ist sogar sehr gut. Und das war richtig. Pikachu ist richtig. Sehr schön.
0: Sehr schön.
2: Nächste Frage.
1: Dann machen wir mal weiter mit einer Frage für die Eltern. Einmal abwechselnd. Liebe Marion darf sich versuchen. Und da wir hier in Felbert sind, würde ich gerne mal wissen, wofür ist Felbert denn eigentlich bekannt?
4: Für Schlösser.
1: Das klingt auch sehr gut.
0: Das klingt auch sehr gut.
1: Ebenfalls richtig.
0: Richtig.
2: Coole Sache. Was haben wir noch im Petto, oder? Dustin?
1: Ich habe ja gerade schon gesagt, Ninjago ist auch hoch im Kurs. Und auf welchem Sender lief denn früher immer die Ninjago-Serie?
0: Oh, schwierige Frage diesmal.
2: Oh.
0: Für die Kids?
2: Bevor wir diese Frage beantworten, habt ihr einen Fernseher zu Hause?
4: Ja.
2: Und was läuft denn da immer so?
4: Netflix.
0: Boah, die Frage ist aber schon knackig, wenn man es nicht weiß.
2: Boah, ey, das hast du dir da ausgedacht? Ich würde mal eine neue Frage stellen, damit es fair ist.
0: Komm.
2: Was ist denn eure Lieblingsserie auf Netflix?
3: Ninjago.
2: Ninjago, wow. Na, das passt ja.
0: Oh, geil. Das ist zufälligerweise auch richtig.
2: Coole Sache, coole Sache.
0: Und dann die letzte Frage geht nochmal an Marion.
1: Und da muss man vor allen Dingen schon gut bei uns vorhin aufgepasst haben. Oder man weiß es einfach so. Denn Felbert hat nicht nur Schlösser und Beschläge zu bieten, sondern auch lokale Musik. Vielleicht kennst du Kamrat, sagt dir der was?
4: Der sagt mir was, ja.
1: Dann würde ich gerne wissen, wie heißt deine aktuelle Single?
4: Oh, Freddy, weißt du das?
0: Habt ihr vorhin aufgepasst?
2: Die aktuelle Nummer von Kamrat.
1: Ja, Dave, du bist
0: immer noch nicht gefragt.
4: Also erst.
2: Du bist Kamrat-Fan? Was ist dein Lieblingslied von ihm? Ich glaube, du kannst es bestimmt singen, aber du weißt den Titel nicht, ne?
1: Ja, sing es mal.
2: I believe. Ja, schönes Lied.
0: Auf jeden.
2: Kamrat hat ja einen neuen Song rausgebracht. Ich glaube, es wäre ein bisschen unfair, dass wir den jetzt fragen. Aber wir können es ja auflösen.
0: Weißt du es, Marion?
2: Sag mal nochmal.
4: Leider nein.
2: Okay.
0: Schade, aber
2: dann
0: das ist nicht
2: damit,
0: so schlimm.
2: Damit gehen drei richtige Antworten auf euer Punktekonto. Eine habt ihr verloren. Wie heißt denn die neue Nummer?
0: Hack Yourself heißt die
2: Hack
0: neue
2: yourself.
0: Nummer.
2: Hack Yourself, ja, genau. Ich vergesse das auch immer.
1: Das sagt derjenige, der es anmoderiert hat, ja? Da weißt du schon, wie hoch die Qualität bei Radio Felbert ist.
0: Ja, also aber wirklich. Wir haben ja gesagt, ihr kriegt eine Kleinigkeit.
2: Ja,
0: da kann
2: ich muss mal
0: der liebe Florian mal helfen. Der
2: ja,
0: liebe Dustin.
2: Ja.
1: Mit leeren Händen nach Hause. Wir haben natürlich dadurch, dass ihr drei Fragen richtig beantwortet habt, passend zu der Frage, ein Schloss fürs Felberter Schloss und fürs Schlegemuseum, ein Gutschein. Da könnt ihr euch die aktuelle Ausstellung anschauen.
2: Sehr gerne. Sehr gerne. Habt viel Spaß bei der Ausstellung. Bleibt noch kurz hier. Wir haben noch eine Sache zu besprechen und wir machen weiter fürs Programm. Cool, dass ihr mitgemacht habt.
0: Ja, auf jeden Fall. Und eine Sache möchte ich euch noch sagen. Wir machen mit richtig geiler Musik weiter und zwar mit den Kings of Pop. Just Can't Get Enough. Schön, dass ihr mit dabei seid. Hallo zusammen hier live vom Park.

0: Lieben, man muss hier bei Radio Felbert und ich glaube, Flo hat sich gerade verquatscht ein bisschen. Wir sind live.
1: Ja, weiß ich.
2: Wenn man denn wir haben hier auch jemanden mal wieder am Mikrofon, der jemanden ganz lieb grüßen möchte.
3: Jo. Sehr, sehr gerne. Stell dich mal kurz vor, wie du heißt und wo kommst du her?
4: Ich bin David und ich bin mit Frieda hier. Sag mal hallo, Frieda. Sag mal hallo.
5: Was?
4: Die Frieda ist ein bisschen aufgeregt. Frieda wird nächste Woche 2. Und wen wollen wir grüßen? Wen wollen wir grüßen, Frieda?
6: Die Mama.
4: Traust du dich nicht. Die Mama und die Oma grüßen wir, ne? Sag mal tschüss. Tschüss. Ja, das wird, glaube ich, nix. Ja,
0: aber trotzdem.
3: Ey, aber ist
0: aber
3: doch
0: trotzdem
3: süß.
0: Mutig, dass sie da...
2: Sehr süß.
0: Aber trotzdem schön, dass ihr da seid.
4: Ja, gerne. Gerne. Sehr schön hier. Kommt alle vorbei. Ist ein super Fest hier im Herminghauspark.
3: Sehr schön, sehr schön. Dann hört gerne unseren Stream und ganz liebe Grüße gehen natürlich raus nach ganz Deutschland. Also ganz Deutschland hört gerade zu.
0: Ja, fast ganz Deutschland, halb Deutschland vielleicht.
2: Sehr schön. Ja. Ihr werdet noch berühmt alle hier. Alle, die bei uns auf dem Sender sind, werden noch berühmt.
0: Aber Leute, es ist gleich schon soweit. The final countdown, die letzte halbe Stunde bricht an.
2: Unfassbar.
0: Also krass, wie
2: wo
0: schnell
2: ist die Zeit geblieben?
0: Ja, dachte ich mir auch gerade, als ich das gesehen habe, ne? Gleich gibt's dann das Neueste aus Felbert und der Region hier in den Radio Felbert Lokalnachrichten. Vorher aber noch ein kurzer Blick auf die Werbung. Bis gleich.
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0: Ein Blick auf die Uhr, es ist 5:30.
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8: Heute mit Johann einen schönen guten Tag. Die Freibadsaison endet am 13. September. Die Freibadsaison im Panoramabad Neviges und im Naturfreibad Nizzabad in Langenberg endet am 13. September. Die Stadtwerke Felberts ziehen eine positive Bilanz. Rund 320.000 Besucherinnen und Besucher nutzten in diesem Sommer die Felberter Freibäder. Das neue Naturfreibad Nizzabad lockte allein rund 30.000 Badegäste an und wurde auch von zahlreichen Gästen aus der Umgebung gut angenommen. Das Parkbad Felbert Mitte bleibt ganzjährig geöffnet. Es gibt zudem ein Hundeschwimmen am 20. September im Panoramabad von 10 bis 16 Uhr. Der Eintritt für Hunde beträgt 4 Euro. Die Einnahmen kommen dem örtlichen Tierschutzverein zugute. Ausschusstagung am 16. September. Der Ausschuss für Wirtschaftsförderung, Stadtmarketing und Tourismus kommt am Mittwoch, den 16. September um 17 Uhr in Skyroom des Stadions Felbert, Bahnhofstraße 116, zusammen. Auf der Tagesordnung stehen unter anderem die Arbeitsmarkt- und Fachkräftesituation sowie die Weiterentwicklung der Wohnmobilstellplätze in Felbert. Die öffentliche Sitzung ist für interessierte Bürgerinnen und Bürger zugänglich. Die vollständige Tagesordnung gibt es im Ratsinformationssystem der Stadt Felbert. 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Am Samstagabend geht es unter der Saubrücke weiter. 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Kommt vorbei zum Parkfest. Wir freuen uns auf euch. Und nun zum Abschluss das Wetter für Velbert und die Region. Bis Samstag erwartet uns ein vorwiegend abwechslungsreicher Mix aus Wolken und Sonne. Am Sonntag ist es überwiegend bewölkt bei ganz leichter Regenwahrscheinlichkeit. Tagsüber liegen die Werte um die 20 Grad. Nachts pendeln sich die Werte auf um die 11 Grad ein. Das gesamte Team von Radio Velbert wünscht euch eine gute Zeit. Die nächsten News gibt es wie immer zur vollen Stunde.
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0: Ja, und ein letztes Mal. Oh, da, meine Güte, da war da aber jemand ziemlich übermütig hier. Das machen wir doch gleich nochmal, wenn es hier wieder alles hingehockt ist. So, jetzt aber nochmal.
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0: Ja, und es ist Samstag, der 12. September und heute zum letzten Mal aus dem Hemminghauspark gibt es hier die Blitzer. Geblitzt wird heute in Velbert-Neviges auf der Nevigeser-Straße. Schauen wir nochmal schnell auf die Autobahn. Das ist ziemlich leer geworden. A46 nur noch. Wuppertal Richtung Düsseldorf zwischen Erkrath und Düsseldorf-Holthausen. 2 Kilometer Stau vor der Sperrung der Autobahn. Da braucht ihr etwa 10 Minuten länger. Und dann noch die A52 Essen Richtung Düsseldorf. Die ist zwischen Essen-Kettwig und dem Kreuz Breitscheid bis Montagmorgen um 5 gesperrt. Dort wird an den Dehnungsprofilen der Ruhrtalbrücke gearbeitet. Allen unterwegs, egal ob zu Fuß oder Auto, kommt gut an.
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1: Ja, und es ist Finale, die letzte halbe Stunde hier bei uns hier von uns live auf dem Parkfest. Hallo Dustin.
2: Hallo, ich hoffe, es geht euch gut. Ja. Heute mag die Sendung zwar gleich vorbei sein, aber morgen geht's direkt weiter. Wieder ab 12 Uhr live hier auf dem Herminghauspark vom Parkfest.
1: Und ich habe tatsächlich noch einen Gruß, den ich loswerden möchte, einen ganz persönlichen.
2: Jetzt habe ich Angst.
1: Nämlich möchte ich einen meiner Freunde grüßen, der mich jetzt eigentlich schon, seitdem ich hier bei Radio Felbert bin, seitdem ich das auch erzählt habe, jedes Mal verfolgt, auch heute die ganze Sendung über uns hier verfolgt hat. Und zwar den lieben Waldemar, den habt ihr schon in der einen oder anderen Sendung, der hat schon in der einen oder anderen Sendung mal vielleicht geschrieben. Und ganz ehrlich, dass er jetzt 6 Stunden mit am Start ist, finde ich crazy.
2: Wahnsinn.
1: Und er hat mir sogar gestern oder heute Mittag geschrieben, er überlegt oder er versucht morgen hier aus Felbert vorbeizukommen, obwohl er ganz weit weg herkommt. Also das.
2: Naja, aber das bei uns im Team ja auch so. Also wenn ich überlege, was wir teilweise für Anreise hatten. Der liebe Flo, der kam aus Potsdam, über 500 Kilometer. Johann kam aus Hildesheim, also wirklich Wahnsinn.
1: Ja.
2: Dave, willst du auch noch was sagen? Dave, hat jemand da? Da warten wir nochmal eben.
1: Jo, warten wir nochmal. Wir würden aber erstmal auf die Bühne schalten, würde ich mal vorschlagen. Und mal schauen, was da so abgeht. Oh, da läuft geile Mucke.

0: So, die Musik gehört zum Circus Stellatus, der gerade noch auftritt auf der Bühne. Und vielleicht auch so ein kleiner Teaser, was euch nachher unter der Saubrücke erwarten wird. Nicht wahr, Dustin?
1: Wahnsinn, also da gibt es einen grandiosen Auftritt von The Lux

0: Radioband unter der Saubrücke. Ab 19 Uhr geht's da los.
1: Und ich denke mal, du bist auch mit dabei, oder?
0: Ich überleg's mir noch, aber die Wahrscheinlichkeiten stehen gut.
1: Ich werd entweder später dazukommen oder vielleicht auch gar nicht. Ich habe ja auch immerhin jetzt 6 Stunden am Stück hier gestanden.
0: Und morgen geht's noch weiter.
1: Ja, und morgen geht's noch weiter, ne? Ja, ich würde dann sagen, wir machen mal ein bisschen Musik.
0: Auch Daniel machen wir da den ganzen Tag schon.
1: Ja, labert nur Quatsch hier immer. Ja,
0: das also, sagt wer? Das sagt der, der die ganze Zeit am Mischpult steht und nicht die richtigen Regler trifft.
1: Meine Güte, ey. Das lässt mir nicht gefallen. Das gibt eine Anzeige wegen Beleidigung.
0: Ja, klar. Du mich auch.
2: Wir sind natürlich hier von sehr einfach strukturierten
3: Leute, Menschen ich weiß nicht, wollen wir vielleicht mal weitermachen mit unserem Programm? Ja, oder wollt ihr euch jetzt noch hinterm Pavillon boxen? Ich weiß nicht.

0: Carsten und Jim. Till the Summer Fades.
1: Hier bei Radio Felbert.
0: Und die Pfeifen, Daniel und Dustin sind am Start. Das Doppel-D.
1: Ja, so hieß doch mal eine unserer Sendungen. Das Doppel-D.
0: Doppel-D am Donnerstag.
1: Ja. Gleich ja. 17:45, meine Lieben. Unfassbar, wie die Zeit vergeht. Unsere Sendung am ersten Tag des Parkfestes ist fast vorbei, aber das Programm endet ja noch nicht. Denn erstmal geht's gleich ab 19 Uhr weiter. Womit denn, lieber Daniel?
0: Und zwar mit einem Konzert unter der Saubrücke von Deluxe the Radio Band. Habe ich noch nie gehört, aber ist auf jeden Fall geil.
1: Also klingt auf jeden Fall Deluxe-mäßig. Klingt
0: ja,
1: gut.
0: Auf jeden Fall. Müsst ihr unbedingt dabei sein. Gleich nach 19 Uhr unter der Saubrücke beim Konzert. Ja, und lieber Dustin?
1: Ja.
0: Es war mir ein Fest.
2: Eine Sache noch. Ich bin ja jetzt hier gerade auch mit dabei, der Florian. Hallihallo. Und wir machen uns nichts vor. Also das Parkfest, wir als Radio Felbert sind da jetzt nun schon das zweite Mal dabei, ne? Das dritte Mal schon. Sind wir jetzt beim Parkfest mit dabei und es ist jedes Mal einfach Wahnsinn, was hier für Institutionen, Vereine, Gemeinde, also hier ist wirklich rappevoll. Also es sind haufenweise Hilfsvereine hier. Es gibt lecker Essen, es gibt richtig gute Kulinarik und natürlich haufenweise Mitmachaktionen. Die Bühne hat ein volles Programm, gerade noch mit einem Zirkusprogramm. Noch bis 18.30 Uhr ist die Bühne voll belegt und wir machen natürlich bis 18 Uhr noch voll Programm hier bei
1: Radio Felbert. Wir machen hier auch Zirkus.
2: Ja, manchmal sind wir der Zirkus, aber das ist ein kleines Geheimnis.
0: Das sind wir doch immer. So, wir machen weiter mit geiler Musik von Queen, Alter. Den Namen habe ich lang nicht mehr gesehen.
2: Da mal einen ganz dicken Gruß an die Musikredaktion. Also ich grüße mich quasi selber. Ich habe Queen reingehauen.
0: Wir sind nämlich alle die Musikredaktion in gewisser Art und Weise.
2: Meine lieben Großeltern, die gerade auch zu hören, ja, dieser Song ist für euch jetzt gedacht.
0: Und wir haben noch Musik von Portugal the Man und Naked. Glide heißt die Nummer, vorher aber Musik von Domino David, The First Time. Und ich muss sagen, ich höre das jetzt zum ersten Mal. Brandneu auf unserer Playlist.
2: Brandneu, ja. Und in drei Songs gibt es Queen. Da bin ich ja mal gespannt.
0: Jo, ihr hört Radio Felbert live aus dem Herminghauspark. Hallo zusammen.

0: Radio Felbert mit Naked und Glide. Schön, dass ihr dabei seid. Wir sind ja hier mitten auf dem Parkfest. Ich habe den Daniel auch noch mit dabei. Hallo.
1: Ja, hallo.
0: Und natürlich ist es natürlich, hat so ein schöner Tag auch mal sein Ende. Und da ist es jetzt soweit.
1: Leider.
0: Das ist jetzt unsere letzte Moderation, die wir jetzt hier gemeinsam haben. Vielleicht auch die vorletzte, schauen wir mal. Wir starten jetzt auf jeden Fall durch mit Queen und Don't Stop Me Now hier bei Radio Felbert.

0: 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Einen wunderschönen Abend gewünscht an dieser Stelle.
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2: Schande, wie kannst du nur das Lied abschneiden?
0: Hä? Ich habe das ganz normal gespielt. Was ist los mit dir?
2: Alter, Queen muss man bis zur letzten Sekunde spielen. Also bitte, das ist eine Frechheit gewesen.
0: So, wollen wir vielleicht mal zum eigentlichen Thema kommen? Denn wenn ich jetzt auf meine Sanduhr schaue, da ist es bald schon soweit.
2: Ja, und für unsere letzten Worte bin ich nochmal mit Johann sehr zusammengerückt.
3: Ja, ehrlich gesagt, es ist ein Moment, wo ich gar nicht weiß, was ich sagen soll. Dieser Tag war großartig, aber unbeschreiblich und es hat Spaß gemacht. Und wir haben uns alle den Feierabend verdient. Danke für alles, danke für diesen geilen Tag. Es war unbeschreiblich.
4: Auch von mir großes Danke, liebe Leute. Es war wunderbar, wunderschön. Und morgen geht's weiter.
2: Ja, und ich habe am Ende meiner Sendung normalerweise immer ein Ritual. Und das wird es auch heute geben.
0: Und das wird es auch heute geben, genau.
2: Auf jeden Fall. Das darf auf gar keinen Fall fehlen. Und zwar ist das der rosa-rote Panther. Wer hat an der Uhr gedreht? Denn so kommt es mir auch gerade vor. Wer hat an der Uhr gedreht? Es ist ja schon wieder kurz vor sechs, Alter. Es kommt mir erst vor, als hätte es gerade 12 geschlagen.
0: Genau.
2: Von uns hier genau. Aus dem Parkfest.
0: Für uns ist jetzt Feierabend. Wir machen jetzt hier aus.
2: Bis morgen und tschüss.
0: Und wir sehen uns dann morgen wieder zur gleichen Uhrzeit.
2: Ciao.

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3: Im Studio André Glatzel. Schönen guten Abend. Der Druck auf Kanzler Merz wächst. Auch innerhalb der CDU werden die kritischen Stimmen nach der Landtagswahl in Sachsen-Anhalt immer lauter. Der Chef des CDU-Arbeitnehmerflügels Radke etwa warf Merz im Fokus vor, mit Äußerungen regelmäßig das halbe Land gegen sich aufzubringen. Russland steckt hinter der Drohnenattacke am Flughafen Leipzig-Halle. Das hat die Bundesregierung bereits klar gesagt. Die Ermittlungen führen direkt zum russischen Militärgeheimdienst GRU, berichtet die Welt am Sonntag. Daniel Bornberg.
4: Die Welt beruft sich auf geheime Ermittlungsunterlagen. Demnach wurde ein GRU-Agent identifiziert, der die Operation organisiert haben soll. Er reiste über die Türkei ein und später Richtung Serbien wieder aus. Auch ein zweiter Verdächtiger mit Verbindungen nach Moskau ist im Visier der Ermittler. Die Bundesregierung hat Russland Anfang des Monats öffentlich für den Anschlagsversuch verantwortlich gemacht. Der Kreml weist die Vorwürfe zurück.
3: Wenn Vermieter zu viel kassieren, sollen sie in Zukunft mit Bußgeldern bestraft werden können. Das hat Bundesjustizministerin Hubich in den Funke-Zeitungen angekündigt. Sie will Verstöße gegen die Mietpreisbremse härter ahnden. Aktuell ist es bei Verstößen in der Regel so, dass Vermieter nur die zu viel gezahlte Miete zurückzahlen müssen. Doch das reicht der SPD-Politikerin nicht aus. Auch die gesetzliche Regelung zum Mietwucher soll reformiert werden. Saudi-Arabien hat nach Drohnenangriffen eine wichtige Ölpipeline im Land außer Betrieb genommen. Das könnte dazu führen, dass die Preise für Öl, Benzin und Diesel weiter steigen. Die Pipeline ist durch den Iran-Krieg besonders wichtig für Ölexporte, weil die Straße von Hormuz blockiert ist. 3 Spiele, 3 Siege. Freiburg hat sich die Tabellenführung in der Fußball-Bundesliga geholt nach einem 5:0 Heimsieg gegen Gladbach. Punktgleich dahinter Dortmund nach einem 3:0 gegen Paderborn. Außerdem spielten Augsburg-Leverkusen 2:2, Hoffenheim-Stuttgart 2:1 und Mainz-Frankfurt 1:3. Formel-1-Pilot Lando Norris startet morgen beim Großen Preis von Spanien vom ersten Startplatz. Der McLaren-Fahrer sicherte sich im Qualifying die Pole-Position vor Kimi Antonelli im Mercedes und Max Verstappen im Red Bull. Der deutsche Audi-Pilot Nico Hülkenberg wurde 11.
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5: Mit KI-Support. Viele Wolken gibt es heute Abend und im Nordwesten kommt Regen auf. Sonst bleibt es meist bei ein paar Tropfen. In der Nacht breitet sich der Regen von Nordwesten her weiter aus. Im Süden ist es teilweise klar, die Tiefstwerte liegen zwischen 16 und 7 Grad. Morgen sind oft viele Wolken dabei und immer wieder Regen. Später lässt der Regen nach, maximal bis 27 Grad.
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1: Schöne Grüße ins Wochenende. Wie gehabt melde ich mich auch einmal kurz an den freien Tagen bezüglich des teilmobilen Blitzers in dieser Woche. Der steht heute und morgen in Neviges auf der Nevigeser Straße. Dort also bitte ein bisschen aufpassen, achtet auf euch, euren Geldbeutel und die Mitmenschen, sonst kann es teurer werden. Allen eine gute und sichere Fahrt, genießt das Wochenende, kommt gut an.
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1: Heute mit Johann einen schönen guten Tag. Die Freibadsaison endet am 13. September. Die Freibadsaison im Panoramabad Neviges und im Naturfreibad Nizzabad in Langenberg endet am 13. September. Die Stadtwerke Felberts ziehen eine positive Bilanz. Rund 320.000 Besucherinnen und Besucher nutzten in diesem Sommer die Felberter Freibäder. Das neue Naturfreibad Nizzabad lockte allein rund 30.000 Badegäste an und wurde auch von zahlreichen Gästen aus der Umgebung gut angenommen. Das Parkbad Felbert Mitte bleibt ganzjährig geöffnet. Es gibt zudem ein Hundeschwimmen am 20. September im Panoramabad von 10 bis 16 Uhr. Der Eintritt für Hunde beträgt 4 Euro. Die Einnahmen kommen dem örtlichen Tierschutzverein zugute. Ausschusstagung am 16. September. Der Ausschuss für Wirtschaftsförderung, Stadtmarketing und Tourismus kommt am Mittwoch, den 16. September um 17 Uhr in Skyroom des Stadions Felbert, Bahnhofstraße 116, zusammen. Auf der Tagesordnung stehen unter anderem die Arbeitsmarkt- und Fachkräftesituation sowie die Weiterentwicklung der Wohnmobilstellplätze in Felbert. Die öffentliche Sitzung ist für interessierte Bürgerinnen und Bürger zugänglich. Die vollständige Tagesordnung gibt es im Ratsinformationssystem der Stadt Felbert. 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September ist das Team von Radio Felbert mittendrin mit einem eigenen Stand, einem mobilen Studio und verschiedenen Mitmachaktionen für Groß und Klein sowie mit technischen Vorführungen können Besucherinnen und Besucher unseren Radiosender live erleben und direkt selbst Teil des Programms vom Parkfest werden. 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Die Gäste erwartet ein abwechslungsreiches Programm mit Live-Musik, Tanz, Spiel, Mitmachaktionen und Angeboten für die ganze Familie. Am Samstagabend geht es unter der Saubrücke weiter. Ab 19 Uhr steigt dort ein kostenloses, großes Live-Konzert mit Deluxe, The Radio Band. Bis etwa 23 Uhr gibt es 100% Musik, ordentlich Getränke und eine verdammt gute Kulinarik. Kommt vorbei zum Parkfest. Wir freuen uns auf euch. Und nun zum Abschluss das Wetter für Felbert und die Region. Bis Samstag erwartet uns ein vorwiegend abwechslungsreicher Mix aus Wolken und Sonne. Am Sonntag ist es überwiegend bewölkt bei ganz leichter Regenwahrscheinlichkeit. Tagsüber liegen die Werte um die 20 Grad. Nachts pendeln sich die Werte auf um die 11 Grad ein. Das gesamte Team von Radio Felbert wünscht euch eine gute Zeit. Die nächsten News gibt es wie immer zur vollen Stunde.
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1: Schöne Grüße ins Wochenende. Wie gehabt melde ich mich auch einmal kurz an den freien Tagen bezüglich des teilmobilen Blitzers in dieser Woche. Der steht heute und morgen in Neviges auf der Nevigeser Straße. Dort also bitte ein bisschen aufpassen, achtet auf euch, euren Geldbeutel und die Mitmenschen, sonst kann es teurer werden. Allen eine gute und sichere Fahrt, genießt das Wochenende, kommt gut an.

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8: Im Studio Lisa Schwarzkopf. Schönen guten Abend. Der Druck auf Kanzler Merz wächst. Auch innerhalb der CDU werden die kritischen Stimmen nach der Landtagswahl in Sachsen-Anhalt immer lauter. 2 Beispiele. Der Chef des CDU-Arbeitnehmerflügels Radke warf Merz im Fokus vor, mit Äußerungen regelmäßig das halbe Land gegen sich aufzubringen. Unionsfraktionsvize Müller forderte bei Welt TV: weniger versprechen, mehr umsetzen. CDU-Generalsekretärin Hoppermann verteidigte Merz im Deutschlandfunk. Sie sieht Schwarz-Rot auf dem richtigen Weg. Verstöße gegen die Mietpreisbremse sollen in Zukunft härter bestraft werden. Das hat Bundesjustizministerin Hubich den Funke-Zeitungen gesagt. Wenn Vermieter zu viel kassieren, sollen auch Bußgelder fällig werden. Auch die gesetzliche Regelung zum Mietwucher soll reformiert werden. Für mehr Zusammenhalt und gegen Rechtsextremismus. Dafür sind in Deutschland gut 150.000 Menschen auf die Straße gegangen. Anlass war der Wahlsieg der AfD in Sachsen-Anhalt letztes Wochenende. Mehr von André Glatzel.
9: Die in weiten Teilen gesichert rechtsextreme Partei hatte bei der Landtagswahl nur knapp die absolute Mehrheit verpasst und steht kurz davor, erstmals einen Ministerpräsidenten zu stellen. Dagegen protestierten die Menschen vielerorts. Sie fordern, dass die AfD vom Bundesverfassungsgericht überprüft und wenn nötig verboten wird. In Hamburg sprachen die Demo-Organisatoren von rund 25.000 Teilnehmern, in Düsseldorf waren es etwa 20.000. Auch in Berlin, Leipzig, Magdeburg, Dresden und Erfurt gingen Tausende auf die Straße.
8: Nach einem Zugunglück in Frankreich geht die Polizei von Sabotage aus. Auf der Strecke ist ein Schienenteil gefunden worden, das darauf hindeutet. Der Regionalzug mit fast 200 Passagieren war in der Normandie zwischen den Städten Rouen und Caen entgleist. Es gibt Dutzende Verletzte. Die Ergebnisse der Fußball-Bundesliga: Freiburg-Gladbach 5:0, der SC damit neuer Tabellenführer, Dortmund-Paderborn 3:0, Augsburg-Leverkusen 2:2, Hoffenheim-Stuttgart 2:1 und Mainz-Frankfurt 1:3. Formel-1-Pilot Lando Norris startet morgen beim Großen Preis von Spanien vom ersten Startplatz. Der McLaren-Fahrer sicherte sich im Qualifying die Pole-Position vor Kimi Antonelli Mercedes und Max Verstappen im Red Bull. Der deutsche Audi-Pilot Nico Hülkenberg wurde 11.
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10: Mit KI-Support. Viele Wolken gibt es heute Abend und im Nordwesten kommt Regen auf. Sonst bleibt es meist bei ein paar Tropfen. In der Nacht breitet sich der Regen von Nordwesten her weiter aus. Im Süden ist es teilweise klar, die Tiefstwerte liegen zwischen 16 und 7 Grad. Morgen sind oft viele Wolken dabei und immer wieder Regen. Später lässt der Regen nach, maximal bis 27 Grad.
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1: Schöne Grüße ins Wochenende. Wie gehabt melde ich mich auch einmal kurz an den freien Tagen bezüglich des teilmobilen Blitzers in dieser Woche. Der steht heute und morgen in Neviges auf der Nevigeser Straße. Dort also bitte ein bisschen aufpassen, achtet auf euch, euren Geldbeutel und die Mitmenschen, sonst kann es teurer werden. Allen eine gute und sichere Fahrt, genießt das Wochenende, kommt gut an.

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2: Heute mit Johann, einen schönen guten Tag. Die Freibadsaison endet am 13. September. Die Freibadsaison im Panoramabad Neviges und im Naturfreibad Nizzabad in Langenberg endet am 13. September. Die Stadtwerke Felberts ziehen eine positive Bilanz. Rund 320.000 Besucherinnen und Besucher nutzten in diesem Sommer die Felberter Freibäder. Das neue Naturfreibad Nizzabad lockte allein rund 30.000 Badegäste an und wurde auch von zahlreichen Gästen aus der Umgebung gut angenommen. Das Parkbad Felbert Mitte bleibt ganzjährig geöffnet. Es gibt zudem ein Hundeschwimmen am 20. September im Panoramabad von 10 bis 16 Uhr. Der Eintritt für Hunde beträgt 4 Euro. Die Einnahmen kommen dem örtlichen Tierschutzverein zugute. Ausschusstagung am 16. September. Der Ausschuss für Wirtschaftsförderung, Stadtmarketing und Tourismus kommt am Mittwoch, den 16. September um 17 Uhr in Skyroom des Stadions Felbert, Bahnhofstraße 116, zusammen. Auf der Tagesordnung stehen unter anderem die Arbeitsmarkt- und Fachkräftesituation sowie die Weiterentwicklung der Wohnmobilstellplätze in Felbert. Die öffentliche Sitzung ist für interessierte Bürgerinnen und Bürger zugänglich. Die vollständige Tagesordnung gibt es im Ratsinformationssystem der Stadt Felbert. 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September ist das Team von Radio Felbert mittendrin mit einem eigenen Stand, einem mobilen Studio und verschiedenen Mitmachaktionen für Groß und Klein sowie mit technischen Vorführungen können Besucherinnen und Besucher unseren Radiosender live erleben und direkt selbst Teil des Programms vom Parkfest werden. Das Parkfest im Herminghauspark ist an beiden Tagen von 12 bis 18 Uhr geöffnet. Die Gäste erwartet ein abwechslungsreiches Programm mit Live-Musik, Tanz, Spiel, Mitmachaktionen und Angeboten für die ganze Familie. Am Samstagabend geht es unter der Saubrücke weiter. Ab 19 Uhr steigt dort ein kostenloses, großes Live-Konzert mit Deluxe, The Radio Band. Bis etwa 23 Uhr gibt es 100% Musik, ordentlich Getränke und eine verdammt gute Kulinarik. Kommt vorbei zum Parkfest. Wir freuen uns auf euch. Und nun zum Abschluss das Wetter für Felbert und die Region. Bis Samstag erwartet uns ein vorwiegend abwechslungsreicher Mix aus Wolken und Sonne. Am Sonntag ist es überwiegend bewölkt bei ganz leichter Regenwahrscheinlichkeit. Tagsüber liegen die Werte um die 20 Grad. Nachts pendeln sich die Werte auf um die 11 Grad ein. Das gesamte Team von Radio Felbert wünscht euch eine gute Zeit. Die nächsten News gibt es wie immer zur vollen Stunde.
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Schöne Grüße ins Wochenende. Wie gehabt melde ich mich auch einmal kurz an den freien Tagen bezüglich des teilmobilen Blitzers in dieser Woche. Der steht heute und morgen in Neviges auf der Nevigeser Straße. Dort also bitte ein bisschen aufpassen, achtet auf euch, euren Geldbeutel und die Mitmenschen, sonst kann es teurer werden. Allen eine gute und sichere Fahrt, genießt das Wochenende, kommt gut an.

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2: Im Studio Lisa Schwarzkopf. Schönen guten Abend. Der Druck auf Kanzler Merz wächst. Auch innerhalb der CDU werden die kritischen Stimmen nach der Landtagswahl in Sachsen-Anhalt immer lauter. Zwei Beispiele. Der Chef des CDU-Arbeitnehmerflügels Radke warf Merz im Fokus vor, mit Äußerungen regelmäßig das halbe Land gegen sich aufzubringen. Unionsfraktionsvize Müller forderte bei Welt TV: weniger Versprechen, mehr umsetzen. CDU-Generalsekretärin Hoppermann verteidigte Merz im Deutschlandfunk. Sie sieht Schwarz-Rot auf dem richtigen Weg. Verstöße gegen die Mietpreisbremse sollen in Zukunft härter bestraft werden. Das hat Bundesjustizministerin Hubig den Funke-Zeitungen gesagt. Wenn Vermieter zu viel kassieren, sollen auch Bußgelder fällig werden. Auch die gesetzliche Regelung zum Mietwucher soll reformiert werden. Für mehr Zusammenhalt und gegen Rechtsextremismus. Dafür sind in Deutschland gut 150.000 Menschen auf die Straße gegangen. Anlass war der Wahlsieg der AfD in Sachsen-Anhalt letztes Wochenende. Mehr von André Glatzel.
3: Die in weiten Teilen gesichert rechtsextreme Partei hatte bei der Landtagswahl nur knapp die absolute Mehrheit verpasst und steht kurz davor, erstmals einen Ministerpräsidenten zu stellen. Dagegen protestierten die Menschen vielerorts. Sie fordern, dass die AfD vom Bundesverfassungsgericht überprüft und wenn nötig verboten wird. In Hamburg sprachen die Demo-Organisatoren von rund 25.000 Teilnehmern, in Düsseldorf waren es etwa 20.000. Auch in Berlin, Leipzig, Magdeburg, Dresden und Erfurt gingen Tausende auf die Straße.
2: Nach einem Zugunglück in Frankreich geht die Polizei von Sabotage aus. Auf der Strecke ist ein Schienenteil gefunden worden, das darauf hindeutet. Der Regionalzug mit fast 200 Passagieren war in der Normandie zwischen den Städten Rouen und Caen entgleist. Es gibt Dutzende Verletzte. Die Ergebnisse der Fußball-Bundesliga: Freiburg-Gladbach 5:0, der SC damit neuer Tabellenführer. Dortmund-Paderborn 3:0, Augsburg-Leverkusen 2:2, Hoffenheim-Stuttgart 2:1 und Mainz-Frankfurt 1:3. Formel-1-Pilot Lando Norris startet morgen beim Großen Preis von Spanien vom ersten Startplatz. Der McLaren-Fahrer sicherte sich im Qualifying die Pole-Position vor Kimi Antonelli Mercedes und Max Verstappen im Red Bull. Der deutsche Audi-Pilot Nico Hülkenberg wurde Elfter.
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4: Mit KI-Support. Viele Wolken gibt es heute Abend und im Nordwesten kommt Regen auf. Sonst bleibt es meist bei ein paar Tropfen. In der Nacht breitet sich der Regen von Nordwesten her weiter aus. Im Süden ist es teilweise klar, die Tiefstwerte liegen zwischen 16 und 7 Grad. Morgen sind oft viele Wolken dabei und immer wieder Regen. Später lässt der Regen nach, maximal bis 27 Grad.
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0: schöne Grüße ins Wochenende. Wie gehabt melde ich mich auch einmal kurz an den freien Tagen bezüglich des teilmobilen Blitzers in dieser Woche. Der steht heute und morgen in Neviges auf der Nevigeser Straße. Dort also bitte ein bisschen aufpassen, achtet auf euch, euren Geldbeutel und die Mitmenschen, sonst kann es teurer werden. Allen eine gute und sichere Fahrt, genießt das Wochenende, kommt gut an.
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2: Im Studio Lisa Schwarzkopf. Schönen guten Abend. Der Druck auf Kanzler Merz wächst. Auch innerhalb der CDU werden die kritischen Stimmen nach der Landtagswahl in Sachsen-Anhalt immer lauter. Zwei Beispiele. Der Chef des CDU-Arbeitnehmerflügels Radke warf Merz im Fokus vor, mit Äußerungen regelmäßig das halbe Land gegen sich aufzubringen. Unionsfraktionsvize Müller forderte bei Welt TV: weniger versprechen, mehr umsetzen. CDU-Generalsekretärin Hoppermann verteidigte Merz im Deutschlandfunk. Sie sieht Schwarz-Rot auf dem richtigen Weg. Für mehr Zusammenhalt und gegen Rechtsextremismus. Dafür sind in Deutschland gut 150.000 Menschen auf die Straße gegangen. Anlass war der Wahlsieg der AfD in Sachsen-Anhalt letztes Wochenende. Mehr von André Glatzel.
3: Die in weiten Teilen gesichert rechtsextreme Partei hatte bei der Landtagswahl nur knapp die absolute Mehrheit verpasst und steht kurz davor, erstmals einen Ministerpräsidenten zu stellen. Dagegen protestierten die Menschen vielerorts. Sie fordern, dass die AfD vom Bundesverfassungsgericht überprüft und wenn nötig verboten wird. In Hamburg sprachen die Demo-Organisatoren von rund 25.000 Teilnehmern, in Düsseldorf waren es etwa 20.000. Auch in Berlin, Leipzig, Magdeburg, Dresden und Erfurt gingen Tausende auf die Straße.
2: Wenn Vermieter zu viel kassieren, sollen sie künftig mit Bußgeldern bestraft werden können. Das hat Bundesjustizministerin Hubig in den Funke-Zeitungen angekündigt. Sie will Verstöße gegen die Mietpreisbremse härter ahnden. Auch die Regelung zum Mietwucher soll reformiert werden. Die Ergebnisse der Fußball-Bundesliga: Freiburg-Gladbach 5:0. Der SC ist damit neuer Tabellenführer. Köln-Bremen 1:1. Dortmund-Paderborn 3:0. Augsburg-Leverkusen 2:2. Hoffenheim-Stuttgart 2:1. Und Mainz-Frankfurt 1:3. Tennisprofi Alexander Zverev steht im Finale der US Open. Der Hamburger hat den Russen Karen Khachanov glatt in 3 Sätzen geschlagen und damit das Ticket fürs Endspiel gelöst. Jetzt trennt Zverev nur noch einen Sieg vom zweiten Grand Slam-Titel seiner Karriere.
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4: Mit KI-Support. Viele Wolken gibt es heute Abend und in der Nacht. Und von Nordwesten kommt Regen rein, der sich bis in die Mitte und nach Osten ausbreitet. Dabei liegen die Tiefstwerte zwischen 16 und 7 Grad. Morgen bleibt es oft grau und immer wieder nass, teils auch kräftiger. Später lässt der Regen nach. Dafür wird es nochmal bis zu 26 Grad warm.
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Region. Schöne Grüße ins Wochenende. Wie gehabt melde ich mich auch einmal kurz an den freien Tagen bezüglich des teilmobilen Blitzers in dieser Woche. Der steht heute und morgen in Neviges auf der Nevigeser Straße. Dort also bitte ein bisschen aufpassen, achtet auf euch, euren Geldbeutel und die Mitmenschen, sonst kann es teurer werden. Allen eine gute und sichere Fahrt, genießt das Wochenende, kommt gut an.

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3: Im Studio Silas Quiring. Schönen guten Abend. Für mehr Zusammenhalt und gegen Rechtsextremismus. Dafür sind in Deutschland gut 150.000 Menschen auf die Straße gegangen. Anlass war der Wahlsieg der AfD in Sachsen-Anhalt letztes Wochenende. Mehr von André Glatze.
4: Die in weiten Teilen gesichert rechtsextreme Partei hatte bei der Landtagswahl nur knapp die absolute Mehrheit verpasst und steht kurz davor, erstmals einen Ministerpräsidenten zu stellen. Dagegen protestierten die Menschen vielerorts. Sie fordern, dass die AfD vom Bundesverfassungsgericht überprüft und wenn nötig verboten wird. In Hamburg sprachen die Demo-Organisatoren von rund 25.000 Teilnehmern, in Düsseldorf waren es etwa 20.000. Auch in Berlin, Leipzig, Magdeburg, Dresden und Erfurt gingen Tausende auf die Straße.
3: Auf Kanzler Merz prasselt immer mehr Kritik aus den eigenen Reihen ein. Aus der CDU gibt's nach dem AfD-Erfolg in Sachsen-Anhalt laute Forderungen nach einer Kurskorrektur. Daniel Bornberg mit einigen Beispielen.
5: Der Chef des CDU-Arbeitnehmerflügels Radke warf Merz vor, mit Äußerungen regelmäßig das halbe Land gegen sich aufzubringen. Unionsfraktionsvize Müller sagt, weniger versprechen, mehr umsetzen. Die sächsischen CDU-Kreisverbände fordern eine schonungslose Analyse der aktuellen Situation und ein Umsteuern beim Kurs. Und der Spitzenkandidat der CDU in Mecklenburg-Vorpommern geht auf Distanz zu Merz. Peters will im Wahlkampf nicht mehr mit dem Kanzler auftreten.
3: Wegen Drohnenangriffen hat Saudi-Arabien den Betrieb einer wichtigen Ölpipeline im Land eingestellt. Dadurch könnten die Preise für Öl, Benzin und Diesel weiter ansteigen. Die Pipeline wird auch für den Ölexport genutzt, der wegen der Blockade der Straße von Hormuz übers Meer nicht möglich ist. 3 Spiele, 3 Siege. Freiburg hat sich die Tabellenführung in der Fußball-Bundesliga geholt mit einem 5:0 Heimsieg gegen Gladbach. Punktgleich dahinter Dortmund nach einem 3:0 gegen Paderborn. Außerdem spielten Köln-Bremen 1:1, Augsburg-Leverkusen 2:2, Hoffenheim-Stuttgart 2:1 und Mainz-Frankfurt 1:3. Formel-1-Pilot Lando Norris startet morgen beim Großen Preis von Spanien vom ersten Startplatz. Der McLaren-Fahrer sicherte sich im Qualifying die Pole-Position vor Kimi Antonelli im Mercedes und Max Verstappen im Red Bull. Der deutsche Audi-Pilot Nico Hülkenberg wurde 11.
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6: Mit KI-Support. Viele Wolken gibt es heute Abend und in der Nacht und von Nordwesten kommt Regen rein, der sich bis in die Mitte und nach Osten ausbreitet. Dabei liegen die Tiefstwerte zwischen 16 und 7 Grad. Morgen bleibt es oft grau und immer wieder nass, teils auch kräftiger. Später lässt der Regen nach. Dafür wird es nochmal bis zu 26 Grad warm.
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1: Schöne Grüße ins Wochenende. Wie gehabt melde ich mich auch einmal kurz an den freien Tagen bezüglich des teilmobilen Blitzers in dieser Woche. Der steht heute und morgen in Neviges auf der Nevigeser Straße. Dort also bitte ein bisschen aufpassen, achtet auf euch, euren Geldbeutel und die Mitmenschen, sonst kann es teurer werden. Allen eine gute und sichere Fahrt, genießt das Wochenende, kommt gut an.
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2: Im Studio Silas Quiring. Schönen guten Abend. Für mehr Zusammenhalt und gegen Rechtsextremismus. Dafür sind in mehreren Städten in ganz Deutschland insgesamt gut 150.000 Menschen auf die Straße gegangen. Anlass war der Wahlsieg der AfD in Sachsen-Anhalt letztes Wochenende. Die in weiten Teilen gesichert rechtsextreme Partei hatte bei der Landtagswahl nur knapp die absolute Mehrheit verpasst und steht kurz davor, erstmals einen Ministerpräsidenten zu stellen. Dagegen protestierten die Menschen vielerorts. Sie fordern, dass die AfD vom Bundesverfassungsgericht überprüft und, wenn nötig, verboten wird. Russland steckt hinter der Drohnenattacke am Flughafen Leipzig-Halle. Das hat die Bundesregierung bereits klar gesagt. Die Ermittlungen führen direkt zum russischen Militärgeheimdienst GRU. Das berichtet jetzt die Welt am Sonntag. Daniel Bornberg.
3: Die Welt beruft sich auf geheime Ermittlungsunterlagen. Demnach wurde ein GRU-Agent identifiziert, der die Operation organisiert haben soll. Er reiste über die Türkei ein und später Richtung Serbien wieder aus. Auch ein zweiter Verdächtiger mit Verbindungen nach Moskau ist im Visier der Ermittler. Die Bundesregierung hat Russland Anfang des Monats öffentlich für den Anschlagsversuch verantwortlich gemacht. Der Kreml weist die Vorwürfe zurück.
2: Auf Kanzler Merz prasselt immer mehr Kritik aus den eigenen Reihen ein. Aus der CDU gibt's nach der Landtagswahl in Sachsen-Anhalt laute Forderungen nach einer Kurskorrektur. CDU-Generalsekretärin Hoppermann verteidigte Merz im Deutschlandfunk. Sie sieht Schwarz-Rot auf dem richtigen Weg. Freiburg hat in der Fußball-Bundesliga einen historischen Start hingelegt. Nach dem 5:0 gegen Gladbach ist man jetzt mit 3 Siegen aus 3 Spielen neuer Tabellenführer. Außerdem spielten Köln, Bremen 1:1, Hoffenheim, Stuttgart 2:1, Dortmund, Paderborn 3:0, Augsburg, Leverkusen 2:2 und Mainz, Frankfurt 1:3. Die deutschen Basketballerinnen haben bei der Heim-WM eine weitere Sensation und damit auch das Endspiel verpasst. Im Halbfinale verlor das DBB-Team deutlich gegen Frankreich mit 64:86. Damit bleibt Deutschland morgen Nachmittag das Spiel um Bronze.
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4: Mit KI-Support. Viele Wolken gibt es heute Abend und in der Nacht. Und von Nordwesten kommt Regen rein, der sich bis in die Mitte und nach Osten ausbreitet. Dabei liegen die Tiefstwerte zwischen 16 und 7 Grad. Morgen bleibt es oft grau und immer wieder nass, teils auch kräftiger. Später lässt der Regen nach. Dafür wird es nochmal bis zu 26 Grad warm.
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0: 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Schöne Grüße ins Wochenende. Wie gehabt melde ich mich auch einmal kurz an den freien Tagen bezüglich des teilmobilen Blitzers in dieser Woche. Der steht heute und morgen in Neviges auf der Nevigeser Straße. Dort also bitte ein bisschen aufpassen, achtet auf euch, euren Geldbeutel und die Mitmenschen, sonst kann es teurer werden. Allen eine gute und sichere Fahrt, genießt das Wochenende, kommt gut an.
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2: Im Studio Silas Quiring. Schönen guten Abend. Für mehr Zusammenhalt und gegen Rechtsextremismus. Dafür sind in Deutschland gut 150.000 Menschen auf die Straße gegangen. Anlass war der Wahlsieg der AfD in Sachsen-Anhalt letztes Wochenende. Mehr von André Glatzel.
3: Die in weiten Teilen gesichert rechtsextreme Partei hatte bei der Landtagswahl nur knapp die absolute Mehrheit verpasst und steht kurz davor, erstmals einen Ministerpräsidenten zu stellen. Dagegen protestierten die Menschen vielerorts. Sie fordern, dass die AfD vom Bundesverfassungsgericht überprüft und wenn nötig verboten wird. In Hamburg sprachen die Demo-Organisatoren von rund 25.000 Teilnehmern, in Düsseldorf waren es etwa 20.000. Auch in Berlin, Leipzig, Magdeburg, Dresden und Erfurt gingen Tausende auf die Straße.
2: Der Druck auf Kanzler Merz wächst. Auch innerhalb der CDU werden die kritischen Stimmen nach der Landtagswahl in Sachsen-Anhalt immer lauter. Zwei Beispiele. Der Chef des CDU-Arbeitnehmerflügels Radke warf Merz im Fokus vor, mit Äußerungen regelmäßig das halbe Land gegen sich aufzubringen. Unionsfraktionsvize Müller forderte bei Welt.TV weniger Versprechen, mehr umsetzen. CDU-Generalsekretärin Hoppermann verteidigte Merz im Deutschlandfunk. Sie sieht Schwarz-Rot auf dem richtigen Weg. Saudi-Arabien hat nach Drohnenangriffen eine wichtige Ölpipeline im Land außer Betrieb genommen. Das könnte dazu führen, dass die Preise für Öl, Benzin und Diesel weiter steigen. Die Pipeline ist durch den Iran-Krieg besonders wichtig für Ölexporte, weil die Straße von Hormuz blockiert ist. 3 Spiele, 3 Siege. Freiburg hat sich die Tabellenführung in der Fußball-Bundesliga geholt mit einem 5:0 Heimsieg gegen Gladbach. Punktgleich dahinter Dortmund nach einem 3:0 gegen Paderborn. Außerdem spielten Köln-Bremen 1:1, Augsburg-Leverkusen 2:2, Hoffenheim-Stuttgart 2:1 und Mainz-Frankfurt 1:3. Formel-1-Pilot Lando Norris startet heute beim Großen Preis von Spanien vom ersten Startplatz. Der McLaren-Fahrer sicherte sich im Qualifying die Pole-Position vor Kimi Antonelli im Mercedes und Max Verstappen im Red Bull. Der deutsche Audi-Pilot Nico Hülkenberg wurde 11.
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4: Mit KI-Support. Viele Wolken gibt es heute Abend und in der Nacht. Und von Nordwesten kommt Regen rein, der sich bis in die Mitte und nach Osten ausbreitet. Dabei liegen die Tiefstwerte zwischen 16 und 7 Grad. Morgen bleibt es oft grau und immer wieder nass, teils auch kräftiger. Später lässt der Regen nach. Dafür wird es noch mal bis zu 26 Grad warm.
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0: Region.
1: Schöne Grüße ins Wochenende. Wie gehabt melde ich mich auch einmal kurz an den freien Tagen bezüglich des teilmobilen Blitzers in dieser Woche. Der steht heute und morgen in Neviges auf der Nevigeser Straße. Dort also bitte ein bisschen aufpassen, achtet auf euch, euren Geldbeutel und die Mitmenschen, sonst kann es teurer werden. Allen eine gute und sichere Fahrt, genießt das Wochenende, kommt gut an.
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2: Im Studio Silas Quiring. Für mehr Zusammenhalt und gegen Rechtsextremismus. Dafür sind in mehreren Städten in ganz Deutschland insgesamt gut 150.000 Menschen auf die Straße gegangen. Anlass war der Wahlsieg der AfD in Sachsen-Anhalt letztes Wochenende. Die in weiten Teilen gesichert rechtsextreme Partei hatte bei der Landtagswahl nur knapp die absolute Mehrheit verpasst und steht kurz davor, erstmals einen Ministerpräsidenten zu stellen. Dagegen protestierten die Menschen vielerorts. Sie fordern, dass die AfD vom Bundesverfassungsgericht überprüft und, wenn nötig, verboten wird. Russland steckt hinter der Drohnenattacke am Flughafen Leipzig-Halle. Das hat die Bundesregierung bereits klar gesagt. Die Ermittlungen führen direkt zum russischen Militärgeheimdienst GRU. Das berichtet jetzt die Welt am Sonntag. Daniel Bornberg.
3: Die Welt beruft sich auf geheime Ermittlungsunterlagen. Demnach wurde ein GRU-Agent identifiziert, der die Operation organisiert haben soll. Er reiste über die Türkei ein und später Richtung Serbien wieder aus. Auch ein zweiter Verdächtiger mit Verbindungen nach Moskau ist im Visier der Ermittler. Die Bundesregierung hat Russland Anfang des Monats öffentlich für den Anschlagsversuch verantwortlich gemacht. Der Kreml weist die Vorwürfe zurück.
2: Auf Kanzler Merz prasselt immer mehr Kritik aus den eigenen Reihen ein. Aus der CDU gibt's nach der Landtagswahl in Sachsen-Anhalt laute Forderungen nach einer Kurskorrektur. CDU-Generalsekretärin Hoppermann verteidigte Merz im Deutschlandfunk. Sie sieht Schwarz-Rot auf dem richtigen Weg. Freiburg hat in der Fußball-Bundesliga einen historischen Start hingelegt. Nach dem 5:0 gegen Gladbach ist man jetzt mit 3 Siegen aus 3 Spielen neuer Tabellenführer. Außerdem spielten Köln, Bremen 1:1, Hoffenheim, Stuttgart 2:1, Dortmund, Paderborn 3:0, Augsburg, Leverkusen 2:2 und Mainz, Frankfurt 1:3. Die deutschen Basketballerinnen haben bei der Heim-WM eine weitere Sensation verpasst und den Einzug ins Endspiel nicht geschafft. Im Halbfinale verlor das DBB-Team deutlich gegen Frankreich mit 64:86. Damit bleibt Deutschland heute Nachmittag das Spiel um Bronze. Gegner ist Spanien.
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4: Mit KI-Support. Viele Wolken gibt es heute und dazu kommt immer wieder Regen runter. Im Norden auch mal ein Schauer und kurz ein Gewitter. Vom südlichen Oberrheingraben bis ins Allgäu wird es erst länger freundlich und später ziehen mehr Wolken rein. Meist bleibt's da trocken. Die Höchstwerte liegen bei 18 bis 26 Grad. Morgen dann nach Frühnebel oft Sonne und Wolken. Am Alpenrand anfangs noch etwas Regen, maximal 26 Grad.
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0: Region. Schöne Grüße ins Wochenende. Wie gehabt melde ich mich auch einmal kurz an den freien Tagen bezüglich des teilmobilen Blitzers in dieser Woche. Der steht heute und morgen in Neviges auf der Nevigeser Straße. Dort also bitte ein bisschen aufpassen, achtet auf euch, euren Geldbeutel und die Mitmenschen, sonst kann es teurer werden. Allen eine gute und sichere Fahrt, genießt das Wochenende, kommt gut an.
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2: Im Studio Silas Quiring. Eine Woche nach dem AfD-Wahlsieg in Sachsen-Anhalt sind bundesweit rund 150.000 Menschen auf die Straße gegangen. Demos gab es in gut 20 Städten, die größten in Berlin, Hamburg und Düsseldorf. Eine der großen Forderungen: Das Verfassungsgericht soll die AfD überprüfen und wenn nötig verbieten. Jutta Brennauer von der Prüfkampagne in Hamburg sagte der ARD:
3: Diese Demo in der Größe gab es jetzt so noch nie für uns als Prüf. Auch deshalb, weil wir in Bündnisse gegangen sind, weil wir schockiert waren von dem Wahlergebnis und gesagt haben, wir müssen jetzt handeln, den Druck auf die Politik machen. Genau jetzt ist der richtige Zeitpunkt für die Forderung unter anderem eines Prüfverfahrens der AfD.
2: Saudi-Arabien hat nach Drohnenangriffen eine wichtige Ölpipeline im Land außer Betrieb genommen. Das könnte dazu führen, dass die Preise für Öl, Benzin und Diesel auch bei uns weiter steigen. Die Pipeline verbindet den Persischen Golf mit dem Roten Meer. Sie ist durch den Iran-Krieg besonders wichtig für Ölexporte, weil die Straße von Hormuz blockiert ist. Die Drohnen kamen aus dem Irak. Dort gibt es Milizen, die der Iran unterstützt. Verstöße gegen die Mietpreisbremse sollen in Zukunft härter bestraft werden, das hat Bundesjustizministerin Hubig den Funke-Zeitungen gesagt. Wenn Vermieter zu viel kassieren, sollen auch Bußgelder fällig werden. Auch die gesetzliche Regelung